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1: Ich bin Dirk Zeitler. Die Deutsche Bahn hat laut ihrer Chefin Evelyn Paller nach der bundesweiten Störung ein Notfallsystem in Betrieb genommen. Dadurch habe man die Lage stabilisieren können. Die Ursache müsse jetzt geklärt werden, sagte Paller der Bild. Der Bahnverkehr war am späten Abend wegen einer Funkstörung für rund 2 Stunden eingestellt worden. Der Bahn zufolge konnte die Störung inzwischen behoben werden. In Deutschland rücken ein steigendes Rentenalter und eine weitreichende Umgestaltung der Alterssicherung näher. Union und SPD wollen die Empfehlungen der Rentenkommission schnell 1:1 umsetzen. Das kündigten Bundeskanzler Merz und Sozialministerin Baas an.
2: Kern der Empfehlungen ist eine neue Kapitalrente. Sie soll das Rentenniveau stabilisieren. Dafür sollen Arbeitgeber und Arbeitnehmer 2% des Bruttoeinkommens zahlen, zusätzlich zum normalen Rentenbeitrag. Außerdem geplant ein schrittweise ansteigendes Renteneintrittsalter und keine Frührente ohne Abschläge mehr ab 63. Frühestens ab 64 soll man künftig in Rente gehen können, aber dann mit Abschlägen. Aus Berlin, Thomas Thonfeld.
1: Vertreter der islamistischen Taliban sind erstmals seit ihrer Machtübernahme in Afghanistan von der EU-Kommission zu Gesprächen in Brüssel empfangen worden. Das bestätigte ein Kommissionssprecher. Demnach ging es bei dem Austausch um die Abschiebungen von Afghanen in ihre Heimat.
3: Die EU-Staaten wollen mehr afghanische Kriminelle, die ein Sicherheitsrisiko sind, in deren Heimat abschieben. Schon im Januar hatten 20 Staaten die EU-Kommission um Hilfe bei den Abschiebungen gebeten. Das Ganze ist aber heikel. Erstens, weil die EU die Taliban nicht als legitime Regierung anerkennt. Daher ist auch die Rede von technischer Ebene. Zweitens aber auch, weil den Taliban schwere Menschenrechtsverletzungen angelastet werden. Deutschland hofft dennoch in der Zukunft auf 3 Abschiebeflüge pro Monat. Aus Brüssel, Edita Ebeling.
1: Zum Sport. Englands Star-Offensive um Superstürmer Harry Kane ist an Ghanas Abwehrbollwerk verzweifelt und hat auf seiner Titelmission bei der Fußball-WM einen herben Dämpfer kassiert. Die Mannschaft von Trainer Thomas Tuchel kam gegen die Afrikaner nicht über ein 0:0 hinaus. Ein widerstarker Cristiano Ronaldo hat Portugal dagegen zum Comeback im Favoritenkreis dieser Fußball-WM geführt. Der Superstar traf beim 5:0 gegen Außenseiter Usbekistan 2-mal.
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1: Ich bin Dirk Zeitler. Die Störung bei der Deutschen Bahn ist dem bundeseigenen Konzern zufolge behoben. Der Verkehr läuft nun Schritt für Schritt wieder an, sagte ein Sprecher. IT-Experten der DB hätten pausenlos an der Endstörung gearbeitet, mit Erfolg. Der Bahnverkehr war am späten Abend wegen einer Funkstörung eingestellt worden. Vertreter der islamistischen Taliban sind erstmals seit ihrer Machtübernahme in Afghanistan von der EU-Kommission zu Gesprächen in Brüssel empfangen worden. Das bestätigte ein Sprecher der Europäischen Kommission. Demnach ging es bei dem Austausch um die Abschiebungen von Afghanen in ihre Heimat.
2: Die EU-Staaten wollen mehr afghanische Kriminelle, die ein Sicherheitsrisiko sind, in deren Heimat abschieben. Schon im Januar hatten 20 Staaten die EU-Kommission um Hilfe bei den Abschiebungen gebeten. Das Ganze ist aber heikel. Erstens, weil die EU die Taliban nicht als legitime Regierung anerkennt. Daher ist auch die Rede von technischer Ebene. Zweitens aber auch, weil den Taliban schwere Menschenrechtsverletzungen angelastet werden. Deutschland hofft dennoch in der Zukunft auf 3 Abschiebeflüge pro Monat. Aus Brüssel, Editha Ebeling.
1: Frankreich hat den heißesten Tag seit Beginn der Messungen 1947 erlebt. Die Durchschnittstemperatur für das französische Festland kletterte auf knapp 30 Grad. In der Spitze wurden teilweise Werte deutlich über 40 Grad gemessen.
3: Nach der heißesten Nacht folgt in Frankreich der heißeste Tag seit Jahrzehnten. Riesige Teile des Landes ächzen unter Hitze. Noch nie gab es in so vielen Gegenden Hitzewarnung rot. Und ein Ende ist noch immer nicht in Sicht. Auch für Touristinnen und Touristen haben die hohen Temperaturen mittlerweile Folgen. So schließen Eiffelturm und Louvre schon um 16 Uhr und selbst bei Mont-Saint-Michel in der sonst eher kühleren Normandie rieten die Betreiber Besuchern dazu, lieber wann anders zu kommen. Aus Paris, Rache Sommer.
1: Zum Sport. Englands Star-Offensive um Superstürmer Harry Kane ist an Ghanas Abwehrbollwerk verzweifelt und hat auf seiner Titelmission bei der Fußball-WM einen herben Dämpfer kassiert. Die Mannschaft von Trainer Thomas Tuchel kam gegen die Afrikaner nicht über ein 0:0 hinaus. Ein wieder erstarkter Cristiano Ronaldo hat Portugal dagegen zum Comeback im Favoritenkreis dieser Fußball-WM geführt. Der Superstar traf zweimal beim 5:0 gegen Außenseiter Usbekistan.
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1: Ich bin Dirk Zeitler. Die Störung bei der Deutschen Bahn ist behoben. Der Verkehr läuft nun Schritt für Schritt wieder an, sagte ein Sprecher. IT-Experten der DB hätten pausenlos an der Entstörung gearbeitet, mit Erfolg. Der Bahnverkehr war am späten Dienstagabend wegen einer Funkstörung bundesweit eingestellt worden. Den Angaben des Sprechers zufolge war der digitale Bahnfunk gestört. Details nannte er nicht. Wie viel Schutz brauchen Kinder und Jugendliche in der digitalen Welt? Die Experten der Social Media Kommission der Bundesregierung legen heute Empfehlungen dazu vor. Dies betrifft beispielsweise ein Social Media Verbot oder die Einführung von Altersgrenzen.
2: Die SPD hat sich für ein vollständiges Verbot von Plattformen wie Instagram, TikTok und Co. für Kinder unter 14 ausgesprochen. Die Unionsfraktion ist laut einem ARD-Bericht dagegen für die Einführung von Altersgrenzen für bestimmte Angebote. Und zwar, wenn diese besonders suchtfördernde Elemente wie Push-Nachrichten oder Algorithmen verwenden. Der Staat müsse angesichts der Risiken für die psychische Gesundheit von Kindern stärker eingreifen und die Plattformbetreiber in die Pflicht nehmen, hieß es. Tanja Wagner, Nachrichtenredaktion.
1: In Deutschland rücken ein steigendes Rentenalter und eine weitreichende Umgestaltung der Alterssicherung näher. Union und SPD wollen die Empfehlungen der Rentenkommission schnell 1:1 umsetzen. Das kündigten Bundeskanzler Merz und Sozialministerin Baas an.
3: Kern der Empfehlungen ist eine neue Kapitalrente. Sie soll das Rentenniveau stabilisieren. Dafür sollen Arbeitgeber und Arbeitnehmer 2% des Bruttoeinkommens zahlen, zusätzlich zum normalen Rentenbeitrag. Außerdem geplant ein schrittweise ansteigendes Renteneintrittsalter und keine Frührente ohne Abschläge mehr ab 63. Frühestens ab 64 soll man künftig in Rente gehen können, aber dann mit Abschlägen. Thomas Thonfeld, Nachrichtenredaktion.
1: Zum Sport. Englands Star-Offensive um Superstürmer Harry Kane ist an Ghanas Abwehrbollwerk verzweifelt und hat auf seiner Titelmission bei der Fußball-WM einen herben Dämpfer kassiert. Die Mannschaft kam gegen Ghana nicht über ein 0:0 hinaus. Ein wiedererstarkter Cristiano Ronaldo hat Portugal dagegen zum Comeback im Favoritenkreis geführt. Der Superstar traf beim 5:0 gegen Außenseiter Usbekistan zweimal. Mit einem 1:0-Sieg gegen Panama warte Kroatien die Chance auf den Einzug in die WM-Zwischenrunde.
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1: Ich bin Dirk Zeitler. Die Störung bei der Deutschen Bahn ist behoben. Der Verkehr läuft nun Schritt für Schritt wieder an, sagte ein Sprecher. IT-Experten der DB hätten pausenlos an der Entstörung gearbeitet, mit Erfolg. Der Bahnverkehr war am späten Dienstagabend wegen einer Funkstörung bundesweit eingestellt worden. Den Angaben des Sprechers zufolge war der digitale Bahnfunk gestört. Details nannte er nicht. Wie viel Schutz brauchen Kinder und Jugendliche in der digitalen Welt? Die Experten der Social Media Kommission der Bundesregierung legen heute Empfehlungen dazu vor. Dies betrifft beispielsweise ein Social Media Verbot oder die Einführung von Altersgrenzen.
2: Die SPD hat sich für ein vollständiges Verbot von Plattformen wie Instagram, TikTok und Co. für Kinder unter 14 ausgesprochen. Die Unionsfraktion ist laut einem ARD-Bericht dagegen für die Einführung von Altersgrenzen für bestimmte Angebote. Und zwar, wenn diese besonders suchtfördernde Elemente wie Push-Nachrichten oder Algorithmen verwenden. Der Staat müsse angesichts der Risiken für die psychische Gesundheit von Kindern stärker eingreifen und die Plattformbetreiber in die Pflicht nehmen, hieß es. Tanja Wagner, Nachrichtenredaktion.
1: In Deutschland rücken ein steigendes Rentenalter und eine weitreichende Umgestaltung der Alterssicherung näher. Union und SPD wollen die Empfehlungen der Rentenkommission schnell 1:1 umsetzen. Das kündigten Bundeskanzler Merz und Sozialministerin Baas an.
3: Kern der Empfehlungen ist eine neue Kapitalrente. Sie soll das Rentenniveau stabilisieren. Dafür sollen Arbeitgeber und Arbeitnehmer 2% des Bruttoeinkommens zahlen, zusätzlich zum normalen Rentenbeitrag. Außerdem geplant ein schrittweise ansteigendes Renteneintrittsalter und keine Frührente ohne Abschläge mehr ab 63. Frühestens ab 64 soll man künftig in Rente gehen können, aber dann mit Abschlägen. Thomas Thonfeld, Nachrichtenredaktion.
1: Zum Sport. Englands Star-Offensive um Superstürmer Harry Kane ist an Ghanas Abwehrbollwerk verzweifelt und hat auf seiner Titelmission bei der Fußball-WM einen herben Dämpfer kassiert. Die Mannschaft kam gegen Ghana nicht über ein 0:0 hinaus. Ein wiedererstarkter Cristiano Ronaldo hat Portugal dagegen zum Comeback im Favoritenkreis geführt. Der Superstar traf beim 5:0 gegen Außenseiter Usbekistan zweimal. Mit einem 1:0-Sieg gegen Panama warte Kroatien die Chance auf den Einzug in die WM-Zwischenrunde.
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1: 24. Juni 1998. Puff Daddy, Faith Evans und 112 sind mit I'll Be Missing You neu in den deutschen Singlecharts. Dieser Song ist dem amerikanischen Rapper The Notorious B.I.G. gewidmet. Der wird nämlich im März 1997 erschossen. Puff Daddy tut sich daher mit der Gruppe 112 und Faith Evans zusammen. Sie ist die Witwe von B.I.G. Zusammen nehmen sie eine Nummer auf, in der sie all ihren Schmerz über seinen Tod verarbeiten können. Und dazu covern sie den Song I'll Be Watching You von der Band The Police. Puff Daddy und Faith Evans erzählen in I'll Be Missing You davon, dass sie den Tod von B.I.G. immer noch nicht fassen können. Es fällt ihnen schwer, ihr eigenes Leben weiter zu leben, und so fühlen sie sich einfach nur leer. Besonders die Witwe betont im Refrain, dass sie bei all dem, was sie tut, an ihren Ehemann denkt. Die Nummer ist ganz besonders dazu gedacht, allen Menschen Kraft zu geben, die eine geliebte Person verloren haben. Und das schafft I'll Be Missing You mit ganz, ganz großen Gefühlen und mit viel Herz und natürlich mit den fantastischen Musikern, die daran beteiligt waren.

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2: 18 Grad in Kobern-Gondorf, 18 Grad in Neuwied und in Koblenz-Metternich haben wir auch aktuell 18 Grad gemessen. Und es bleibt die nächsten Tage auch wieder sonnig in Koblenz und es bleibt trocken. Die Höchstwerte liegen heute bei 37 Grad und der Himmel ist wolkenfrei. Die nächsten drei Tage wird es auch noch mal richtig warm. Die Temperaturen steigen am Samstag bis zu 40 Grad.
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3: Ich bin Babette Büchner. Zwei Stunden lang ging nichts mehr. Eine technische Störung hat den Zugverkehr der Deutschen Bahn in der Nacht bundesweit lahmgelegt. Mittlerweile fahren die Züge wieder. Bis sich alles normalisiert hat, muss aber noch mit Verspätungen und kurzfristigen Fahrtausfällen gerechnet werden. Der Grund für den Stopp des Bahnverkehrs war demnach eine Störung des digitalen Bahnfunksystems GSMR. Wie viel Schutz brauchen Kinder und Jugendliche in der digitalen Welt und wie viel Freiraum? Die Experten der Social Media Kommission der Bundesregierung legen heute Empfehlungen dazu vor.
4: Die SPD hat sich für ein vollständiges Verbot von Plattformen wie Instagram, TikTok und Co. für Kinder unter 14 ausgesprochen. Die Unionsfraktion ist laut einem ARD-Bericht dagegen für die Einführung von Altersgrenzen für bestimmte Angebote. Und zwar, wenn diese besonders suchtfördernde Elemente wie Push-Nachrichten oder Algorithmen verwenden. Während Deutschlands Ärzte ein Social-Media-Verbot befürworten, warnen Kritiker, Jugendlichen die Chancen auf Teilhabe, Information, Bildung oder Vernetzung zu verwehren. Tanja Wagner, Nachrichtenredaktion.
3: Frankreich hat den heißesten Tag seit Beginn der Messungen 1947 erlebt. Die Durchschnittstemperatur für das französische Festland kletterte auf knapp 30 Grad. In der Spitze wurden teilweise Werte deutlich über 40 Grad gemessen.
5: Nach der heißesten Nacht folgt in Frankreich der heißeste Tag seit Jahrzehnten. Riesige Teile des Landes ächzen unter Hitze. Noch nie gab es in so vielen Gegenden Hitzewarnung rot. Und ein Ende ist noch immer nicht in Sicht. Auch für Touristinnen und Touristen haben die hohen Temperaturen mittlerweile Folgen. So schließen Eiffelturm und Louvre schon um 16 Uhr und selbst bei Mont-Saint-Michel in der sonst eher kühleren Normandie rieten die Betreiber Besuchern dazu, lieber wann anders zu kommen. Aus Paris, Rache Sommer.
3: Und zum Sport. Englands Superstürmer Harry Kane ist an Ghanas Abwehrbollwerk verzweifelt und hat auf seiner Titelmission bei der Fußball-WM einen herben Dämpfer kassiert. Am Ende stand es 0:0. Besser lief es für Portugal und Cristiano Ronaldo. Der Superstar traf beim 5:0 gegen Außenseiter Usbekistan zweimal. Als erster Spieler überhaupt hat der 41-Jährige jetzt bei 6 Weltmeisterschaften getroffen. Außerdem besiegte Kroatien Panama mit 1:0.
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6: Mit Max Dehmann, guten Morgen. Die Stadt Koblenz beteiligt sich am bundesweiten Aktionstag Kommunen am Limit und macht auf die angespannte finanzielle Lage der Städte und Gemeinden aufmerksam. Nach Angaben der Stadt weist der Koblenzer Haushalt für 2026 ein Defizit von mehr als 44 Millionen Euro auf. Als Gründe werden unter anderem steigende Sozialausgaben, höhere Kosten sowie zusätzliche gesetzliche Aufgaben genannt. Die Stadt fordert deshalb mehr finanzielle Unterstützung von Bund und Ländern, damit Kommunen ihre Aufgaben dauerhaft erfüllen können. Trotz der schwierigen Lage will Koblenz weiter in Schulen, Kitas, Infrastruktur und Klimaschutz investieren. Außerdem in den Regionalnachrichten um 12:30. In Lahnstein werden heute die Schulbücher aus der Schulbuchausleihe zurückgenommen. Und der Lavakeller in Mendig präsentiert sich nach umfangreichen Arbeiten in neuem Licht.
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2: 6:03. Wir schauen zu euch raus auf die Straßen. Da haben wir die A61 Mönchengladbach Richtung Koblenz. Zwischen Kruft und Pleit Gefahr durch Gegenstände auf der Fahrbahn. Es handelt sich um Reifenteile. Fahrt hier auf jeden Fall vorsichtig. Ansonsten sieht's gut aus. Soweit sind die Straßen frei. Kommt gut durch.
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2: Blitze haben wir noch keine. Für heute sind aber Radarkontrollen angekündigt. Für Ehrenbreitstein, die Südstadt, Rauental, die Goldgrube und Kesselheim. Also, falls ihr irgendwo was entdeckt habt, Staus oder Blitzer melden wollt, ganz einfach die Antenne Koblenz Hotline wählen. 0261 98 8 20 99. Vielen Dank und kommt gut an.
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2: Es ist Mittwochmorgen, wir haben kurz nach 6 und werden gemeinsam langsam wach. Das geht natürlich am besten mit guter Musik. Ihr hört jetzt gleich 3 Hits am Stück. Mit dabei Calvin Harris, Billy Idol und den Anfang macht aber Holly Humberstone mit To Love Somebody. Auf jeden Fall schon mal 3 gute Songs, guten Morgen, die auf jeden Fall beim Wachmachen helfen. Und das Gleiche bei mir auch. Ich brauche nämlich jetzt auch erstmal nochmal einen Kaffee, um nochmal richtig in Schwung zu kommen. Euch eine gute Fahrt.
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1: Unsere Koblenzzahl des Tages ist heute die 1. Denn ein einziges Tier steht in Neuwied symbolisch für die ganze Vielfalt der Stadt, der Pfau. Zwar ist er kein offizielles Wahrzeichen, aber der blaue Pfau im Wappen von Neuwied hat eine besondere Bedeutung. Er gilt als Symbol für Stolz, Schönheit und kulturelle Vielfalt. Vor allem aber steht er für das harmonische Miteinander verschiedener Religionen und Kulturen in Neuwied. Für einen Ort also, an dem Gemeinschaft und Zusammenhalt großgeschrieben werden. Der Pfau ist nicht einfach nur ein schönes Tier mit prachtvollen Gefieder. In vielen Kulturen wird er seit Jahrhunderten als Sinnbild für Sonne, Leben und Frühling geehrt. Gleichzeitig gilt er auch als Zeichen für Stolz und manchmal sogar für ein bisschen Eitelkeit. In Neuwied aber steht er vor allem für die Lebendigkeit der Stadtgesellschaft. Der blaue Pfau im Wappen erinnert daran, dass Vielfalt nicht nur akzeptiert, sondern auch gefeiert werden darf. Ein interessanter Fakt: Der Pfau ist in unserer Region gar nicht heimisch. Ursprünglich stammt der Pavo cristatus, so der wissenschaftliche Name, aus Südostasien. Von dort aus kam er schon früh nach Europa und wurde im Laufe der Jahrhunderte zu einem beliebten Symboltier. Seine prächtige Erscheinung inspirierte Menschen im Mittelalter sowie heute. Und so hat er es auch bis nach Neuwied geschafft. Der Pfau in Neuwied erzählt also mehr als nur eine Tiergeschichte. Er ist eine Botschaft. Er erinnert uns daran, dass Stolz und Schönheit nicht alleine stehen, sondern immer mit Vielfalt und Miteinander verbunden sind. Gerade in einer Stadt wie Neuwied, die seit Jahrhunderten für ihre kulturelle Offenheit bekannt ist, passt dieses Symbol perfekt. Unsere Koblenzzahl des Tages, die 1, zeigt uns, wie ein einziges Tier für eine ganze Stadt sprechen kann. Der Pfau steht in Neuwied für Vielfalt, Zusammenhalt und Gemeinschaft und genau deshalb bleibt er ein ganz besonderes Symbol.
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0: Loi mit Red Eyes und das Ganze hört ihr gleich noch vor halb.
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2: 19 Grad in Dieblich, 19 Grad in Mülheim-Kärlich und in Koblenz-Moselweiß haben wir auch aktuell 19 Grad. Ja, die Temperaturen, die klettern schon nach oben. 37 Grad erwarten wir heute maximal. Keine Wolken, Sonne pur, insgesamt 16 Sonnenstunden über den Tag verteilt. Und die nächsten 3 Tage sieht es hier im Antennenland genauso aus. Es bleibt weiterhin bei den Hitzetemperaturen zwischen 37 und sogar 40 Grad.
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3: Im Studio Max Dehmann einen schönen guten Morgen. Die Stadt Koblenz beteiligt sich am bundesweiten Aktionstag Kommunen am Limit und macht auf die angespannte finanzielle Lage der Städte und Gemeinden aufmerksam. Zu den Hintergründen des hohen finanziellen Defizits Oberbürgermeister David Langner.
4: 32 Milliarden ist das Defizit aller Kommunen zusammen. Koblenz sind wir bei über 40 Millionen und das ist unverschuldet. Denn die Kommunen kriegen die Gesetze und Aufträge vom Bund, vom Land. Da müssen wir darauf aufmerksam machen, dass wir wirklich Lebensqualität auch in der Zukunft vor Ort bereithalten können.
3: So Oberbürgermeister David Langner zu der aktuellen Situation der Kommunen. Trotz der schwierigen Lage will Koblenz weiter in Schulen, Kitas, Infrastruktur und Klimaschutz investieren. Gleichzeitig setzt die Stadt auf Einsparungen und eine strenge Ausgabendisziplin, um handlungsfähig zu bleiben. In Lahnstein werden ab heute die Schulbücher aus der Schulbuchausleihe der Grundschulen zurückgenommen. Dafür nutzt die Stadt die Räume der Stadtbücherei am Kaiserplatz. Die Bücherei bleibt deshalb heute und morgen für den regulären Publikumsverkehr geschlossen. Heute können die Bücher der Schillerschule und der Grundschule Friedrich Segen abgegeben werden. Einen Tag später ist die Rückgabe für die Schüler der Goethe-Schule vorgesehen. Die Bücher werden jeweils von 9 bis 12 Uhr sowie von 14 bis 18 Uhr entgegengenommen. Die Stadt weist darauf hin, dass nach Ablauf der Frist keine Rückgabe mehr möglich ist. Der Lavakeller in Mendig präsentiert sich nach umfangreichen Arbeiten in neuem Licht. In den vergangenen Monaten wurde die gesamte Beleuchtung im Besucherbergwerk modernisiert. Auch die Sicherheitsbeleuchtung wurde vollständig erneuert. Besucher sollen den Lavakeller nun gleichmäßiger und besser ausgeleuchtet erleben. Gleichzeitig wurde das Konzept optisch erweitert. Einzelne Bereiche können nun auch farbig beleuchtet werden. Besonders betroffen sind das Trauzimmer und Teile der großen Halle. Dort sorgen neue Scheinwerfer für zusätzliche Gestaltungsmöglichkeiten. Insgesamt wurden zahlreiche neue Leuchten installiert, darunter Decken- und Wandleuchten sowie Beleuchtung entlang der Wege und Treppen. Im Bundesarchiv in Koblenz findet morgen ein Vortrag zur Bedeutung der amerikanischen Unabhängigkeitserklärung statt. Im Mittelpunkt steht die Frage, welche Auswirkungen die Erklärung vom 4. Juli 1776 bis heute auf Demokratie und Gesellschaft hat. Referent ist der Zeithistoriker Philipp Gassert von der Universität Mannheim. Er beleuchtet die historischen Folgen der amerikanischen Revolution sowie ihre Bedeutung für die Gegenwart. Die Veranstaltung beginnt um 18 Uhr und der Eintritt ist frei. Organisiert wird der Abend vom Bundesarchiv in Zusammenarbeit mit dem Verein Pro Justiz Rheinland.
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2: Und wir starten mit einer Gefahrenmeldung auf der A61 Mönchengladbach Richtung Koblenz zwischen Gruft und Pleit. Hier sind Gegenstände auf der Fahrbahn. Es handelt sich um Reifenteile. Fahrt hier auf jeden Fall vorsichtig. Ansonsten sind die Straßen noch frei. Gute Fahrt.
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2: Aktuell haben wir noch keine Blitzer, aber Radarkontrollen sind angekündigt für die Stadtteile Ehrenbreitstein, die Südstadt, Rauntal, die Goldgrube und Kesselheim. Also, falls ihr irgendwo was gesehen habt, Staus oder Blitzer melden wollt, einfach anrufen 0261 988 2099. Vielen Dank und kommt gut durch.
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2: Guten Morgen aus dem Studio. Kurz nach 6:30, wir starten gemeinsam in den Mittwochmorgen. Und um nochmal richtig wach zu werden, hören wir 3 Hits am Stück. Mit dabei gleich Lady Gaga, Mike Posner und den Anfang macht jetzt Kamrat mit Hug Yourself. Das sind auf jeden Fall perfekte Songs für den perfekten Schwung. Mein Name ist Alla Schenz und ich wünsche einen guten Start in den Mittwochmorgen.
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1: In Koblenz heißt es auch in diesem Sommer wieder Musik genießen mit Blick auf den Rhein. Die Kulturstufen laden jeden Mittwochabend zu kostenlosen Open-Air-Konzerten an den Schlossstufen ein. Regionale Künstler präsentieren dabei ein abwechslungsreiches Programm von Jazz und Pop über Rock und Blues bis hin zu Klassik und Weltmusik. Heute ist die Rheinische Philharmonie zu Gast. Die besondere Atmosphäre direkt am Rheinufer macht die Konzertreihe zu einem beliebten Treffpunkt für Jung und Alt. Los geht's jeweils um 19 Uhr, der Eintritt ist frei. In Koblenz lädt die Stadtbibliothek zu einer kleinen Mitmachaktion rund um das Buch Paradise Garden ein. Im Rahmen der Reihe Koblenz liest ein Buch können Besucher ihr Wissen über den Roman in einem Quiz testen. Die Fragen liegen kostenlos in der Bibliothek aus und richten sich sowohl an Leser des Buchs als auch an alle, die neugierig sind. Mitmachen ist noch bis morgen möglich. Unter allen richtigen Einsendungen werden am Ende auch Preise verlost. Die Aktion soll Lust aufs Lesen machen und den gemeinsamen Austausch über Literatur fördern. In Andernach lädt am Sonntag das Kinderburgfest auf Schloss Burgnamedy zu einem fröhlichen Familiennachmittag ein. Die Veranstaltung richtet sich besonders an Kinder zwischen 4 und 10 Jahren und bietet ein buntes Programm mit vielen Spielen und Mitmachaktionen. Zahlreiche Vereine und Organisationen aus der Region sorgen dabei für abwechslungsreiche Angebote. Der Park der Burg verwandelt sich ab 13 Uhr in eine große Spielfläche, auf der gemeinsam entdeckt, gebastelt und ausprobiert werden kann. Der Eintritt ist kostenlos, sodass alle Familien unkompliziert teilnehmen können. Und bei allem wünschen wir euch natürlich auch wie immer viel Spaß.
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2: Aktuell 19 Grad in Kobern-Gondorf, 19 Grad in Montabaur und in Koblenz-Lützel auch 19 Grad. Und die Temperaturen, die klettern noch einiges nach oben. 37 Grad erwarten uns heute mit insgesamt 16 Sonnenstunden über den Tag verteilt. Es bleibt auch die nächsten Tage trocken und das Ganze mit morgen auch 37 Grad, Freitag 39 Grad und Samstag 40 Grad.
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3: Ich bin Babette Büchner. Eine deutschlandweite Funkstörung hat bei der Deutschen Bahn am späten Abend für Stillstand gesorgt. Für rund 2 Stunden ging nichts mehr. Mittlerweile fahren die Züge wieder. Bis sich alles normalisiert hat, muss aber noch mit Verspätungen und kurzfristigen Fahrtausfällen gerechnet werden.
4: Riesenfrust bei den Reisenden. Nichts geht mehr. Und viele klagen, wir wurden überhaupt nicht informiert. Zwar hat die Bahn offenbar Taxi- und Hotelgutscheine verteilt, doch mancherorts gab es nicht mehr mal ein freies Zimmer, berichten Gestrandete. Betroffen waren zum Teil auch S- und U-Bahnen, die Deutsche Bahn betreibt. Ursache für das Chaos war eine Störung beim digitalen internen Funksystem der Bahn. Näheres ist dazu bisher nicht bekannt. Claudia Wächter, Nachrichtenredaktion.
3: Australien hat es eingeführt, Großbritannien und Frankreich haben konkrete Pläne. Bekommt auch Deutschland ein Social-Media-Verbot für Kinder und Jugendliche? Eine Expertenkommission übergibt heute ihre Handlungsempfehlungen an Familienministerin Karin Prien. Was davon umgesetzt wird, ist unklar. Noch sind CDU, CSU und SPD nicht auf einer Linie. Und zum Sport. Die deutsche Fußballnationalmannschaft absolviert heute in Winston-Salem ihr Abschlusstraining. Danach geht es mit dem Flieger nach New York. In der Nähe findet morgen das 3. WM-Gruppenspiel gegen Ecuador statt.
5: 27 Grad und Sonne erwartet das deutsche Team in der Weltstadt New York. Es soll nicht der letzte Abstecher sein, denn im Stadion in East Rutherford findet auch das Finale statt. Bis auf Nico Schlotterbeck sind alle Spieler fit. Der Bundestrainer muss sich entscheiden, auf wie vielen Positionen er sein Team verändern will. Gut möglich, dass Topscorer Dennis Undav mal von Anfang an ran darf. Denn er wird am Abend vor dem Spiel auf der Abschlusspressekonferenz sitzen, neben Nagelsmann. Eigentlich ein deutliches Zeichen. Aus Winston-Salem, Thomas Bremser.
3: Und auch die letzten Ergebnisse der Fußball-WM. Kolumbien hat mit 1:0 gegen die Demokratische Republik Kongo gewonnen. Vorher hat sich Kroatien ebenfalls mit 1:0 gegen Panama durchgesetzt. England und Ghana spielten 0:0 und Portugal gewann gegen Außenseiter Usbekistan mit 5:0. Superstar Cristiano Ronaldo traf dabei 2-mal. Als erster Spieler überhaupt hat der 41-Jährige jetzt bei 6 Weltmeisterschaften getroffen.
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6: Mit Max Dehmann, guten Morgen. Im Gewerbegebiet im Stiefelfeld in Niederzissen ist der Brand in einem holzverarbeitenden Betrieb vollständig gelöscht worden. Die Feuerwehr konnte die Flammen am Samstagmorgen unter Kontrolle bringen und ein Übergreifen auf benachbarte Gebäude verhindern. Anschließend folgten umfangreiche Nachlöscharbeiten, bei denen unter anderem ein Bagger des Technischen Hilfswerks eingesetzt wurde. Auch ein spezielles Löschunterstützungsfahrzeug kam zur Bekämpfung versteckter Glutnester zum Einsatz. Insgesamt waren zeitweise rund 110 Einsatzkräfte vor Ort. Eine zuvor ausgelöste Warnung für die Bevölkerung wurde bereits in der Nacht aufgehoben. Außerdem in den Regionalnachrichten um 5:30. Nach ersten Zahlen des Statistischen Landesamtes in Bad Ems sind die Gästezahlen im Tourismus gestiegen. Und der Rhein-Lahn-Kreis hat die Wasserinitiative für Senioren zum Schutz älterer Menschen gestartet.
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2: Und wir starten mit einer Gefahrenmeldung auf der A61 Mönchengladbach Richtung Koblenz zwischen Kruft und Pleit. Gefahr durch Gegenstände auf der Fahrbahn, es handelt sich um Reifenteile. Dann haben wir eine weitere Meldung von Hörgranzhausen Richtung Mülheim-Kärlich an der Bendorfer Brücke in der Kurve. Ist ein 80er-Schild, was leicht zu übersehen ist. Es steht da wegen Brückenschäden, fahrt vorsichtig in die Kurve rein. Ansonsten sind die Straßen soweit frei. Kommt gut durch.
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2: Blitzer haben wir noch keine, aber Radarkontrollen sind heute angekündigt. Für die Stadtteile Ehrenbreitstein, die Südstadt, Rauntal, die Goldgrube und Kesselheim. Also falls ihr besagte Blitzer oder andere Blitzerstaus, Verkehrsbehinderungen entdeckt, gerne melden. Unsere Antenne Koblenz Hotline lautet 0261 98 8 20 99. Vielen Dank und kommt gut an.
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2: Und unsere Region ist ja bekanntlicherweise für ihren köstlichen Wein bekannt. Und rund um Winningen prägen steile Hänge und die Mosel seit Jahrhunderten den Weinbau. Und auch das Weingut Wey arbeitet dort in der typischen Steillage und setzt auf Weine, die eng mit der Region verbunden sind. Und wir sprechen darüber gleich nach zwei Hits am Stück. Es geht jetzt erstmal weiter, ganz entspannt mit Leonie und Don't Worry. Mein Name ist Ala Schenz und ich wünsche euch einen schönen Morgen. Morgen.
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0: 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Und gleich hört ihr noch The Kid LAROI mit Without You. Rund um Winningen prägen steile Hänge und die Mosel seit Jahrhunderten den Weinbau. Auch das Weingut Wey arbeitet dort in der typischen Steillage und setzt auf Weine, die eng mit der Region verbunden sind. Mein Kollege Max Demann hat sich mit Inhaber Peter Wey über den Alltag im Weinberg unterhalten, angefangen beim Wetter, das im Weinbau bekanntlich nie nur Nebensache ist.
1: In welcher Phase auf dem Weingut befinden Sie sich denn gerade so?
2: Also die Sommerarbeiten gehen jetzt gerade voll los. Also unsere polnischen Saisonarbeiter sind jetzt gerade angekommen. Und ja, Wetter wird jetzt schön. Wir hatten davor noch mal ein bisschen Regen gehabt. Und damit geht der Wuchs im Weinberg richtig los. Und wir müssen jetzt gucken, dass wir mit der Arbeit hinterherkommen.
1: Wie wetterabhängig ist das Ganze eigentlich? Was ist das der wichtigste Faktor von allem eigentlich?
2: Ja, das Wetter bestimmt am Ende alles. Ja. Zum einen das Tempo im Weinberg, der Frost 2024 hat im April quasi schon die halbe Ernte zerstört, Mehltau kann reinhauen oder später halt auch eine feuchte Phase im September kann auch innerhalb von ein paar Tagen fast die ganze Ernte vernichten.
1: Wir zeichnen jetzt vor Pfingsten auf, über Pfingsten wird es heiß, kann man fast schon sagen. Ist das jetzt eher gut oder eher schlecht?
2: Ja, für den Weinabsatz ist es auf jeden Fall gut. Ja. Wenn schönes Wetter ist, dann trinken die Leute ein bisschen mehr Wein. Ansonsten, ja, ist es auch im Weinberg jetzt gut, dass die Vegetation jetzt vorangeht. Jetzt sind wir kurz vor der Blüte. Wenn wir während der Blüte gutes Wetter haben, ist schon mal ein guter Grundstein für einen guten Ertrag, gute Qualität gesetzt.
1: Dann wünschen wir natürlich toi toi toi, dass das Wetter dann auch bis in den Herbst hinein so hält, wie Sie das gerne brauchen. Wenn ich mir die Arbeit am Weingut oder dann auch im Weinberg vorstelle, ist da wirklich jede Woche auch was zu tun? Oder sagt man auch mal, die stehen jetzt mal 4 Wochen und dann sollen sie mal wachsen? Oder wie muss ich mir das vorstellen?
2: Ja, ach, eigentlich ist schon immer was zu tun. Den Bewuchs, den Bodenbewuchs, wenn man auf Herbizide verzichtet, da hat man halt auch viel Arbeit. Man hat so ein paar ruhigere Phasen. Also jetzt geht so die volle Phase los. Mhm. Mai, Juni, bisschen in Juli rein. Mhm. Im August wird es dann ein bisschen ruhiger. Dann kann man den Reben quasi ein bisschen beim Wachsen zuschauen. Und dann geht es mit der Weinlese im September weiter. Im Winter wird es dann auch nochmal ruhiger. Da kann man sich auch mit der Arbeit Zeit lassen. Aber der Rebschnitt muss dann halt auch gemacht werden, bis Ende März spätestens.
0: Und je nach Jahreszeit verändert sich die Arbeit im Weinberg deutlich. In einer halben Stunde hört ihr, was das konkret für den Betrieb bedeutet und wie sich der Jahreslauf im Weingut gestaltet.

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2: 20 Grad in Nassau, 20 Grad aktuell in Ochtendungen und in Koblenz-Ehrenbreitstein ist es schon 21 Grad. Und es klettert weiter die Temperatur nach oben. Wir haben Hitze angekündigt mit 37 Grad heute in der Spitze. Und das Ganze bleibt auch erstmal wolkenlos. Es bleibt sehr sonnig, auch die nächsten Tage. Morgen auch wieder ein Mix aus Sonne und Wolken, aber nachmittags kommen noch ein paar graue Wolken dazu. Überwiegend bleibt es aber sonnig und trocken. Der Freitag und Samstag bleiben auch wieder sehr, sehr warm bei 39 bis 40 Grad.
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3: Im Studio Max Dehmann einen schönen guten Morgen. Im Gewerbegebiet im Stiefelfeld in Niederzissen ist der Brand in einem holzverarbeitenden Betrieb vollständig gelöscht worden. Die Feuerwehr konnte die Flammen am Samstagmorgen unter Kontrolle bringen und ein Übergreifen auf benachbarte Gebäude verhindern. Anschließend folgten umfangreiche Nachlöscharbeiten, bei denen unter anderem ein Bagger des Technischen Hilfswerks eingesetzt wurde. Auch ein spezielles Löschunterstützungsfahrzeug kam zur Bekämpfung versteckter Glutnester zum Einsatz. Insgesamt waren zeitweise rund 110 Einsatzkräfte vor Ort. Eine zuvor ausgelöste Warnung für die Bevölkerung wurde bereits in der Nacht aufgehoben. Im April sind die Gästezahlen im rheinland-pfälzischen Tourismus gestiegen. Nach ersten Zahlen des Statistischen Landesamtes in Bad Ems kamen rund 789.000 Besucher in das Bundesland. Das entspricht einem Plus von 5,8% im Vergleich zum Vorjahr. Auch die Übernachtungen nahmen zu, sie stiegen auf knapp 2 Millionen und lagen damit 2,4% über dem Wert des Vorjahresmonats. Damit setzt sich der positive Trend im Tourismus fort. Im gesamten Zeitraum von Januar bis April kamen 2,1 Millionen Gäste nach Rheinland-Pfalz. Das sind 4,3% mehr als im gleichen Zeitraum 2025. Auch die Übernachtungszahlen legten weiter zu. Der Rhein-Lahn-Kreis hat ein neues Projekt zum Schutz älterer Menschen in den Sommermonaten gestartet. Unter dem Titel Wasserinitiative für Senioren sollen Senioren besser durch heiße Tage kommen. Teilnehmende Geschäfte, Gaststätten und Einrichtungen bieten dabei kostenlos Trinkwasser an. Häufig handelt es sich um Leitungswasser, das auf Nachfrage ausgegeben wird. Ein sichtbares Logo an den Eingängen weist auf die teilnehmenden Orte hin. Hintergrund ist die besondere gesundheitliche Gefahr durch Hitze im Alter. Viele ältere Menschen trinken zu wenig, weil das Durstgefühl nachlässt. Aktuell beteiligen sich rund 20 Betriebe und Einrichtungen im Rhein-Lahn-Kreis. Weitere sollen folgen. In der Stadtbücherei Mayen gibt es eine besondere Veranstaltung rund um die Burgfestspiele. Morgen um 17 Uhr findet dort eine Lesung zur Buchreihe Achtsam Morden statt. Schauspieler aus dem Ensemble der Burgfestspiele lesen ausgewählte Szenen aus dem Stück. Die Reihe verbindet Krimi-Elemente mit Humor und ist in Mayen sehr beliebt. Im Anschluss an die Lesung gibt es eine Gesprächsrunde. Dabei können Besucher Fragen an die Beteiligten stellen. Die Veranstaltung findet im Theodore-Dreiser-Haus statt und dauert etwa eine halbe Stunde. Der Eintritt ist frei, die Plätze sind jedoch begrenzt. Eine Anmeldung ist daher erforderlich.
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2: Kurz nach 7:30. Wir schauen auf die Straße. Da haben wir die A61 Mönchengladbach Richtung Koblenz zwischen Gruft und Pleit. Hier liegen Gegenstände auf der Fahrbahn. Fahrt hier vorsichtig. Und von Hörgrenzhausen Richtung Mülheim-Kerlich an der Bendorfer Brücke. In der Kurve ist ein 80er-Schild wegen Brückenschäden. Das kann aber leicht übersehen werden, weil es so quasi in der Kurve steht. Fahrt auf jeden Fall vorsichtig in die Kurve rein. Ansonsten sieht es aber gut aus. Soweit sind die Straßen. Frei, gute Fahrt.
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2: Ein Blitzer steht auf der B49 Neuhäusel Richtung Koblenz am Ortsausgang im Gebüsch an der Mautsäule, leicht zu übersehen. Aber ihr wisst jetzt Bescheid, fahrt vorsichtig und wenn ihr sonst was gesehen habt, gerne melden. 0261 98 8 20 99. Vielen Dank.
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2: Und gleich geht's wieder rund um den Wein, denn die Steillage rund um Winningen gehören zu den prägenden Weinbaugebieten an der Mosel. Und auch das Weingut Weih arbeitet dort mit diesen besonderen Bedingungen. Wir haben darüber gesprochen, mehr dazu nach zwei Hits. Ihr hört jetzt erstmal BTS und Swim. Dieser Song entspannt auf jeden Fall, dann können wir ganz entspannt in den Mittwochmorgen starten. Mein Name ist Ada Schenz und ich wünsche euch, wie gesagt, einen guten Start in den Mittwoch.
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1: 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Und gleich hört ihr noch Sophie and the Giants mit Shut Up and Dance. Die Steillagen rund um Winningen gehören zu den prägenden Weinbaugebieten an der Mosel. Auch das Weingut Wey arbeitet dort mit diesen besonderen Bedingungen. Im Gespräch mit meinem Kollegen Max Demann hat Inhaber Peter Wey erzählt, wie die Arbeit im Weinberg aussieht und welche Weine im Betrieb entstehen.
2: Lassen Sie uns doch mal ein bisschen durch die Angebotspalette gehen. Was kann ich denn bei Ihnen alles kaufen?
3: Also wir haben hauptsächlich Riesling, wie sich das für die Mosel gehört. Mhm. Den haben wir in allen Geschmacksrichtungen, in allen Lagen, also gerade in den steilen, terrassierten Weinbergen. Da ist der Riesling prädestiniert dafür, dass man da die Mineralik, die unterschiedlichen Schieferböden, das Terroir mit rausarbeitet. Dann haben wir so als Ergänzung des Angebots haben wir Weißburgunder, Spätburgunder als Rotwein und Regent, den haben wir vom Kollegen mal übernommen. Ganz neu, noch nicht ganz in der Vermarktung drin, kommt jetzt alkoholfreier Wein und Sekt. Die Nachfrage ist erstaunlich groß.
2: Wenn man das Thema Weingut und Wein dann mit Veranstaltungen verbindet, ist das so ein bisschen, was man auch mit der Zeit halt machen muss, so diese Eventisierung, so würde ich es mal nennen.
3: Ja, würde ich sagen. Also man merkt jetzt auch, dass viele andere Kollegen auch wieder ein Hoffest machen. Und jetzt vergangenes Wochenende hatten wir Steillagenfest. Mhm. Man merkt doch, dass Events unheimlich wichtig sind mit der Beats and Wine, die wir dann mit euch machen. Und man merkt halt, ja, die Leute brauchen manchmal

0: so einen kleinen Anlass, um Wein zu trinken. Und gut, wir sind natürlich auch froh, wenn wir dann ein bisschen was zu tun haben.
1: Aber wenn ich Unternehmen oder auch Sie jetzt zum Beispiel da habe, frage ich immer ganz gerne, wie sieht denn so ein Arbeitsalltag aus?
0: Ich würde sagen, jeder Tag ist wirklich anders. Also man muss natürlich gucken, dass die wichtigen Arbeiten gemacht werden, also E-Mails beantworten. Ich finde also, der Weinabsatz ist immer höchste Priorität, dass man ja die Leute zur Weinprobe hinbekommt, da die Anfragen bearbeitet. Weinauslieferung nimmt auch viel Zeit ein. Der Büroalltag natürlich auch, die ganze Buchführung etc. Im Weinberg schafft man es leider Gottes gar nicht mehr so oft. Der Keller, der wird noch komplett von mir gemacht. Deshalb, da ist auch noch viel Zeit.
1: Ja.
0: Und so ist jeder Tag ein bisschen anders, aber jeder Tag eigentlich ein schöner Tag.
2: Und in einer halben Stunde geht es weiter mit dem Blick auf die Arbeit im Jahresverlauf und die Aufgaben, die im Weingut als nächstes anstehen.

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2: 22 Grad in Pleitz, 22 Grad in Rhens und in Koblenz-Oberwerth haben wir auch schon 22 Grad. Und die Hitze verschärft sich weiter. Die Wetterkarte ist rot. Die Temperaturen, die klettern auf 37 Grad heute. Kaum eine Wolke ist am Himmel zu sehen. Und die nächsten 3 Tage bleibt es weiterhin so warm. Aussicht gibt es erst nächste Woche, wenn es ein bisschen runterkühlt. Ansonsten müssen wir die nächsten 3 Tage noch aushalten. Am Samstag sogar bis zu 40 Grad.
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3: Ich bin Babette Büchner. Gestrandete Reisende und sehr lange Warteschlangen an den Bahnhofsinformationen. Rund 2 Stunden standen in der Nacht bundesweit die Züge der Deutschen Bahn still. Schuld an dem Verkehrsdesaster war nach ersten Erkenntnissen eine Funkstörung. Wodurch sie ausgelöst wurde, ist noch unklar. Mittlerweile ist der Zugverkehr zwar wieder angelaufen, bis sich alles normalisiert hat, muss aber noch mit Verspätungen und einzelnen Ausfällen gerechnet werden. Wie viel Schutz brauchen Kinder und Jugendliche in der digitalen Welt und wie viel Freiraum? Die Experten der Social Media Kommission der Bundesregierung legen heute Empfehlungen dazu vor. Was davon umgesetzt wird, ist noch unklar. Noch sind CDU, CSU und SPD nicht auf einer Linie.
4: Die SPD hat sich für ein vollständiges Verbot von Plattformen wie Instagram, TikTok und Co. für Kinder unter 14 ausgesprochen. Die Unionsfraktion ist laut einem ARD-Bericht dagegen für die Einführung von Altersgrenzen für bestimmte Angebote. Und zwar, wenn diese besonders suchtfördernde Elemente wie Push-Nachrichten oder Algorithmen verwenden. Während Deutschlands Ärzte ein Social-Media-Verbot befürworten, warnen Kritiker, Jugendlichen die Chancen auf Teilhabe, Information, Bildung oder Vernetzung zu verwehren. Tanja Wagner, Nachrichtenredaktion.
3: Anfang Februar hatte ein junger Mann in Rheinland-Pfalz seinen Zugbegleiter bei der Fahrkartenkontrolle mit der Faust ins Gesicht geschlagen. Der Mann wurde derart schwer verletzt, dass er starb. Heute beginnt der Prozess gegen den Angreifer.
5: Die Staatsanwaltschaft hat den Täter wegen Mordes angeklagt. Das zuständige Landgericht wertet die Tat dagegen als Körperverletzung mit Todesfolge. Erklärung: Es gebe keine Gründe für einen Tötungsvorsatz. Die Familie des Opfers ist empört. Mehrere kräftige Faustschläge gegen Kopf und Schläfen, das sei mehr als Körperverletzung mit Todesfolge, sagt der Bruder des Opfers. Er und seine Verwandten erhoffen sich von dem Prozess auch eine Signalwirkung für mehr Sicherheit im Bahnverkehr. Thomas Thonfeld, Nachrichtenredaktion.
3: Und zum Sport. Bei der Fußball-WM hat Kolumbien mit 1:0 gegen die Demokratische Republik Kongo gewonnen. Vorher hat sich Kroatien ebenfalls mit 1:0 gegen Panama durchgesetzt. England und Ghana spielten 0:0 und Portugal gewann gegen Außenseiter Usbekistan mit 5:0.
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6: Mit Max Dehmann, guten Morgen. Die Stadt Koblenz beteiligt sich am bundesweiten Aktionstag Kommunen am Limit und macht auf die angespannte finanzielle Lage der Städte und Gemeinden aufmerksam. Nach Angaben der Stadt weist der Koblenzer Haushalt für 2026 ein Defizit von mehr als 44 Millionen Euro auf. Als Gründe werden unter anderem steigende Sozialausgaben, höhere Kosten sowie zusätzliche gesetzliche Aufgaben genannt. Die Stadt fordert deshalb mehr finanzielle Unterstützung von Bund und Ländern, damit Kommunen ihre Aufgaben dauerhaft erfüllen können. Trotz der schwierigen Lage will Koblenz weiter in Schulen, Kitas, Infrastruktur und Klimaschutz investieren. Außerdem in den Regionalnachrichten um 9:30. In Lahnstein werden heute die Schulbücher aus der Schulbuchausleihe zurückgenommen. Und der Lavakeller in Mendig präsentiert sich nach umfangreichen Arbeiten in neuem Licht.
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2: 8:02. Wir schauen auf die Straße. Da haben wir eine Gefahrenmeldung auf der A61 Mönchengladbach Richtung Koblenz zwischen Kruft und Pleit. Gefahr durch Gegenstände auf der Fahrbahn. Es handelt sich um Reifenteile. Dann eine weitere Meldung von Hörgrenzhausen Richtung Mülheim-Kärlich an der Bendorfer Brücke. In der Kurve steht ein 80er-Schild und das ist wegen der Kurve tatsächlich schnell zu übersehen. Und dort steht dieses Schild aufgrund von Brückenschäden und deswegen solltet ihr hier auch, wenn ihr den Kurvenbereich befahrt, auf jeden Fall vorsichtig fahren. Ansonsten sieht es aber bis jetzt ganz gut aus. Soweit sind die Straßen frei.
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2: Ein Blitzer steht auf der B49 Neuhäusel Richtung Koblenz am Ortsausgang im Gebüsch an der Mautsäule, also auch hier leicht zu übersehen. Wenn ihr sonst irgendwo was gesehen habt, Staus oder Blitzer melden wollt, einfach anrufen 0261 98 820 99. Vielen Dank.
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2: Und gleich geht's wieder um den Weinbau, denn im Weinbaum ist kaum ein Jahr wieder andere. Das gilt auch natürlich für das Weingut Way in Winningen, wo die Arbeit im Laufe der Saison immer wieder andere Schwerpunkte setzt. Welche diese sind, darüber sprechen wir gleich nach zwei Hits am Stück. Es geht erstmal weiter mit Alex Warren und Fever Dream. Mein Name ist Ala Schenz und ich wünsche einen guten Start in den Mittwochmorgen.
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0: 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Und gleich gibt's noch Dasha und ihrem Song Austin auf die Ohren. Hier geht's erstmal weiter mit dem Weinbau, denn im Weinbau ist kaum ein Jahr wie der andere. Das gilt auch für das Weingut Wey in Winningen, wo die Arbeit im Laufe der Saison immer wieder einen anderen Schwerpunkt hat. Peter Wey hat meinem Kollegen Max Dehmann erklärt, welche Aufgaben in den kommenden Wochen im Mittelpunkt stehen.
1: Wir haben das erste Halbjahr jetzt also fast geschafft. Wenn wir aufs zweite Halbjahr schauen, was würden Sie sich wünschen? Was wäre ein guter Sommer für Sie?
2: Bis zur Reblüte brauchen wir jetzt eigentlich mal schönes Wetter.
1: Wann dann die Reblüte
2: so? Wenn es jetzt warm bleibt, würde ich sagen, sind wir Anfang Juni dabei. Mhm. Genau, und danach immer ein schöner Landregen, mal nachts, am besten unter der Woche.
1: Ja.
2: Und das dann am Wochenende schönes Wetter, vielleicht nicht ganz so heiß, dass die Leute viel Wein konsumieren. Mhm. Und und das dann immer mit kalten Phasen. Und dass wir dann im September keine Starkregenereignisse haben, das ist eigentlich immer so das Gefährlichste für uns, dass wir dann im September viel Regen und viel Hitze haben.
1: Lassen Sie mich zum Abschluss noch eine absolute Laienfrage stellen. Schmeckt der Wein jedes Jahr anders?
2: Nee, das ist jedes Jahr anders, gell? Also deshalb, das Klima im Jahr formt den Wein. Manchmal hat man ein bisschen mehr Säure, manchmal weniger, manchmal stärkere Aromen ausgeprägt, manchmal ein bisschen filigraner. Mhm. Deshalb, wir versuchen dann jedes Jahr das Beste rauszuholen. Wir können dann natürlich da einwirken und es soll jedes Jahr halt irgendwo auch den Jahrgangsgeschmack widerspiegeln. Man versucht so eine Linie beizubehalten, aber es darf gerne jedes Jahr ein bisschen anders schmecken.
1: Was wäre denn dann Ihre Erfahrung? Ich sage jetzt mal, wir würden jetzt den Jahrgang, kaufen wir dann irgendwann Ende des Jahres im Herbst ein, direkt trinken oder nochmal liegen lassen. Wann sollte man den aufmachen?
2: Ja, das kommt drauf an. Also die Basisweine, da sagen wir so 5 Jahre kann man die liegen lassen, aber die kann man eigentlich auch gut direkt trinken, die zum Schnelltrinken gemacht. Dann haben wir so Weine aus den Steillagen, da kann man gerne 5 bis 10 Jahre liegen lassen. Und dann unsere Topweine aus der Lagen Uhlen, Röttgen, die können dann auch wirklich lange liegen.
0: Wer sich dafür interessiert, wie Wein aus der Region entsteht, findet weitere Informationen auf der Webseite weingut-wey.de oder den Instagram- und Facebook-Kanälen des Weinguts.

0: 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Am Samstag gibt es in Waldesch eine besondere Jubiläumsveranstaltung. 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Und auch wir sind mit dabei, mit DJ vor Ort, Live-Moderation und jeder Menge gute Laune. 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Kommt vorbei!
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2: 24 Grad aktuell in Mendig, 24 Grad in Polch und in Koblenz. Rübenach aktuell 25 Grad haben wir gemessen. Und die Hitze steigt stetig weiter. Heute mit bis zu 37 Grad in der Spitze. Ganz viel Sonnenschein. Es bleibt auch trocken die nächsten drei Tage. Morgen mit 37 Grad, Freitag 39 Grad und am Samstag erreichen wir die 40 Grad Spitze.
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3: Im Studio Max Dehmann einen schönen guten Morgen. Die Stadt Koblenz beteiligt sich am bundesweiten Aktionstag Kommunen am Limit und macht auf die angespannte finanzielle Lage der Städte und Gemeinden aufmerksam. Zu den Hintergründen des hohen finanziellen Defizits Oberbürgermeister David Langner.
4: 32 Milliarden ist das Defizit aller Kommunen zusammen. Koblenz sind wir bei über 40 Millionen. Und das ist unverschuldet, denn die Kommunen kriegen die Gesetze und Aufträge vom Bund, vom Land. Da müssen wir darauf aufmerksam machen, dass wir wirklich Lebensqualität auch in der Zukunft vor Ort bereithalten können.
3: So Oberbürgermeister David Langner zu der aktuellen Situation der Kommunen. Trotz der schwierigen Lage will Koblenz weiter in Schulen, Kitas, Infrastruktur und Klimaschutz investieren. Gleichzeitig setzt die Stadt auf Einsparungen und eine strenge Ausgabendisziplin, um handlungsfähig zu bleiben. In Lahnstein werden ab heute die Schulbücher aus der Schulbuchausleihe der Grundschulen zurückgenommen. Dafür nutzt die Stadt die Räume der Stadtbücherei am Kaiserplatz. Die Bücherei bleibt deshalb heute und morgen für den regulären Publikumsverkehr geschlossen. Heute können die Bücher der Schillerschule und der Grundschule Friedrich Segen abgegeben werden. Einen Tag später ist die Rückgabe für die Schüler der Goethe-Schule vorgesehen. Die Bücher werden jeweils von 9 bis 12 Uhr sowie von 14 bis 18 Uhr entgegengenommen. Die Stadt weist darauf hin, dass nach Ablauf der Frist keine Rückgabe mehr möglich ist. Der Lavakeller in Mendig präsentiert sich nach umfangreichen Arbeiten in neuem Licht. In den vergangenen Monaten wurde die gesamte Beleuchtung im Besucherbergwerk modernisiert. Auch die Sicherheitsbeleuchtung wurde vollständig erneuert. Besucher sollen den Lavakeller nun gleichmäßiger und besser ausgeleuchtet erleben. Gleichzeitig wurde das Konzept optisch erweitert. Einzelne Bereiche können nun auch farbig beleuchtet werden. Besonders betroffen sind das Trauzimmer und Teile der großen Halle. Dort sorgen neue Scheinwerfer für zusätzliche Gestaltungsmöglichkeiten. Insgesamt wurden zahlreiche neue Leuchten installiert, darunter Decken- und Wandleuchten sowie Beleuchtung entlang der Wege und Treppen. Im Bundesarchiv in Koblenz findet morgen ein Vortrag zur Bedeutung der amerikanischen Unabhängigkeitserklärung statt. Im Mittelpunkt steht die Frage, welche Auswirkungen die Erklärung vom 4. Juli 1776 bis heute auf Demokratie und Gesellschaft hat. Referent ist der Zeithistoriker Philipp Gassert von der Universität Mannheim. Er beleuchtet die historischen Folgen der amerikanischen Revolution sowie ihre Bedeutung für die Gegenwart. Die Veranstaltung beginnt um 18 Uhr und der Eintritt ist frei. Organisiert wird der Abend vom Bundesarchiv in Zusammenarbeit mit dem Verein Pro Justiz Rheinland.
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2: Kurz nach 8:30, wir schauen zu euch raus auf die Straßen. Da haben wir eine Gefahrenmeldung auf der A61 Mönchengladbach Richtung Koblenz zwischen Kruft und Pleit. Hier liegen Gegenstände auf der Fahrbahn. Dann noch Hörgrenzhausen Richtung Mülheim-Kärlich an der Bendorfer Brücke. Im Kurvenbereich steht ein 80er-Schild wegen Brückenschäden. Fahrt hier auf jeden Fall vorsichtig in die Kurve, denn das Schild ist auch leicht zu übersehen. Mein Name ist Ala Schanz und ich wünsche euch eine gute Fahrt.
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2: Ein Blitzer steht auf der B49 Neuhäusel Richtung Koblenz. Am Ortsausgang im Gebüsch an der Mautsäule, also auch hier leicht zu übersehen. Also wenn ihr noch irgendwo was gesehen habt, Staus oder Blitzer melden wollt, einfach anrufen 0261 98 8 20 99. Vielen Dank.
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2: Und der Lions Club Sophie von La Roche aus Koblenz hat eine Weinmesse organisiert, bei der 20.000 Euro Spenden für die Elterninitiative krebskranker Kinder generiert werden konnte. Mehr dazu sprechen wir gleich nach zwei Hits am Stück. Nick Quatsch in der Stunde, da sprechen wir darüber. Nach zwei Hits am Stück hört ihr erstmal heute das Warum heißt das so? Und da geht es um den Wasserturm Engers. Warum der Wasserturm Engers da steht, wo er steht und was sein Zweck ist und ob er heute noch einen Zweck erfüllt, erfahrt ihr gleich. Hier geht's erstmal weiter mit Harry Styles und American Girls. Mein Name ist Alla Schenz und ich wünsche einen guten Start in den Mittwoch.
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1: Der Wasserturm Engers ist ein markantes Bauwerk im Stadtteil Engers, der zur Stadt Neuwied gehört. Er wurde Anfang des 20. Jahrhunderts errichtet und diente viele Jahrzehnte lang der Wasserversorgung der Umgebung. Der Name Wasserturm Engers leitet sich direkt von seiner Funktion und seinem Standort ab. Als Wasserturm speichert er Wasser in einem großen Behälter auf einer hohen Plattform. Dadurch konnte das Wasser mit genügend Druck in die Haushalte und Betriebe im Stadtteil Engers sowie in die umliegenden Gebiete geleitet werden. Engers war früher eine eigenständige Gemeinde und wurde später in die Stadt Neuwied eingemeindet. Der Wasserturm steht auf einem erhöhten Gelände und ist von weitem gut sichtbar. Er gilt als Wahrzeichen des Stadtteils und ist ein wichtiger Teil der regionalen Geschichte. Im Laufe der Zeit hat sich die Technik der Wasserversorgung weiterentwickelt. Moderne Pumpe- und Leitungssysteme haben die Aufgabe des Wasserturms überflüssig gemacht. Deswegen wird der Turm heute nicht mehr für die Wasserversorgung genutzt. Trotzdem hat der Wasserturm Engers einen hohen kulturellen Wert. Er wird gelegentlich für private Feiern und kulturelle Veranstaltungen genutzt und ist ein beliebtes Fotomotiv. Der Name Wasserturm Engers beschreibt damit auf einfache Weise die ursprüngliche Funktion des Bauwerks und seine Lage im Stadtteil Engers. Er erinnert an die wichtige Rolle, die der Turm einst für die Versorgung der Menschen in der Region spielte.
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2: Aktuell haben wir 24 Grad in Mendig, 24 Grad in Nassau und in Koblenz-Lütze 25 Grad. Und die Hitze verschärft sich weiter. Wir steigen heute noch auf die 37 Grad. Es bleibt heute wolkenlos, sehr sommerlich. Und auch die nächsten drei Tage erwarten uns wieder Hitze pur. Morgen 37 Grad, am Freitag 39 Grad, Samstag auch 40 Grad. Aber es gibt einen Funken Hoffnung. Ab nächster Woche wird es dann ein bisschen kühler. Dann sind die Temperaturen aber wieder deutlich unter 30 Grad.
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3: Ich bin Babette Büchner. Eine technische Störung hat die Züge der Deutschen Bahn in der Nacht bundesweit lahmgelegt. Nordrhein-Westfalens Verkehrsminister Oliver Krischer spricht nun von einem neuen Tiefpunkt bei einer ohnehin schwachen Betriebsqualität. Mittlerweile ist der Zugverkehr zwar wieder angelaufen, noch hat sich aber nicht alles normalisiert.
4: Geduld ist weiterhin gefragt. Bahnreisende und vor allem Pendler sollten Verspätungen und auch Zugausfälle einkalkulieren. Grund für den Totalausfall war eine Störung des digitalen internen Bahnfunksystems. Und der Frust bei vielen, die in der Nacht festsaßen, der ist natürlich riesig. Viele beklagen auch, dass es keine Informationen gab. Immerhin, die Bahn hat an Gestrandete Taxi- und Hotelgutscheine verteilt. Claudia Wächter, Nachrichtenredaktion.
3: Deutschland ist im europäischen Vergleich das am stärksten von Cyberangriffen mit Schadsoftware betroffene Land. Spuren von Cyberkriminellen führen dabei häufig nach Russland, sagt Experte Christian Dörr vom Hasso-Plattner-Institut in Potsdam.
5: Die Täter attackieren Unternehmen, die öffentliche Verwaltung und auch Krankenhäuser mit Schadsoftware, die Daten und Systeme verschlüsselt. So wollen die Kriminellen Lösegeld erpressen, oft mehrere hunderttausend Euro. Es dauert meistens Wochen, bis alles wieder läuft. Das kann ein Unternehmen in die Pleite treiben. Deutschland ist besonders attraktiv für Cyberangriffe, denn hier gibt es viele innovative Unternehmen mit wertvollen Daten, die man blockieren kann. Und oft sind sich diese Firmen der Cybergefahr nicht bewusst und entsprechend schlecht geschützt, sagen die Experten. Aus Berlin, Uli Reitinger.
3: Europa kämpft weiter mit Rekordtemperaturen. Frankreich hat gestern den heißesten Tag seit Beginn der Messungen 1947 erlebt. Auch in Deutschland könnten in den kommenden Tagen Hitzerekorde geknackt werden. Tückisch ist dabei auch die nicht direkt spürbare UV-Strahlung. Nach Angaben des Bundesamts für Strahlenschutz werden heute und morgen die bislang höchsten Indexwerte des Jahres erwartet. Es rät daher besonders bei Kindern zu UV-Schutz. Und zum Sport. Bei der Fußball-WM hat Kolumbien mit 1:0 gegen die Demokratische Republik Kongo gewonnen. Vorher hat sich Kroatien ebenfalls mit 1:0 gegen Panama durchgesetzt. England und Ghana spielten 0:0 und Portugal gewann gegen Außenseiter Usbekistan mit 5:0.
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6: Mit Max Dehmann, guten Morgen. Im Gewerbegebiet im Stiefelfeld in Niederzissen ist der Brand in einem holzverarbeitenden Betrieb vollständig gelöscht worden. Die Feuerwehr konnte die Flammen am Samstagmorgen unter Kontrolle bringen und ein Übergreifen auf benachbarte Gebäude verhindern. Anschließend folgten umfangreiche Nachlöscharbeiten, bei denen unter anderem ein Bagger des Technischen Hilfswerks eingesetzt wurde. Auch ein spezielles Löschunterstützungsfahrzeug kam zur Bekämpfung versteckter Glutnester zum Einsatz. Insgesamt waren zeitweise rund 110 Einsatzkräfte vor Ort. Eine zuvor ausgelöste Warnung für die Bevölkerung wurde bereits in der Nacht aufgehoben. Außerdem in den Regionalnachrichten um halb. Nach ersten Zahlen des Statistischen Landesamtes in Bad Ems sind die Gästezahlen im Tourismus gestiegen. Und der Rhein-Lahn-Kreis hat die Wasserinitiative für Senioren zum Schutz älterer Menschen gestartet.
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2: 9:03, wir schauen zu euch raus auf die Straßen. Da haben wir eine Gefahrenmeldung auf der A61 Ludwigshafen Richtung Koblenz zwischen Emmelshausen und Boppard. Gefahr durch ein defektes Fahrzeug. Und B42 zwischen Bendorf Nord und Bendorf Neuwied aktuell 5 Minuten Zeitverlust. B42 zwischen Urbar und der Ausfahrt Fallender Westerwaldstraße. Hier braucht ihr ungefähr 5 Minuten länger. Ansonsten sind die Straßen soweit frei. Kommt gut durch.
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2: Ein Blitzer steht auf der B49 Neuhäusel Richtung Koblenz am Ortsausgang im Gebüsch an der Mautsäule steht das. Und wenn ihr sonst irgendwo was gesehen habt, Staus oder Blitzer melden wollt, einfach anrufen 0261 98 8 20 99. Vielen Dank und kommt gut an.
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2: Und gleich geht's um den guten Zweck, denn der Lions Club Sophie von La Roche aus Koblenz hat eine Weinmesse organisiert, bei der 20.000 Euro Spenden für Elterninitiative krebskranker Kinder generiert werden konnten. Und wir hatten jemanden zu Gast hier vom Club für den Lions, Sophie La Roche, und haben darüber gesprochen. Mehr nach drei Hits am Stück. Es geht erstmal weiter mit Austis und Electrified. Mein Name ist Alla Schenz und ich wünsche einen schönen Mittwoch.
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0: 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Und gleich hört ihr noch Colby Calais mit Brighter Than the Sun. The Lions Club, Sophie von La Roche aus Koblenz, hat eine Weinmesse organisiert, bei der 20.000 Euro Spenden für die Elterninitiative krebskranker Kinder generiert werden konnte. Wer überhaupt hinter den Lions Club steckt, erklärt der Organisator des Events, Jörg Steffens.
1: Wir sind der Lions Club Sophie von La Roche in Koblenz mit ca. 40 Mitgliedern, ungefähr 20 Männern, 20 Frauen, und uns gibt es seit ungefähr 15 Jahren. Wir gehören zu den erfolgreichsten Lions Clubs in Deutschland. Wir veranstalten neben der Weinmesse jetzt zum ersten Mal seit 15 Jahren ein Golfturnier mit dem Golfclub Neuwied. Und wir haben in den letzten 15 Jahren über 400.000 Euro an Spenden generiert, die in regionale Projekte im Raum Koblenz gehen.
0: Außerdem spricht Jörg Steffens über die Resonanz der Weinmesse.
1: Wir waren überwältigt. Wir haben über 900 Gäste gehabt bei unserer ersten Weinmesse und einen Überschuss von über 20.000 Euro generiert. Ja, es war ein sehr positives Feedback, nicht nur von den Gästen, sondern auch von den Winzern. Es war ja die erste Weinmesse, von daher mussten wir ja erstmal das Konzept verkaufen. Das Konzept war, wir haben 36 Winzer angeboten aus 6 verschiedenen Anbaugebieten, Rheingau, Ahr, Rheinhessen, Mosel, Pfalz und Nahe. Und die Gäste kamen und zahlten 15 Euro Eintritt. Dafür erhielten sie ein hochwertiges Weinglas und konnten dann über 300 Weine kostenlos probieren.
0: Ob Jörg Steffens mit einer so erfolgreichen Veranstaltung gerechnet hatte, hat er ebenfalls beantwortet.
1: Also nicht in der Größenordnung. Wir haben schon damit gerechnet, dass es eine erfolgreiche Veranstaltung wird. Aber mit 900 Gästen hätten wir jetzt nicht gerechnet. Wir haben allerdings auch sehr, sehr viel Werbung betrieben. Über Social Media, wir haben einen Vorverkauf eingerichtet. In Koblenz gab es 6 Geschäfte, die sich bereit erklärt haben, die Karten für uns zu verkaufen. Wir haben eine eigene Weinmesse-Webseite erstellt, weinmesse-koblenz.de. Und da konnte man die Karten dann online kaufen. Auch die Elterninitiative hat mit dieser Größenordnung nicht gerechnet. Also es war eine sehr freudige Scheckübergabe und die Leute waren sehr gerührt.
0: Falls ihr die Weinmesse dieses Jahr verpasst haben solltet, könnt ihr euch den 28. Februar 2027 in den Kalender eintragen, denn da soll sie erneut stattfinden. Und bei meiner Kollegin Lisa Tauchen heute Mittag erfahrt ihr mehr über die Hintergründe.

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2: 27 Grad in Fallender, 27 Grad in Waldesch und in Koblenz-Stolzenfels haben wir auch 27 Grad gemessen. Und die Hitze steigt weiter. Heute erwarten wir satte 37 Grad. Die Wetterkarte ist rot, auch für die nächsten drei Tage. Denn morgen starten wir auch wieder mit 20 Grad, schon relativ früh morgens, und 37 Grad in der Spitze. Freitags dann maximale 39 Grad. Und am Samstag, da brauchen wir auf jeden Fall viel Erfrischung, viel Schatten und viel Sonnencreme. Denn uns erwarten 40 Grad in der Spitze.
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3: Im Studio Max Dehmann einen schönen guten Morgen. Im Gewerbegebiet im Stiefelfeld in Niederzissen ist der Brand in einem holzverarbeitenden Betrieb vollständig gelöscht worden. Die Feuerwehr konnte die Flammen am Samstagmorgen unter Kontrolle bringen und ein Übergreifen auf benachbarte Gebäude verhindern. Anschließend folgten umfangreiche Nachlöscharbeiten, bei denen unter anderem ein Bagger des Technischen Hilfswerks eingesetzt wurde. Auch ein spezielles Löschunterstützungsfahrzeug kam zur Bekämpfung versteckter Glutnester zum Einsatz. Insgesamt waren zeitweise rund 110 Einsatzkräfte vor Ort. Eine zuvor ausgelöste Warnung für die Bevölkerung wurde bereits in der Nacht aufgehoben. Im April sind die Gästezahlen im rheinland-pfälzischen Tourismus gestiegen. Nach ersten Zahlen des Statistischen Landesamtes in Bad Ems kamen rund 789.000 Besucher in das Bundesland. Das entspricht einem Plus von 5,8% im Vergleich zum Vorjahr. Auch die Übernachtungen nahmen zu, sie stiegen auf knapp 2 Millionen und lagen damit 2,4% über dem Wert des Vorjahresmonats. Damit setzt sich der positive Trend im Tourismus fort. Im gesamten Zeitraum von Januar bis April kamen 2,1 Millionen Gäste nach Rheinland-Pfalz. Das sind 4,3% mehr als im gleichen Zeitraum 2025. Auch die Übernachtungszahlen legten weiter zu. Der Rhein-Lahn-Kreis hat ein neues Projekt zum Schutz älterer Menschen in den Sommermonaten gestartet. Unter dem Titel Wasserinitiative für Senioren sollen Senioren besser durch heiße Tage kommen. Teilnehmende Geschäfte, Gaststätten und Einrichtungen bieten dabei kostenlos Trinkwasser an. Häufig handelt es sich um Leitungswasser, das auf Nachfrage ausgegeben wird. Ein sichtbares Logo an den Eingängen weist auf die teilnehmenden Orte hin. Hintergrund ist die besondere gesundheitliche Gefahr durch Hitze im Alter. Viele ältere Menschen trinken zu wenig, weil das Durstgefühl nachlässt. Aktuell beteiligen sich rund 20 Betriebe und Einrichtungen im Rhein-Lahn-Kreis. Weitere sollen folgen. In der Stadtbücherei Mayen gibt es eine besondere Veranstaltung rund um die Burgfestspiele. Morgen um 17 Uhr findet dort eine Lesung zur Buchreihe Achtsam Morden statt. Schauspieler aus dem Ensemble der Burgfestspiele lesen ausgewählte Szenen aus dem Stück. Die Reihe verbindet Krimi-Elemente mit Humor und ist in Mayen sehr beliebt. Im Anschluss an die Lesung gibt es eine Gesprächsrunde. Dabei können Besucher Fragen an die Beteiligten stellen. Die Veranstaltung findet im Theodore-Dreiser-Haus statt und dauert etwa eine halbe Stunde. Der Eintritt ist frei, die Plätze sind jedoch begrenzt. Eine Anmeldung ist daher erforderlich.
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2: Und zwar geht's auf die B42 zwischen Bendorf Nord und Bendorf Neuwied. Hier dauert's aktuell 5 Minuten länger. Und die B42 zwischen Urber und Fallender Westerweltstraße, auch hier 5 Minuten Zeitverlust. Ansonsten sind die Straßen frei. Kommt gut durch.
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2: Aktuell haben wir noch keine Blitzer, aber falls ihr was entdeckt habt, gerne melden. Unsere Nummer lautet 0261 988 2099. Wir wünschen eine gute, aber vor allen Dingen eine sichere Fahrt.
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2: Es ist Mittwoch, kurz nach 9:30. Wir starten gemeinsam weiter in den Tag rein und nicht mehr lange, dann haben wir auch schon wieder Mittagspause. Und falls ihr bei dem herrlichen Wetter eine Runde spazieren gehen wollt, passt auf jeden Fall auf, dass ihr gut im Schatten bleibt, viel trinkt und denkt daran, heute und morgen haben wir eine besonders starke UV-Belastung zu erwarten. Und diese ist nicht direkt spürbar, deswegen unterschätzt nicht die Hitze. Aber so eine kleine Runde um die Ecke, das geht doch schon ganz gut klar. In der Zeit begleiten wir euch mit dem Supermix weiter. Es geht weiter mit Baby Rexha und Faithless mit dem Song New Religion. Mein Name ist Ala Schenz und ich wünsche weiterhin einen schönen Mittwoch.
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Antenne Koblenz, der Supermix, und es hat schon wieder jemand an der Uhr gedreht. Es kann doch nicht sein, dass die Zeit so schnell rumgeht. Der Morgen, der ist jetzt rum. Wir gucken Richtung Mittagspause. Auf jeden Fall auch wieder mit spannenden Themen, denn ich muss das Studio freimachen für meine Kollegin Lisa Tauchen. Und die hat heute auch wieder viele spannende Themen dabei, viele spannende Rubriken. Und es wird auf gar keinen Fall langweilig und natürlich mit unserem Supermix sowieso nicht. Ich wünsche euch auf jeden Fall bei dem Wetter auf jeden Fall erstmal starke Nerven, weil das ist ja auch nicht ohne, wenn es zu heiß ist. Man kann dann auch nicht immer automatisch gute Laune haben. Deswegen empfehle ich unseren Supermix. Der macht automatisch gute Laune. Und natürlich viel, viel Wasser trinken. Mindestens 2 bis 3 Liter. Und natürlich vor der Sonne schützen. Mein Name ist Ala Schenz und ich wünsche euch bei allem, was ihr heute tut, ganz viel Spaß. Bis morgen zu den Wachermachern.

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2: In Bendorf, da messen wir aktuell 28 Grad, 27 Grad in Urbar und in Koblenz auf dem Asterstein haben wir auch 28 Grad gemessen. Aber das ist natürlich noch lange nicht alles, denn die Temperaturen gehen heute auf 37 Grad hoch. Wolken werden wir absolut keine am Himmel bekommen. Und heute Nacht kühlt es dann so ein bisschen ab. 17 Grad bekommen wir trotzdem. Morgen wird es dann genauso warm, 37 Grad. Aber es kühlt nicht so wirklich ab in der Nacht. Bis zu 20 Grad bekommen wir da. Der Freitag wird nochmal eine Ecke wärmer. Bis zu 39 Grad. Also unbedingt viel trinken und vor der Sonne schützen.
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3: Ich bin Babit Büchner. Nach der bundesweiten Störung im Bahnverkehr in der Nacht durch Probleme mit dem digitalen Bahnfunk sind Sicherheits- und IT-Experten auf der Fehlersuche. Nordrhein-Westfalens Verkehrsminister Oliver Krischer sagte, dass durch einen technischen Defekt der komplette Bahnverkehr in Deutschland zum Erliegen kommt, sei ein neuer Tiefpunkt bei einer ohnehin schwachen Betriebsqualität. Mittlerweile gibt es nur noch vereinzelt Folgeverspätungen. Die Hafenstadt Sewastopol auf der von Russland annektierten Halbinsel Krim ist nach Drohnenangriffen der Ukraine ohne Strom. Die Energieinfrastruktur sei in der Nacht getroffen und beschädigt worden, bestätigte der zuständige Gouverneur auf Telegram. Medienberichten zufolge ist auch in einigen anderen Teilen der Krim nach einem Drohneneinschlag die Stromversorgung zusammengebrochen. Knapp 5 Monate nach dem tödlichen Angriff auf einen Zugbegleiter in Rheinland-Pfalz hat der Prozess gegen den mutmaßlichen Täter begonnen. Der Fall hatte bundesweit eine Debatte über mehr Sicherheit im Bahnverkehr ausgelöst.
4: Die Staatsanwaltschaft hat den Täter wegen Mordes angeklagt. Das zuständige Landgericht wertet die Tat dagegen als Körperverletzung mit Todesfolge. Erklärung: Es gebe keine Gründe für einen Tötungsvorsatz. Die Familie des Opfers ist empört. Mehrere kräftige Faustschläge gegen Kopf und Schläfen, das sei mehr als Körperverletzung mit Todesfolge, sagt der Bruder des Opfers. Er und seine Verwandten erhoffen sich von dem Prozess auch eine Signalwirkung für mehr Sicherheit im Bahnverkehr. Thomas Thonfeld, Nachrichtenredaktion.
3: Und zum Sport. Die deutsche Fußballnationalmannschaft absolviert heute in Winston-Salem ihr Abschlusstraining. Danach geht es mit dem Flieger nach New York. In der Nähe findet morgen das 3. Gruppenspiel gegen Ecuador statt.
5: 27 Grad und Sonne erwartet das deutsche Team in der Weltstadt New York. Es soll nicht der letzte Abstecher sein, denn im Stadion in East Rutherford findet auch das Finale statt. Bis auf Nico Schlotterbeck sind alle Spieler fit. Der Bundestrainer muss sich entscheiden, auf wie vielen Positionen er sein Team verändern will. Gut möglich, dass Topscorer Dennis Undav mal von Anfang an ran darf, denn er wird am Abend vor dem Spiel auf der Abschlusspressekonferenz sitzen, neben Nagelsmann. Eigentlich ein deutliches Zeichen. Aus Winston-Salem, Thomas Bremser.
3: Los geht es morgen wieder um 22 Uhr unserer Zeit.
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6: Mit Lenz Göbels, guten Tag. An der Grundschule Wallersheim in Koblenz haben Bildungsministerin Ute Eiling-Hüttig und der Landtagsabgeordnete Philipp Rünz die Schule besucht. Im Austausch mit der Schulleitung und den Lehrkräften ging es vor allem um Integration, Inklusion und die Förderung durch das Startchancenprogramm. Die Gäste informierten sich außerdem über den Schulalltag und besichtigten den schuleigenen Schildi-Kiosk, der Kinder mit gesunden Lebensmitteln und günstigen Schulmaterialien unterstützt. Das Startchancenprogramm soll Schulen in sozial herausfordernden Lagen gezielt fördern und die Bildungschancen verbessern.
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2: Und damit schauen wir zu euch auf die Straßen, aber da ist gar nicht so viel los. Ich habe eine Gefahrenmeldung für euch. Auf der A61 Ludwigshafen Richtung Koblenz zwischen Emmelshausen und Boppard steht ein defektes Fahrzeug. Ansonsten kommt ihr einfach gut an.
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2: Und ein Blitzer steht in Weißenturm auf der Hauptstraße in Richtung der Rheinbrücke und zwar in einer 30er-Zone. Und wenn ihr sonst was seht, Staus, Blitzer oder auch andere Gefahren melden wollt, schreibt mir gerne WhatsApp oder klingelt durch auf der Antenne Koblenz Hotline 0261 988 2099 und ich wünsche euch eine gute Fahrt.
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2: Es ist Mittwoch und da habe ich auch direkt mal eine Frage für euch. Was macht ihr denn eigentlich am Samstag? Ich glaube nämlich, dass ich da eine Event-Idee für euch habe. Am Samstag gibt es in Waldesch nämlich ein ganz besonderes Jubiläum zu feiern. Das Unternehmen Rundor feiert 20-jähriges Bestehen. Und das soll natürlich nicht alleine gefeiert werden, sondern eben mit euch. Ab 15 Uhr beginnt das Event in der Römerstraße 43 in Waldesch bis 0 Uhr in der Nacht. Und wir sind natürlich auch dabei mit DJ vor Ort, Live-Moderation und jeder Menge gute Laune. Alle weiteren Infos gibt es auf der Homepage von Rundor, also kommt unbedingt vorbei. Jetzt hören wir erstmal im Supermix Kygo, Khaled, Griffin und den Song Save My Love. Ich bin Lisa Tauchen und ich hoffe sehr, dass wir uns bei Rundor sehen am Samstag.
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1: Unsere Koblenzzahl des Tages ist heute die 1. Denn ein einziges Tier steht in Neuwied symbolisch für die ganze Vielfalt der Stadt, der Pfau. Zwar ist er kein offizielles Wahrzeichen, aber der blaue Pfau im Wappen von Neuwied hat eine besondere Bedeutung. Er gilt als Symbol für Stolz, Schönheit und kulturelle Vielfalt. Vor allem aber steht er für das harmonische Miteinander verschiedener Religionen und Kulturen in Neuwied. Für einen Ort also, an dem Gemeinschaft und Zusammenhalt großgeschrieben werden. Der Pfau ist nicht einfach nur ein schönes Tier mit prachtvollen Gefieder. In vielen Kulturen wird er seit Jahrhunderten als Sinnbild für Sonne, Leben und Frühling geehrt. Gleichzeitig gilt er auch als Zeichen für Stolz und manchmal sogar für ein bisschen Eitelkeit. In Neuwied aber steht er vor allem für die Lebendigkeit der Stadtgesellschaft. Der blaue Pfau im Wappen erinnert daran, dass Vielfalt nicht nur akzeptiert, sondern auch gefeiert werden darf. Ein interessanter Fakt: Der Pfau ist in unserer Region gar nicht heimisch. Ursprünglich stammt der Pavo cristatus, so der wissenschaftliche Name, aus Südostasien. Von dort aus kam er schon früh nach Europa und wurde im Laufe der Jahrhunderte zu einem beliebten Symboltier. Seine prächtige Erscheinung inspirierte Menschen im Mittelalter sowie heute. Und so hat er es auch bis nach Neuwied geschafft. Der Pfau in Neuwied erzählt also mehr als nur eine Tiergeschichte. Er ist eine Botschaft. Er erinnert uns daran, dass Stolz und Schönheit nicht alleine stehen, sondern immer mit Vielfalt und Miteinander verbunden sind. Gerade in einer Stadt wie Neuwied, die seit Jahrhunderten für ihre kulturelle Offenheit bekannt ist, passt dieses Symbol perfekt. Unsere Koblenz-Zahl des Tages, die 1, zeigt uns, wie ein einziges Tier für eine ganze Stadt sprechen kann. Der Pfau steht in Neuwied für Vielfalt, Zusammenhalt und Gemeinschaft und genau deshalb bleibt er ein ganz besonderes Symbol.
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2: Danke, Patricia, und wir hören uns dann wieder beim nächsten Mal.
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2: In Bassenheim, da messen wir aktuell 28 Grad, 27 Grad in Urmitz und in Koblenz-Ahrenberg, da haben wir auch 28 Grad gemessen. Bis zu 37 Grad können wir heute noch im Laufe des Tages bekommen. Es wird richtig heiß und absolut keine Wolke am Himmel. Heute Nacht kühlt es dann auch nur bedingt ab auf 17 Grad. Morgen wird es genauso warm, bis zu 37 Grad. Am Nachmittag kommen ein paar Wolken vorbei, aber das stört die Sonne nicht. Und dann heute, also vor allem in der Nacht, kühlt es dann nochmal nicht so richtig ab. Nur 20 Grad können wir bekommen. Der Freitag, der wird dann nochmal heißer. 39 Grad in der Spitze, ein paar Wolken am Nachmittag und Abend. Aber das ändert leider nichts an der Hitze.
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3: Mit Lenz Göbels, guten Tag. An der Grundschule Wallersheim in Koblenz haben Bildungsministerin Ute Eiling-Hüttig und der Landtagsabgeordnete Philipp Rünz die Schule besucht. Im Austausch mit der Schulleitung und den Lehrkräften ging es vor allem um Integration, Inklusion und die Förderung durch das Startchancenprogramm. Die Gäste informierten sich außerdem über den Schulalltag und besichtigten den schuleigenen Schildi-Kiosk, der Kinder mit gesunden Lebensmitteln und günstigen Schulmaterialien unterstützt. Das Startchancenprogramm soll Schulen in sozial herausfordernden Lagen gezielt fördern und die Bildungschancen verbessern. Wegen der erwarteten hohen Temperatur wird die Sitzung des Koblenzer Stadtrates am Donnerstag verlegt. Für den Nachmittag sind in Koblenz bis zu 38 Grad Celsius vorhergesagt. Die Stadt reagiert damit auf die starke Hitze und die Belastung in geschlossenen Räumen. Die Sitzung findet nicht im historischen Rathaussaal statt, sondern in der Rhein-Mosel-Halle. Zudem wird der Beginn um 30 Minuten auf 15.30 Uhr verschoben. Damit sollen bessere Bedingungen für die Teilnahme und die Arbeit des Rates geschaffen werden. Heute findet in Hörgrenzhausen wieder die Konzertreihe Treffpunkt Kanofen statt. Veranstaltungsort ist das Jugendkultur- und Bürgerzentrum Zweite Heimat. Der Eintritt ist frei, Beginn ist um 19.30 Uhr. Diesmal trifft die Band Grünspann aus der Region auf. Die Musiker verbinden Funk, Jazz, Rock und elektronische Elemente zu einem abwechslungsreichen Sound. Dabei stehen sowohl ältere Stücke als auch neue Kompositionen auf dem Programm. Die Konzerte finden im Amphitheater unter freiem Himmel statt. Für Getränke und Essen ist vor Ort gesorgt.
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2: Und damit schauen wir zu euch auf die Straßen. Viel los ist nicht, aber einmal müsst ihr vorsichtig sein, und zwar auf der A61 Ludwigshafen Richtung Koblenz. Zwischen Emmelshausen und Boppert steht ein defektes Fahrzeug. Und ansonsten hoffe ich, ihr kommt gut an.
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2: Und ein Caddy Blitz in Weißenturm auf der Hauptstraße Richtung der Rheinbrücke. Und das ist eine 30er-Zone. Und wenn ihr sonst was seht, dann Staus, Blitzer oder einfach andere Gefahren melden wollt, schreibt mir doch eine WhatsApp oder klingelt durch auf der Antenne Koblenz Hotline 0261 988 2099 und so machen wir gemeinsam unsere Straßen sicherer. Dankeschön.
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1: Antenne Koblenz hier, der Supermix. Wir sind hier im Tierheim Neuwied und sprechen heute mit
2: Sabrina Steger.
1: Welches Tier haben wir denn hier vor uns?
2: Das ist ein Duo, das sind Ernie und Bert. Zwei wunderschöne grün-gelbe Wellensittichhähne, ungefähr 1,5 Jahre alt. Und die suchen ein artgerechtes Zuhause.
1: Können Sie Ernie und Bert einmal beschreiben?
2: Ja, typisch Wellensittich, sehr geschwätzig, sehr sozial. Für die beiden suchen wir einfach Liebhaber unter den Vogelhaltern.
1: Für wen sind Ernie und Bert besonders geeignet und welche Menschen passen zu ihnen?
2: Ich glaube, wichtig ist eine artgerechte Haltung, also eine Großvoliere, ein Schwarm, in dem die beiden integriert werden könnten. Oder wir würden sie auch trennen, wenn beide gleichzeitig zu einer netten Dame ziehen würden. Ja, artgerechte Vogelhaltung.
1: Wenn sich ein Hörer nun für Ernie und Bert interessiert, wie kann man sich melden?
2: Gerne per Mail, Messenger oder Telefon.
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2: In Mayen, da messen wir aktuell 28 Grad, 29 Grad in Kettich und in Koblenz-Moselweiß, da haben wir auch 29 Grad gemessen. Und die Temperaturen, die gehen noch wesentlich weiter nach oben als das. Bis zu 37 Grad können wir heute bekommen. Keine Wolke am Himmel, nur die Sonne, die für uns scheint. Heute Nacht kühlt es dann auch nur bedingt ab, bis zu 17 Grad. Morgen bekommen wir auch wieder 37 Grad maximal. Ja, ein paar Wolken am Nachmittag sind auch die einzige Chance auf Schatten, die wir da bekommen. Und der Freitag, der wird noch mal wärmer, bis zu 39 Grad. Also viel trinken und im Schatten bleiben.
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3: Ich bin Babit Büchner. 2 Stunden lang ging nichts mehr. Probleme mit dem digitalen Bahnfunk haben den Zugverkehr der Deutschen Bahn in der Nacht bundesweit lahmgelegt. IT-Experten sind nun auf Fehlersuche.
4: Während der Bahnverkehr nach und nach wieder ins Rollen kommt, hagelt es Kritik an der Deutschen Bahn. Verschiedene Politiker fordern eine lückenlose Aufklärung, genauso wie der Verband der privaten Güterbahnen, der auch von der Störung betroffen war. Dieser Vorfall zeige mal wieder, wie veraltet die Bahnsysteme sind, sagt der Vorsitzende des Verkehrsausschusses im Bundestag. Er fordert einen Modernisierungszeitplan von der Bahn. Währenddessen sind Sicherheits- und IT-Experten auf Fehlersuche. Als Ursache werde ein fehlerhaftes Update der Deutschen Bahn vermutet. Fiona Reinhardt, Nachrichtenredaktion.
3: Während die Hitze weiter über Frankreich brütet, sind rund 68.000 Haushalte im Nordwesten des Landes vom Strom abgeschnitten. Grund sei eine hitzebedingte Panne an einem Transformator, teilten die Behörden mit. Auch in Deutschland könnten in den kommenden Tagen neue Hitzerekorde geknackt werden. Tückisch ist dabei auch die nicht direkt spürbare UV-Strahlung. Nach Angaben des Bundesamts für Strahlenschutz werden heute und morgen die bislang höchsten Indexwerte des Jahres erwartet. In Deutschland haben im vergangenen Jahr 17,3 Millionen Menschen alleine gelebt. Das war gut jede 5. Person, teilte das Statistische Bundesamt mit.
5: Daten, warum nicht? Aber zusammenleben? Nein, viele junge Leute, die leben allein, Frauen etwas häufiger als Männer. Aber top in Sachen Solo-Haushalt, das ist die Gruppe der über 65-Jährigen. Da ist fast jeder dritte Single. Alleinstehende wohnen übrigens eher in Großstädten als auf dem Land. Und im EU-Vergleich, da liegen wir in Sachen Single-Haushalte über dem Durchschnitt. Claudia Wächter, Nachrichtenredaktion.
3: Und zum Sport. Die deutsche Fußballnationalmannschaft absolviert heute in Winston-Salem ihr Abschlusstraining. Danach geht es mit dem Flieger nach New York. In der Nähe findet morgen das 3. Gruppenspiel gegen Ecuador statt. Für die Gruppe B beginnt heute schon der letzte Gruppenspieltag. Ab 21 Uhr unserer Zeit kämpfen Kanadier und Schweizer um den Gruppensieg. Parallel trifft Bosnien-Herzegowina auf Katar.
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6: Mit Lenz Göbels, guten Tag. In den Koblenzer Stadtteilen Gülz und Metternich wird weiter nach Postfilialen gesucht. Seit der Schließung älterer Filialen müssen Bürger auf andere Standorte ausweichen, was besonders ohne eigenes Auto schwierig ist. Die Landtagsabgeordnete Anna Köberling hatte sich deshalb mit der Deutschen Post über mögliche Lösungen ausgetauscht. Nach Angaben des Unternehmens laufen bereits Gespräche mit potenziellen Partnern in den Stadtteilen. Ziel ist es, Postdienstleistungen künftig wieder in bestehenden Geschäften vor Ort anzubieten. Bis eine dauerhafte Lösung gefunden ist, bleiben Ausweichstandorte in benachbarten Stadtteilen bestehen.
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2: Aktuell ist es 11.02 Uhr und wir schauen zu euch auf die Straßen. Vorsicht auf der A48, Dreieck Vulkaneifel Richtung Koblenz, zwischen Kaifenheim und Mayen. Hier steht ein defektes Fahrzeug. So auch auf der A61, Ludwigshafen Richtung Koblenz, zwischen Emmelshausen und Boppard. Und ansonsten kommt ihr einfach gut an.
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2: Und ein Blitzer steht in Weißenturm auf der Hauptstraße in Richtung der Rheinbrücke. Das ist eine 30er-Zone und wenn ihr sonst was seht, Staus, Blitzer oder auch andere Gefahren melden wollt, nicht zögern, schnell eine WhatsApp schreiben oder durchklingeln auf der Antenne Koblenz Hotline 0261 98 820 99 und ich wünsche euch eine gute Fahrt.
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2: Es ist Mittwoch, um ganz genau zu sein, der 24. Juni um kurz nach 11. und es ist heiß draußen und ihr müsst dringend auf euch und eure Mitmenschen aufpassen. Trinkt viel Wasser, achtet auf Sonnenschutz und eine Kopfbedeckung und versucht euch einfach so gut wie möglich cool zu halten. Und während ihr ein großes Glas Wasser trinkt, könnt ihr meinem Kollegen Lenz Gögels beim Polizeireport lauschen, denn er ist gerade dabei, die wichtigsten Blaulichtmeldungen aus der Region für euch zusammenzutragen und kommt dann hierher ins Studio. Doch vorher hören wir noch Ed Sheeran, Madonna und jetzt direkt Kamrat mit Hug Yourself. Ich bin Lisa Tauchen, hallo.
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1: Mit Lenz Göbels, guten Tag. In Lahnstein hat es gestern Vormittag auf der B42 einen Verkehrsunfall zwischen einem Auto und einem Lastwagen gegeben. Der Unfall ereignete sich zwischen den Abfahrten Niederlahnstein und Oberlahnstein in Richtung Koblenz. Eine Person wurde dabei leicht verletzt und in ein Krankenhaus gebracht. An beiden Fahrzeugen entstand ein Sachschaden. Die Fahrbahn musste für rund eine Stunde vollgesperrt werden. In der Folge kam es zu Rückstaus auf der B42 und der B260. In Dernbach ist es zu einem Einbruch in ein Wohnhaus gekommen. Nach Angaben der Polizei ereignete sich die Tat zwischen dem 1. und 15. Juni in der Mittelstraße. Die bislang unbekannten Täter verschafften sich zunächst Zugang zu einer Lagerhalle. Von dort gelangten sie in das angrenzende Wohnhaus. Was entwendet wurde und wie hoch der entstandene Schaden ist, teilt die Polizei zunächst nicht mit. Die Polizeiinspektion Straßenhaus hat die Ermittlungen aufgenommen und bittet Zeugen um Hinweise. Auf der L267 hat es am letzten Mittwochmorgen einen schweren Verkehrsunfall gegeben. Nach ersten Erkenntnissen war ein 22 Jahre alter Fahrer von Wienau in Richtung Dierdorf unterwegs. In einer Kurve kam sein Wagen aus bislang ungeklärter Ursache auf die Gegenfahrbahn. Dort stieß er frontal mit einem entgegenkommenden Auto zusammen. Der Fahrer des entgegenkommenden Fahrzeugs, ein 32 Jahre alter Mann, wurde dabei schwer verletzt. Der 22-jährige Fahrer erlitt leichte Verletzungen. Beide Fahrzeuge wurden stark beschädigt. Die L267 war für die Dauer der Unfallaufnahme vollständig gesperrt. Die Polizei ermittelt zum genauen Hergang. Am vergangenen Sonntag hat es in der Johannes-Zeiss-Straße einen Verkehrsunfall gegeben. Nach ersten Erkenntnissen kam es am frühen Nachmittag zu einem Zusammenstoß im Gegenverkehr. Ein bislang unbekannter Fahrer streifte dabei ein anderes Auto seitlich. Der Schaden entstand vor allem am hinteren Bereich der Fahrerseite des geschädigten Fahrzeugs. Bei dem flüchtigen Auto soll es sich um einen schwarzen Kompakt-SUV handeln. Der Fahrer wird als etwa 60 Jahre alt beschrieben. Nach dem Unfall fuhr der Mann weiter, ohne anzuhalten, um sich um den Schaden zu kümmern. Die Polizei Neuwied bittet Zeugen, sich zu melden.
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2: In Mendig, da messen wir aktuell 29 Grad. 28 Grad in Gruft und in Koblenz-Metternich haben wir auch 29 Grad gemessen. Bis zu 37 Grad bekommen wir heute im Laufe des Nachmittags. Und natürlich absolut keine Wolken am Himmel. Heute Nacht kühlt es auch nur bedingt ab, bis zu 17 Grad. Morgen wird es dann nochmal so warm wie heute. 37 Grad, ein paar Wolken vielleicht am Nachmittag, aber nichts, was die Sonne verdeckt. Und der Freitag, der wird dann so richtig heiß. 39 Grad und nachts auch bis zu 21 Grad. Also ihr müsst wirklich nach Abkühlung suchen.
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3: Mit Lenz Göbels, guten Tag. In den Koblenzer Stadtteilen Gülz und Metternich wird weiter nach Postfilialen gesucht. Seit der Schließung älterer Filialen müssen Bürger auf andere Standorte ausweichen, was besonders ohne eigenes Auto schwierig ist. Die Landtagsabgeordnete Anna Köberling hatte sich deshalb mit der Deutschen Post über mögliche Lösungen ausgetauscht. Nach Angaben des Unternehmens laufen bereits Gespräche mit potenziellen Partnern in den Stadtteilen. Ziel ist es, Postdienstleistungen künftig wieder in bestehenden Geschäften vor Ort anzubieten. Bis eine dauerhafte Lösung gefunden ist, bleiben Ausweichstandorte in benachbarten Stadtteilen bestehen. Im Rahmen des Feuerwehrfestes in Mendig hat die Jugendfeuerwehr eine Spende erhalten. Eine Firma aus Mendig übergab einen Scheck in Höhe von 500 Euro. Das Geld wurde von Geschäftsführer Daniel Friedrich gemeinsam mit Mitarbeitern überreicht. Die Spende soll für neue Sommerschutzkleidung für die Jugendfeuerwehr verwendet werden. Die Verantwortlichen der Feuerwehr danken für die Unterstützung und die Wertschätzung des Nachwuchses. Die Übergabe fand im Beisein der Jugendfeuerwehr und der Wehrführung statt. In der Stadtbibliothek in Koblenz findet morgen eine Vorlesestunde für Kinder im Alter von 4 bis 7 Jahren statt. Vorgelesen wird die Geschichte »Wir betreuen unseren Klassenfisch« von Ryan T. Higgins. Im Mittelpunkt steht ein Klassenfisch, der von den Kindern betreut wird und dabei für Aufregung sorgt. Die Veranstaltung beginnt um 16 Uhr im 4. Obergeschoss der Bibliothek am Zentralplatz und dauert etwa 45 Minuten. Im Anschluss wird gemeinsam gebastelt. Die Teilnahme ist kostenlos, eine vorherige Anmeldung ist jedoch erforderlich.
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2: Und damit werfen wir einen Blick zu euch raus auf die Straßen. Vorsicht auf der A48, Dreieck Vulkaneifel Richtung Koblenz zwischen Kalfenheim und Mayen. Da steht ein defektes Fahrzeug, so auch auf der A61, Ludwigshafen Richtung Koblenz zwischen Emmelshausen und Boppard. Seid vorsichtig unterwegs und kommt gut an.
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2: Ein Blitzer steht in Weißenturm auf der Hauptstraße Richtung der Rheinbrücke und hier ist 30 erlaubt. Und wenn ihr sonst was seht, Staus, Blitzer oder auch andere Gefahren melden wollt, nicht zögern, fix eine WhatsApp schreiben, hierher ins Studio oder durchklingeln auf unserer Hotline. 0261 988 2099, denn so machen wir gemeinsam unsere Straßen sicherer. Dankeschön.
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1: Mit Lenz Göbels, hallo. Heute bietet sich in der Koblenzer Altstadt ein Anlaufpunkt zum Blutspenden an. An der Liebfrauenkirche 20 öffnet das Haus der Begegnungen von 14 bis 19 Uhr seine Türen für alle interessierten Spender. Am Freitag habt ihr dann 2 Spendenorte zur Auswahl. Die Stadthalle in Nassau am Pontchartoux-Platz 6 ist von 15.30 Uhr bis 19 Uhr geöffnet und die Funken Rot-Weiß in Neuwied, die empfangen euch in der Allensteiner Straße 22b von 14 bis 17.30 Uhr zu einer Blutspende. In der kommenden Woche geht es weiter mit mehreren Terminen. Das evangelische Gemeindehaus in Neuwied in der Dierdorfer Straße 65 öffnet am Montag von 15 bis 19 Uhr seine Türen für alle Interessierten. Auch der Kurort Bad Ems ist wieder mit dabei. Im Seniorenzentrum Lahnblick in der Lahnstraße 70 könnt ihr am 30. Juni von 15.30 Uhr bis 19.30 Uhr spenden. Zum gleichen Zeitpunkt öffnet die Stadthalle in Weißenturm in der Kirchstraße 3 bis 4 ihre Türen. Das Berufsbildungswerk in Neuwied-Heimbach-Weiß dient ebenfalls als Spendenort. In der Stiftstraße 1 könnt ihr von 17 bis 20 Uhr Blut spenden. Und auch im neuen Monat kann gespendet werden. Am 1. Juli dient in Koblenz-Rübenach die Schützenhalle als Anlaufpunkt für alle möglichen Spender. Von 16 bis 19 Uhr könnt ihr vor Ort in der Anderbachstraße 22 spenden. Auch in Andernach bietet sich eine Möglichkeit. Hier könnt ihr in der Mittelrheinhalle in der Konrad-Adenauer-Allee 1 von 16 bis 20 Uhr spenden, ebenfalls am 1. Juli. Und wie immer, wenn eine Blutspende dabei ist, in der nächsten Woche oder in der übernächsten, die wir noch nicht erwähnt haben, dann meldet uns das Ganze gerne einfach. Entweder per E-Mail an redaktion@antenne-koblenz.de oder per WhatsApp direkt live ins Studio unter 0261 988 20 99. Eure Blutspendetermine in der Region.
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2: In Pleit, da messen wir aktuell 31 Grad. 30 Grad in Rehns und in Koblenz-Stolzenfels haben wir auch 31 Grad gemessen. Bis zu 37 Grad können wir heute noch bekommen. Keinerlei Wolken am Himmel und die Sonne, die prallt auf jeden Fall ohne Ende. Achtet auf jeden Fall auch auf die UV-Schutz, weil das merkt man manchmal erst zu spät. Morgen wird es dann nochmal so warm, und zwar 37 Grad. Es kühlt nicht so richtig ab in der Nacht, bis zu 20 Grad können wir da bekommen. Der Freitag wird nochmal eine Ecke wärmer, bis zu 39 Grad. Ein paar Wolken am Nachmittag, aber nichts, was die Sonne verdeckt.
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3: Ich bin Babit Büchner. Nächtlicher Bahnfrust. Wegen einer bundesweiten Störung des digitalen Bahnfunks hat die Deutsche Bahn am späten Abend alle Züge in Deutschland rund 2 Stunden lang gestoppt. Die Ursache für das Problem war aus Sicht des Unternehmens der planmäßige Tausch einer technischen Komponente beim Zugfunksystem. Weitere Details wurden bislang nicht mitgeteilt. Bundesverkehrsminister Patrick Schnieder forderte eine lückenlose Aufklärung des Vorfalls. Während die Hitze weiter über Frankreich brütet, sind rund 68.000 Haushalte im Nordwesten des Landes vom Strom abgeschnitten. Grund sei eine hitzebedingte Panne an einem Transformator, teilten die Behörden mit.
4: Riesige Teile Frankreichs ächzen unter der Hitze. Noch nie gab es in so vielen Gegenden gleichzeitig die höchste Hitzewarnstufe Rot. Selbst in der meist eher kühlen Bretagne brutzeln die Menschen in Frankreich gerade sehr. Und jetzt sind auch noch Zehntausende Haushalte dort ohne Strom. Die Menschen können also weder Ventilator noch Klimaanlage benutzen. Und weil es so heiß ist, wird es auch noch ein bisschen dauern, bis der Strom wieder da ist. Besonders schlimm ist das natürlich für schwächere Menschen. Etwa Altenzentren sollen deshalb jetzt im Zweifel mit Stromgeneratoren versorgt werden. Aus Paris, Rachel Sommer.
3: Deutschland ist im europäischen Vergleich das am stärksten von Cyberangriffen mit Schadsoftware betroffene Land. Spuren von Cyberkriminellen führen dabei häufig nach Russland, sagt Experte Christian Dörr vom Hasso-Plattner-Institut in Potsdam.
5: Die Täter attackieren Unternehmen, die öffentliche Verwaltung und auch Krankenhäuser mit Schadsoftware, die Daten und Systeme verschlüsselt. So wollen die Kriminellen Lösegeld erpressen, oft mehrere hunderttausend Euro. Deutschland ist besonders attraktiv für Cyberangriffe, denn hier gibt es viele innovative Unternehmen mit wertvollen Daten, die man blockieren kann. Und oft sind sich diese Firmen der Cybergefahr nicht bewusst und entsprechend schlecht geschützt, sagen die Experten. Aus Berlin, Uli Reitinger.
3: Die Stimmung in der deutschen Wirtschaft hat sich im Juni den 2. Monat in Folge von den Dämpfern infolge des Iran-Kriegs erholt. Der IFO-Geschäftsklimaindex stieg leicht um 0,6 Punkte. Die Unternehmen haben ihre aktuelle geschäftliche Lage und die Erwartungen besser eingeschätzt. IFO-Präsident Clemens Fuß sagte, die deutsche Wirtschaft hoffe auf eine Entspannung der weltpolitischen Situation.
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6: Mit Lenz Göbels, guten Tag. An der Grundschule Wallersheim in Koblenz haben Bildungsministerin Ute Eiling-Hüttig und der Landtagsabgeordnete Philipp Rünz die Schule besucht. Im Austausch mit der Schulleitung und den Lehrkräften ging es vor allem um Integration, Inklusion und die Förderung durch das Startchancenprogramm. Die Gäste informierten sich außerdem über den Schulalltag und besichtigten den schuleigenen Schildi-Kiosk, der Kinder mit gesunden Lebensmitteln und günstigen Schulmaterialien unterstützt. Das Startchancenprogramm soll Schulen in sozial herausfordernden Lagen gezielt fördern und die Bildungschancen verbessern.
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2: Und damit schauen wir zu euch auf die Straßen. Vorsicht auf der A3 Köln Richtung Frankfurt. Zwischen Neustadt-Wied und Neuwied steht ein defektes Fahrzeug. Und dann habt ihr noch dichten Verkehr auf der B256 Neuwied Richtung Mayen. Zwischen Andernach Süd und Pleit müsst ihr 5 Minuten mehr einplanen. Und ich hoffe, ihr kommt gut an.
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2: Ein Blitzer steht in Weißenturm auf der Hauptstraße Richtung der Rheinbrücke. Hier ist 30 erlaubt, und wenn ihr sonst was seht, Staus, Blitzer oder auch andere Gefahren melden wollt, nicht zögern, schnell eine WhatsApp schreiben oder kurz durchklingeln auf der Antenne Koblenz Hotline. 0261 98 820 99, und ich wünsche euch eine gute Fahrt.
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2: Und aktuell ist es kurz nach 12 an diesem Mittwoch. Für die Elterninitiative Krebskranke Kinder wurden 20.000 Euro Spenden gesammelt. Als der Lions Club Sophie von La Roche aus Koblenz eine Weinmesse organisiert hat. Wer eigentlich dahinter steckt, das besprechen wir gleich hier nach drei Hits am Stück. Und da hören wir jetzt auch direkt Sunrise Avenue, Kygo und BTS mit Swim. Und ich bin Lisa Tauchen. Einen schönen Mittag euch.
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0: Ihr hört Antenne Koblenz hier im Supermix und der Lions Club. Sophie von La Roche aus Koblenz hat eine Weinmesse organisiert, bei der 20.000 Euro Spenden für die Elterninitiative Krebskranker Kinder generiert wurden. Wer überhaupt hinter dem Lions Club steckt, erklärt der Organisator des Events, Jürgen Steffens.
1: Wir sind der Lions Club Sophie von La Roche in Koblenz mit ca. 40 Mitgliedern, ungefähr 20 Männern, 20 Frauen und uns gibt es seit ungefähr 15 Jahren. Wir gehören zu den erfolgreichsten Lions Clubs in Deutschland. Wir veranstalten neben der Weinmesse jetzt zum ersten Mal seit 15 Jahren ein Golfturnier mit dem Golfclub Neuwied. Und wir haben in den letzten 15 Jahren über 400.000 Euro an Spenden generiert, die in regionale Projekte im Raum Koblenz gehen.
0: Außerdem spricht Jörg Steffens über die Resonanz der Weinmesse.
1: Wir waren überwältigt. Wir haben über 900 Gäste gehabt bei unserer ersten Weinmesse und einen Überschuss von über 20.000 Euro generiert. Ja, es war ein sehr positives Feedback, nicht nur von den Gästen, sondern auch von den Winzern. Es war ja die erste Weinmesse, von daher mussten wir ja erstmal das Konzept verkaufen. Das Konzept war, wir haben 36 Winzer angeboten aus 6 verschiedenen Anbaugebieten, Rheingau, Ahr, Rheinhessen, Mosel, Pfalz und Nahe. Und die Gäste kamen und zahlten 15 Euro Eintritt, dafür erhielten sie ein hochwertiges Weinglas und konnten dann über 300 Weine kostenlos probieren.
0: Ob Jörg Steffens mit einer so erfolgreichen Veranstaltung gerechnet hatte, hat er ebenfalls beantwortet.
1: Also nicht in der Größenordnung. Wir haben schon damit gerechnet, dass es eine erfolgreiche Veranstaltung wird, aber mit 900 Gästen hätten wir jetzt nicht gerechnet. Wir haben allerdings auch sehr, sehr viel Werbung betrieben über Social Media. Wir haben einen Vorverkauf eingerichtet. In Koblenz gab es 6 Geschäfte, die sich bereit erklärt haben, die Karten für uns zu verkaufen. Wir haben eine eigene Weinmesse-Webseite erstellt, weinmesse-koblenz.de. Und da konnte man die Karten dann online kaufen. Auch die Elterninitiative hat mit dieser Größenordnung nicht gerechnet. Also es war eine sehr freudige Scheckübergabe und die Leute waren sehr gerührt.
0: Falls ihr die Weinmesse dieses Jahr verpasst haben solltet, könnt ihr euch den 28. Februar 2027 in den Kalender eintragen, denn da soll sie erneut stattfinden. Und in einer Stunde erfahrt ihr dann mehr über die Hintergründe der Elterninitiative. Und das ist Sarah Larsen mit Can't Tame Her bei Antenne Koblenz.

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2: In Polch, da messen wir aktuell 31 Grad. 30 Grad in Saffig und in Koblenz Süd haben wir auch 31 Grad gemessen. Bis zu 37 Grad können wir heute noch bekommen. Von Wolken ist auf jeden Fall im Himmel keine Spur. Nur Sonne satt und ganz, ganz viel Hitze auf jeden Fall. Morgen starten wir dann auch wieder sonnig in den Tag. Am Nachmittag kommen ein paar Wölkchen vorbei, aber nichts, was die Sonne verdeckt, bei 37 Grad. Und der Freitag, der wird dann nochmal eine Ecke wärmer, 39 Grad in der Spitze. Also viel trinken ist wichtig.
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3: Mit Lenz Göbels, guten Tag. An der Grundschule Wallersheim in Koblenz haben Bildungsministerin Ute Eiling-Hüttig und der Landtagsabgeordnete Philipp Rünz die Schule besucht. Im Austausch mit der Schulleitung und den Lehrkräften ging es vor allem um Integration, Inklusion und die Förderung durch das Startchancenprogramm. Die Gäste informierten sich außerdem über den Schulalltag und besichtigten den schuleigenen Schildi-Kiosk, der Kinder mit gesunden Lebensmitteln und günstigen Schulmaterialien unterstützt. Das Startchancenprogramm soll Schulen in sozial herausfordernden Lagen gezielt fördern und die Bildungschancen verbessern. Wegen der erwarteten hohen Temperatur wird die Sitzung des Koblenzer Stadtrates am Donnerstag verlegt. Für den Nachmittag sind in Koblenz bis zu 38 Grad Celsius vorhergesagt. Die Stadt reagiert damit auf die starke Hitze und die Belastung in geschlossenen Räumen. Die Sitzung findet nicht im historischen Rathaussaal statt, sondern in der Rhein-Mosel-Halle. Zudem wird der Beginn um 30 Minuten auf 15.30 Uhr verschoben. Damit sollen bessere Bedingungen für die Teilnahme und die Arbeit des Rates geschaffen werden. Heute findet in Hörgrenzhausen wieder die Konzertreihe Treffpunkt Kanofen statt. Veranstaltungsort ist das Jugendkultur- und Bürgerzentrum Zweite Heimat. Der Eintritt ist frei, Beginn ist um 19.30 Uhr. Diesmal trifft die Band Grünspann aus der Region auf. Die Musiker verbinden Funk, Jazz, Rock und elektronische Elemente zu einem abwechslungsreichen Sound. Dabei stehen sowohl ältere Stücke als auch neue Kompositionen auf dem Programm. Die Konzerte finden im Amphitheater unter freiem Himmel statt. Für Getränke und Essen ist vor Ort gesorgt.
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2: Und damit schauen wir zu euch auf die Straßen. Vorsicht auf der A3 Köln Richtung Frankfurt. Zwischen Neustadt-Wied und Neuwied, hier steht ein defektes Fahrzeug. Und dann staut es sich ein bisschen auf der B256 Neuwied Richtung Mayen zwischen Andernach Süd und Pleit. Hier müsst ihr 5 Minuten mehr einplanen und ich hoffe, ihr kommt gut an.
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2: Ein Blitzer steht in Weißenturm auf der Hauptstraße in Richtung der Rheinbrücke. Das ist eine 30er-Zone. Und wenn ihr sonst was seht, Staus, Blitzer oder auch andere Gefahren melden wollt, nicht zögern, schnell eine WhatsApp schreiben oder durchklingeln auf der Antenne Koblenz Hotline 0261 988 2099. Denn so machen wir gemeinsam unsere Straße sicherer. Dankeschön.
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1: In Koblenz heißt es auch in diesem Sommer wieder Musik genießen mit Blick auf den Rhein. Die Kulturstufen laden jeden Mittwochabend zu kostenlosen Open-Air-Konzerten an den Schlossstufen ein. Regionale Künstler präsentieren dabei ein abwechslungsreiches Programm von Jazz und Pop über Rock und Blues bis hin zu Klassik und Weltmusik. Heute ist die Rheinische Philharmonie zu Gast. Die besondere Atmosphäre direkt am Rheinufer macht die Konzertreihe zu einem beliebten Treffpunkt für Jung und Alt. Los geht's jeweils um 19 Uhr, der Eintritt ist frei. In Koblenz lädt die Stadtbibliothek zu einer kleinen Mitmachaktion rund um das Buch Paradise Garden ein. Im Rahmen der Reihe Koblenz liest ein Buch können Besucher ihr Wissen über den Roman in einem Quiz testen. Die Fragen liegen kostenlos in der Bibliothek aus und richten sich sowohl an Leser des Buchs als auch an alle, die neugierig sind. Mitmachen ist noch bis morgen möglich. Unter allen richtigen Einsendungen werden am Ende auch Preise verlost. Die Aktion soll Lust aufs Lesen machen und den gemeinsamen Austausch über Literatur fördern. In Andernach lädt am Sonntag das Kinderburgfest auf Schloss Burg Namedy zu einem fröhlichen Familiennachmittag ein. Die Veranstaltung richtet sich besonders an Kinder zwischen 4 und 10 Jahren und bietet ein buntes Programm mit vielen Spielen und Mitmachaktionen. Zahlreiche Vereine und Organisationen aus der Region sorgen dabei für abwechslungsreiche Angebote. Der Park der Burg verwandelt sich ab 13 Uhr in eine große Spielfläche, auf der gemeinsam entdeckt, gebastelt und ausprobiert werden kann. Der Eintritt ist kostenlos, sodass alle Familien unkompliziert teilnehmen können. Und bei allem wünschen wir euch natürlich auch wie immer viel Spaß.
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2: In Neuwied, da messen wir aktuell 32 Grad. 31 Grad in Ochtendung und in Koblenz-Kesselheim, da haben wir auch 32 Grad gemessen. Bis zu 37 Grad können wir heute noch bekommen. Absolut keine Wolke am Himmel, nur die Sonne. Und es kühlt dann heute Nacht auch nicht so richtig ab. Bis zu 17 Grad bekommen wir trotzdem. Morgen wird es auch ganz schnell wieder warm. Bis zu 37 Grad, am Nachmittag ein paar Wolken, aber nichts, was die Sonne verdeckt. Und der Freitag, der wird nochmal eine Ecke wärmer, bis zu 39 Grad.
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3: Ich bin Babette Büchner. Familienministerin Karin Prien plädiert für eine gesetzliche Altersgrenze von 13 Jahren für die eigenständige Nutzung sozialer Medien wie TikTok, Instagram oder Snapchat. Das halte sie grundsätzlich für den richtigen Weg, teilte Prien in Berlin mit. Vorher hatte eine Expertenkommission der Ministerin 56 Empfehlungen übergeben. Prien sagte:
4: Wir erleben nicht nur Hass und Manipulation und suchtfördernde Mechanismen in sozialen Medien. Wir erleben eben auch, dass jedes vierte Kind ein problematisches Nutzungsverhalten hat. Und wir spüren eben auch, dass das Auswirkungen auf Konzentrationsfähigkeit, auf soziale Kompetenzen, auch auf das Leistungsvermögen in anderen Bereichen, namentlich auch in Schule, hat.
3: Aus Sicht der Expertenkommission zeigen etwa 300.000 Jugendliche Suchtverhalten. Nächtlicher Bahnfrust. Wegen einer bundesweiten Störung des digitalen Bahnfunks hat die Deutsche Bahn am späten Abend alle Züge in Deutschland rund 2 Stunden gestoppt. Die Ursache für das Problem war aus Sicht des Unternehmens der planmäßige Tausch einer technischen Komponente beim Zugfunksystem. Weitere Details wurden bislang nicht mitgeteilt. Bundesverkehrsminister Patrick Schnieder forderte eine lückenlose Aufklärung des Vorfalls. Mitarbeiter von Beratungsstellen für von Rassismus betroffene Muslime nehmen eine zunehmende Enthemmung und Brutalität wahr. Das Netzwerk Claim hatte im vergangenen Jahr tausende antimuslimische Vorfälle registriert.
5: Eine Frau mit Kopftuch wird geschlagen, ein Schüler, der arabisch aussieht, als Terrorist beschimpft. Mehr als 4000 solcher und ähnlicher Fälle gab es im vergangenen Jahr und die wurden auch dokumentiert. Doch die Dunkelziffer sei viel höher, sagen die Forschenden, vor allem in Schulen oder auch im Kontakt mit Behörden oder der Polizei. Und sie beklagen, das alles werde immer häufiger hingenommen. Ein Gewöhnungseffekt mache sich breit. Claudia Wächter, Nachrichtenredaktion.
3: Nach einer Flaute wegen des Irankriegs zieht die Nachfrage nach Urlaub in der Türkei und Ägypten bei TUI wieder spürbar an. Besonders Antalya steht bei Sommerreisen hoch im Kurs, berichtet Europas größter Reisekonzern. Daneben gehöre auch Ägypten zu den Comeback-Zielen im Last-Minute-Sommer. Beliebtestes Fernreiseziel bei TUI sind weiter die USA.
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6: Mit Lenz Göbels, guten Tag. In den Koblenzer Stadtteilen Gülz und Metternich wird weiter nach Postfilialen gesucht. Seit der Schließung älterer Filialen müssen Bürger auf andere Standorte ausweichen, was besonders ohne eigenes Auto schwierig ist. Die Landtagsabgeordnete Anna Köberling hatte sich deshalb mit der Deutschen Post über mögliche Lösungen ausgetauscht. Nach Angaben des Unternehmens laufen bereits Gespräche mit potenziellen Partnern in den Stadtteilen. Ziel ist es, Postdienstleistungen künftig wieder in bestehenden Geschäften vor Ort anzubieten. Bis eine dauerhafte Lösung gefunden ist, bleiben Ausweichstandorte in benachbarten Stadtteilen bestehen.
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2: Es ist genau 13.02 Uhr und wir schauen zu euch auf die Straßen. Vorsicht auf der A3 Köln Richtung Frankfurt zwischen Neustadt-Wied und Neuwied. Hier steht weiterhin das defekte Fahrzeug. Und dann habt ihr noch stockenden Verkehr auf der A61 Koblenz Richtung Mönchengladbach zwischen Pleit und Gruft. 3 Kilometer, um genau zu sein. 5 Minuten müsst ihr da mehr einplanen und ich hoffe, ihr kommt gut an.
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2: Ein Blitzer steht in der Moselweißer Straße in Koblenz-Gülz. Hier ist 50 erlaubt und wenn ihr sonst was seht, Staus, Blitzer oder auch andere Gefahren melden wollt, kurz durchklingeln oder einfach eine WhatsApp schreiben auf die Antenne Koblenz Hotline 0261 98 820 99 und ich wünsche euch eine gute Fahrt.
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2: Und es ist kurz nach eins an diesem Mittwoch und direkt nach drei Hits am Stück hört ihr, wie der Lions Club Sophie von La Roche aus Koblenz eine Weinmesse organisiert hat, bei der 20.000 Euro Spenden für die Elterninitiative krebskranker Kinder generiert werden konnte. Nach drei Hits am Stück hört ihr mehr dazu, denn jetzt starten wir wieder in den Supermix und da hört ihr direkt Michael Schulte, Michael Jackson und jetzt Harry Styles mit American Girls. Und ich bin Lisa Tauchen. Hallo.
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0: Ihr hört Antenne Koblenz hier im Supermix. Für die Elterninitiative krebskranker Kinder wurden 20.000 Euro Spenden gesammelt, als der Lions Club Sophie von La Roche aus Koblenz eine Weinmesse organisiert hat. Jörg Steffens, Organisator der Veranstaltung, erläutert auch, warum die Spenden an die Elterninitiative gingen.
1: Die unterstützt seit über 30 Jahren in Koblenz ehrenamtlich Eltern und Kinder, nachdem diese eine Krebsdiagnose erhalten haben. Die machen dort einen fantastischen Job und stehen in allen Phasen der Krebstherapie den Familien zur Verfügung, erhalten keinerlei staatliche Unterstützung und sind auf freiwillige Spenden angewiesen. Wenn Sie als Elternteil so eine Diagnose erhalten, dann steht Ihre Welt erstmal Kopf und Ihr Kind muss mindestens mal 2 Jahre stationär in ein Krankenhaus und Ihr Leben verändert sich auf einen Schlag.
0: Eine wirklich wichtige Arbeit. Wofür die Initiative die Spenden nutzen könnte, hat Jörg Steffens genauer erläutert.
1: Die Elterninitiative betreibt selbst 3 Apartments überhalb ihres Büros. Büro ist gegenüber der Klinik, sodass Mütter oder Väter oder auch die ganze Familie, wenn das Kind stationär dort in der Klinik ist, dann auch mal mehrere Tage vor Ort sein kann. Der Radius der Elterninitiative geht bis nach Luxemburg. Und da kann man ja nicht mal eben mal kurz vorbeifahren. Das ist ja dann eine längere Anreise. Und da bieten die Übernachtungen. Außerdem bieten sie spezielle Lerncomputer, die es den Kindern ermöglichen, am Unterricht teilzunehmen. Das heißt, es ist ein relativ teures Produkt, kostet ein Computer 5.000 Euro, aber es gibt dem Kind die Möglichkeit, vom Krankenbett aus live am Unterricht teilzunehmen und sich auch selbstverbal zu beteiligen.
0: Zuletzt spricht Jörg Steffens über die Bedeutung der Spendenübergabe für ihn persönlich.
1: Nun, wenn man mal dort war und sich mit den Initiatoren und den Vorständen oder den Mitgliedern des Vorstands der Elterninitiative unterhalten hat, da kommt schon Betroffenheit auf, weil man auch erfährt, dass jedes einzelne dieser Vorstandsmitglieder, die da ehrenamtlich tätig sind, selbst betroffen war. Also das sind Leute, die wirklich mit Herzblut diese Tätigkeit ausüben und den Eltern mit Rat und Tat und ihrer 30-jährigen Erfahrung zur Seite stehen. Und es gibt einem natürlich ein Gefühl von Stolz, wenn man das dann auch mit so einem großen Betrag begleiten und unterstützen kann.
0: Falls ihr solche Aktionen in Zukunft auch unterstützen möchtet und zusätzlich noch Weinliebhaber seid, könnt ihr euch den 28. Februar 2027 schon mal im Kalender markieren, denn da findet die nächste Weinmesse des Lions Clubs statt. Und jetzt im Supermix Medusa, One Republic und Leonie mit Fire.

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2: In Nassau, da messen wir aktuell 32 Grad. 33 Grad in Lahnstein und in Koblenz-Kesselheim haben wir auch 33 Grad gemessen. Und die Temperaturen steigen immer noch weiter, bis auf 37 Grad heute hoch. Morgen sieht es dann ganz genauso aus. Wir bekommen bis zu 37 Grad. Ein paar Wolken am Nachmittag, aber nichts, was die Sonne verdeckt. Und auch nachts kühlt es nicht so wirklich ab, bis zu 20 Grad. Der Freitag, der wird noch mal wärmer, bis zu 39 Grad. Da haben wir auch ein paar Wolken am Nachmittag, trotzdem bleibt die Sonne.
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3: Mit Lenz Göbels, guten Tag. In den Koblenzer Stadtteilen Gülz und Metternich wird weiter nach Postfilialen gesucht. Seit der Schließung älterer Filialen müssen Bürger auf andere Standorte ausweichen, was besonders ohne eigenes Auto schwierig ist. Die Landtagsabgeordnete Anna Köberling hatte sich deshalb mit der Deutschen Post über mögliche Lösungen ausgetauscht. Nach Angaben des Unternehmens laufen bereits Gespräche mit potenziellen Partnern in den Stadtteilen. Ziel ist es, Postdienstleistungen künftig wieder in bestehenden Geschäften vor Ort anzubieten. Bis eine dauerhafte Lösung gefunden ist, bleiben Ausweichstandorte in benachbarten Stadtteilen bestehen. Im Rahmen des Feuerwehrfestes in Mendig hat die Jugendfeuerwehr eine Spende erhalten. Eine Firma aus Mendig übergab einen Scheck in Höhe von 500 Euro. Das Geld wurde von Geschäftsführer Daniel Friedrich gemeinsam mit Mitarbeitern überreicht. Die Spende soll für neue Sommerschutzkleidung für die Jugendfeuerwehr verwendet werden. Die Verantwortlichen der Feuerwehr danken für die Unterstützung und die Wertschätzung des Nachwuchses. Die Übergabe fand im Beisein der Jugendfeuerwehr und der Wehrführung statt. In der Stadtbibliothek in Koblenz findet morgen eine Vorlesestunde für Kinder im Alter von 4 bis 7 Jahren statt. Vorgelesen wird die Geschichte "Wir betreuen unseren Klassenfisch" von Ryan T. Higgins. Im Mittelpunkt steht ein Klassenfisch, der von den Kindern betreut wird und dabei für Aufregung sorgt. Die Veranstaltung beginnt um 16 Uhr im 4. Obergeschoss der Bibliothek am Zentralplatz und dauert etwa 45 Minuten. Im Anschluss wird gemeinsam gebastelt. Die Teilnahme ist kostenlos, eine vorherige Anmeldung ist jedoch erforderlich.
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2: Um 13.33 Uhr schauen wir zu euch auf die Straßen. Vorsichtig sein auf der A3 Köln Richtung Frankfurt zwischen Neustadt-Wied und Neuwied. Da steht ein defektes Fahrzeug. Und auf der A61 Koblenz Richtung Mönchengladbach zwischen Pleit und Kruft habt ihr 3 Kilometer stockenden Verkehr. Da solltet ihr um die 5 Minuten mehr einplanen und ich hoffe, ihr kommt gut an.
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2: Und ein Blitzer steht in der Moselweißer Straße in Koblenz-Gülz. Hier ist 50 erlaubt und wenn ihr sonst was seht, Staus, Blitzer oder auch andere Gefahren melden wollt, nicht zögern, ganz schnell eine WhatsApp schreiben oder kurz durchklingeln auf der Antenne Koblenz Hotline. Beides geht unter 0261 988 2099 und so machen wir gemeinsam unsere Straßen sicherer. Dankeschön.
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1: Mit Max Dehmann aus der Sportredaktion. Hallo, die Endspielpaarung der Weltmeisterschaft klingt sicherlich ungewöhnlich. Kanada und Belgien sind zumindest nicht die beiden Mannschaften, die vielfach im Finale am 19. Juli in New York erwartet werden. Kanada gegen Belgien lautete allerdings die Paarung der Mini-WM der E-Junioren in Mülheim-Kärlich. Genauer gesagt Sportfreunde Eisbachtal gegen JSG Rheinböllen. Diese beiden Teams liefen in den Farben der Nationen auf. Mit 2:0 entschied die JSG die Partie zu ihren Gunsten und feierte damit den Turniersieg. 28 Mannschaften nahmen an der Endrunde teil und mit ihnen viele Familien und Fans, die sich in Outfits passend zum jeweiligen Land gekleidet hatten und für eine tolle Atmosphäre sorgten. Das war ein wirklich gelungenes, buntes Fußballfest, sagte Michael Wilkes, Fußballverband Rheinland-Vizepräsident Jugend. Und Sven Edinger, Vorsitzender des Verbands Jugendausschusses, ergänzte, die Kinder, die Fans, die SG 2000 Mülheim-Kärlich als ausrichtender Verein und der Fußballverband Rheinland haben eine runde Veranstaltung geschaffen, die absolute Werbung für den Kinderfußball war. Alle Mannschaften waren unglaublich dankbar für dieses Event, unabhängig von ihrem jeweiligen Abschneiden. Natürlich gab es auch mal Trauer und Enttäuschung, wenn das eigene Team gerade verloren hatte oder sogar ausgeschieden war. Aber das hielt nie lange an, dafür war der gesamte Rahmen zu besonders und zu stimmungsvoll. Gewinner waren auf verschiedene Art und Weise alle Teilnehmer und Begleiter der Mini-WM in Mülheim-Kärlich der E-Junioren, wo die JSG Rheinböllen gegen die Sportfreunde Eisbachtal gewann. So das Neueste vom Sport.
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2: In Hillscheid, da messen wir aktuell 33 Grad, 34 Grad in Boppard und in Koblenz-Lützel, da haben wir auch 34 Grad gemessen. Und die Temperaturen, die steigen trotzdem immer weiter an. Bis zu 37 Grad können wir heute noch bekommen. Keine Wolke am Himmel, nur Sonne satt. Morgen sieht es dann ähnlich aus, bis zu 37 Grad. Es kühlt auch in den Nächten nicht so wirklich ab. Wir bekommen immer so zwischen 17 und 21 Grad in der Nacht. Ja, und der Freitag, der wird dann so richtig, richtig heiß. 39 Grad, maximal am Nachmittag und Abend ein paar Wolken, aber nichts, was die Sonne verdeckt.
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3: Ich bin Thomas Bleskin. Bundesfamilienministerin Prien spricht sich für eine gesetzliche Altersgrenze von 13 Jahren bei der eigenständigen Nutzung sozialer Medien aus. Die CDU-Politikerin will dafür möglichst eine europäische Regelung, notfalls aber nationale Vorgaben vorbereiten. Kinder unter 13 Jahren sollen kindgerechte und risikoarme Angebote weiter nutzen können. Die deutschlandweite Störung im Bahnfunk hat nach Ansicht des Vorsitzenden der Verkehrsministerkonferenz, Bayerns Ressortchef Bernreiter, eine schlechte Vorbereitung der Bahn auf solche Krisen offengelegt. Bei einem Ausfall dieser Größenordnung erwarte er, dass es ein tragfähiges Notfallkonzept gebe.
4: Der Ausfall des Zugfunknetzes zeige wieder einmal, in welchem beklagenswerten Zustand das System der Deutschen Bahn sei, so Bayerns Verkehrsminister. Die komplette Infrastruktur der Bahn brauche dringend ein großes Update. Dem stimmt auch der Vorsitzende des Verkehrsausschusses im Bundestag zu. Aber nicht nur Politiker und Bahnreisende zeigen sich fassungslos und fordern eine lückenlose Aufklärung, sondern auch der Verband der privaten Güterbahnen. Da Güterzüge vor allem nachts unterwegs sind, seien sie von der Störung besonders betroffen gewesen. Einige Güterzüge würden immer noch stillstehen. Fiona Reinhardt, Nachrichtenredaktion.
3: In Deutschland haben im vergangenen Jahr gut 17 Millionen Menschen alleine gelebt. Das war gut jede fünfte Person, teilte das Statistische Bundesamt mit. Im Vergleich zum Vorjahr hat sich damit nicht viel geändert, aber wenn man sich die letzten 20 Jahre ansieht, ist der Anstieg der Singlezahlen deutlich.
5: Daten, warum nicht? Aber zusammenleben? Nein, viele junge Leute, die leben allein, Frauen etwas häufiger als Männer. Aber top in Sachen Solo-Haushalt, das ist die Gruppe der über 65-Jährigen. Da ist fast jeder dritte Single. Alleinstehende wohnen übrigens eher in Großstädten als auf dem Land. Und im EU-Vergleich, da liegen wir in Sachen Single-Haushalte über dem Durchschnitt. Claudia Wächter, Nachrichtenredaktion.
3: Deutschlands Handynutzer sind aufgerufen, ihr Smartphone zu zücken und über eine App Funklöcher zu melden. Unter dem Hashtag Check dein Netz starten das Bundesdigitalministerium und die Bundesnetzagentur eine einwöchige Mitmachaktion. Genutzt werden soll die App Mobilfunkcheck. Damit wird festgehalten, wo die Übertragung schlecht ist oder gar nicht existiert.
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6: Mit Lenz Göbels, guten Tag. An der Grundschule Wallersheim in Koblenz haben Bildungsministerin Ute Eiling-Hüttig und der Landtagsabgeordnete Philipp Rünz die Schule besucht. Im Austausch mit der Schulleitung und den Lehrkräften ging es vor allem um Integration, Inklusion und die Förderung durch das Startchancenprogramm. Die Gäste informierten sich außerdem über den Schulalltag und besichtigten den schuleigenen Schildi-Kiosk, der Kinder mit gesunden Lebensmitteln und günstigen Schulmaterialien unterstützt. Das Startchancenprogramm soll Schulen in sozial herausfordernden Lagen gezielt fördern und die Bildungschancen verbessern.
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2: Es ist genau 14.03 Uhr und wir schauen zu euch auf die Straßen. Vorsicht auf der A3 Frankfurt Richtung Köln zwischen Montabaur und Dreieck Dernbach. Hier liegen nämlich Reifenteile auf der Fahrbahn. Und dann müsst ihr auch vorsichtig unterwegs sein auf der A48 Dernbach Richtung Koblenz zwischen Hörgrenzhausen und Bendorf-Neuwied, weil da steht ein defekter LKW auf dem rechten Fahrstreifen. Ansonsten habe ich nichts für euch und ich hoffe, ihr kommt gut an.
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2: Ein Blitzer steht in der Moselweißer Straße in Koblenz-Gülz. Hier ist 50 erlaubt. Und wenn ihr sonst was seht, Staus, Blitzer oder auch andere Gefahren melden wollt, dann schreibt schnell eine WhatsApp oder ruft kurz an auf der Antenne Koblenz Hotline. Beides geht ganz einfach. 0261 98 8 20 99. Und ich wünsche euch eine gute Fahrt.
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2: Einen wunderschönen Mittwoch wünsche ich euch. Und was macht ihr denn eigentlich am Samstag? Weil ich glaube, ich habe da eine sehr coole Eventidee für euch. Am Samstag gibt es in Waldesch nämlich eine besondere Jubiläumsfeier zu feiern. Und zwar das Unternehmen Rundor. Das feiert 20-jähriges Bestehen und das soll nicht alleine gefeiert werden, sondern natürlich mit euch. Ab 15 Uhr beginnt das Event in der Römerstraße 43 in Waldesch bis 0 Uhr in der Nacht und wir sind natürlich auch dabei. Mit DJ vor Ort, Live-Moderation und jeder Menge gute Laune. Und alle weiteren Infos, die gibt's auf der Homepage von Rundor, also kommt auf jeden Fall vorbei. Jetzt hören wir hier im Supermix erstmal wieder Bibi Rexha und New Religion. Mein Name ist Lisa Tauchen und ich hoffe sehr, wir sehen uns am Samstag.
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0: heißt das so?
1: Der Wasserturm Engers ist ein markantes Bauwerk im Stadtteil Engers, der zur Stadt Neuwied gehört. Er wurde Anfang des 20. Jahrhunderts errichtet und diente viele Jahrzehnte lang der Wasserversorgung der Umgebung. Der Name Wasserturm Engers leitet sich direkt von seiner Funktion und seinem Standort ab. Als Wasserturm speichert er Wasser in einem großen Behälter auf einer hohen Plattform. Dadurch konnte das Wasser mit genügend Druck in die Haushalte und Betriebe im Stadtteil Engers sowie in die umliegenden Gebiete geleitet werden. Engers war früher eine eigenständige Gemeinde und wurde später in die Stadt Neuwied eingemeindet. Der Wasserturm steht auf einem erhöhten Gelände und ist von weitem gut sichtbar. Er gilt als Wahrzeichen des Stadtteils und ist ein wichtiger Teil der regionalen Geschichte. Im Laufe der Zeit hat sich die Technik der Wasserversorgung weiterentwickelt. Moderne Pumpe- und Leitungssysteme haben die Aufgabe des Wasserturms überflüssig gemacht. Deswegen wird der Turm heute nicht mehr für die Wasserversorgung genutzt. Trotzdem hat der Wasserturm Engers einen hohen kulturellen Wert. Er wird gelegentlich für private Feiern und kulturelle Veranstaltungen genutzt und ist ein beliebtes Fotomotiv. Der Name Wasserturm Engers beschreibt damit auf einfache Weise die ursprüngliche Funktion des Bauwerks und seine Lage im Stadtteil Engers. Er erinnert an die wichtige Rolle, die der Turm einst für die Versorgung der Menschen in der Region spielte.
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2: Der Finanztipp auch heute wieder wie immer mit Patricia Haß von der VR-Bank Rhein Ahr Eifel. 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
3: Ein Bausparvertrag läuft in zwei Phasen ab. 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
2: Danke, Patricia, und wir hören uns dann wieder beim nächsten Mal.
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2: In Dieblich, da messen wir aktuell 35 Grad. 34 Grad in Bad Ems und in Koblenz leider haben wir auch 35 Grad gemessen. Aber das ist noch nicht alles. Die Temperaturen, sie steigen immer weiter. Als nächstes können sie heute Nachmittag noch bis zu 37 Grad hochgehen. Ja, Sonne satt, keine Wolken am Himmel. Morgen sieht es ähnlich aus, bis zu 37 Grad. Die Nächte, die kühlen auch nicht so wirklich ab. Zwischen 17 und 21 Grad bewegen sich da die Temperaturen. Der Freitag wird nochmal eine Ecke wärmer, 39 Grad. Am Nachmittag kommen ein paar Wolken, aber nichts, was die Sonne verdeckt.
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3: Mit Lenz Göbels, guten Tag. An der Grundschule Wallersheim in Koblenz haben Bildungsministerin Ute Eiling-Hüttig und der Landtagsabgeordnete Philipp Rünz die Schule besucht. Im Austausch mit der Schulleitung und den Lehrkräften ging es vor allem um Integration, Inklusion und die Förderung durch das Startchancenprogramm. Die Gäste informierten sich außerdem über den Schulalltag und besichtigten den schuleigenen Schildi-Kiosk, der Kinder mit gesunden Lebensmitteln und günstigen Schulmaterialien unterstützt. Das Startchancenprogramm soll Schulen in sozial herausfordernden Lagen gezielt fördern und die Bildungschancen verbessern. Wegen der erwarteten hohen Temperatur wird die Sitzung des Koblenzer Stadtrates am Donnerstag verlegt. Für den Nachmittag sind in Koblenz bis zu 38 Grad Celsius vorhergesagt. Die Stadt reagiert damit auf die starke Hitze und die Belastung in geschlossenen Räumen. Die Sitzung findet nicht im historischen Rathaussaal statt, sondern in der Rhein-Mosel-Halle. Zudem wird der Beginn um 30 Minuten auf 15.30 Uhr verschoben. Damit sollen bessere Bedingungen für die Teilnahme und die Arbeit des Rates geschaffen werden. Heute findet in Hörgrenzhausen wieder die Konzertreihe Treffpunkt Kanofen statt. Veranstaltungsort ist das Jugendkultur- und Bürgerzentrum Zweite Heimat. Der Eintritt ist frei, Beginn ist um 19.30 Uhr. Diesmal trifft die Band Grünspann aus der Region auf. Die Musiker verbinden Funk, Jazz, Rock und elektronische Elemente zu einem abwechslungsreichen Sound. Dabei stehen sowohl ältere Stücke als auch neue Kompositionen auf dem Programm. Die Konzerte finden im Amphitheater unter freiem Himmel statt. Für Getränke und Essen ist vor Ort gesorgt.
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2: Aktuell ist es 14.31 Uhr und wir schauen zu euch raus auf die Straßen und da seid ihr vorsichtig. Auf der A3 Frankfurt Richtung Köln zwischen Montabaur und Dreieck Dernbach, denn da liegen Reifenteile auf der Fahrbahn. Und auf der A48 Dernbach Richtung Koblenz zwischen Hörgrenzhausen und Bendorf-Neuwied, da steht ein defekter LKW auf dem rechten Fahrstreifen. Fahrt vorsichtig und kommt gut an.
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2: Ein Blitzer steht in der Moselweißer Straße und zwar in Koblenz-Göls. Und da ist 50 erlaubt und wenn ihr sonst was seht, Staus, Blitzer oder auch andere Gefahren melden wollt, nicht zögern, schnell eine WhatsApp schreiben oder kurz durchklingeln auf der Antenne Koblenz Hotline. 0261 988 2099, denn so machen wir gemeinsam unsere Straßen sicherer. Dankeschön.
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1: Mit Max Dehmann, hallo. Top-Transfer eingetütet, heißt es beim FV Engers. Angreifer Jesper Pentermann kommt aus Aschaffenburg. Der talentierte 21-jährige Offensivakteur spielte für die Aschaffenburger zuletzt in der Regionalliga Bayern. Ab der neuen Saison stürmt

0: Herrenbereich. In diesen 2 Jahren machte er 33 Spiele für die erste Mannschaft plus 3 Spiele für die zweite Mannschaft. Aufgrund einer Verletzung musste er einige Zeit pausieren. Nun wechselt er nach Koblenz. Efren Akayiskadi kam im vergangenen Sommer von der U19 der SV Elversberg an den Wasserturm und kam auf insgesamt 21 Spiele in dieser Saison. Auch für ihn geht es nun nach Koblenz. Auch Ayman Ejdaoudi verlässt den FV Engers. Der 22-jährige Flügelspieler kam im vergangenen Sommer vom FC Kosmos Koblenz an den Wasserturm und absolvierte in der vergangenen Saison jedes Oberligaspiel, 4 Rheinland-Pokalspiele und spielte im DFB-Pokal gegen Eintracht Frankfurt. So das Neueste vom Oberliga-Update.
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1: In Lahnstein, da sind 36 Grad, 35 sind es in Mayen und in Koblenz-Immendorf, da sind 36 Grad. Ja, sonnig und heiß, so geht es heute durch diesen Mittwochnachmittag, das Ganze bei um die 37 Grad. In der Nacht, da dann klar, Tiefstwerte bei 20 Grad. Kann man so ein bisschen durchlüften. Morgen nämlich auch viel Sonne, auch 37 Grad. Freitag und Samstag dann nochmal ein Stück heißer bei bis zu 39 Grad.
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2: Ich bin Thomas Bleskin. Familienministerin Prien plädiert für eine gesetzliche Altersgrenze von 13 Jahren für die eigenständige Nutzung sozialer Medien wie TikTok, Instagram oder Snapchat. Prien bezog sich dabei auf eine Empfehlung der Expertenkommission Kinder- und Jugendschutz in der digitalen Welt.
3: Die gesetzliche Altersgrenze von 13 Jahren ist allerdings nur ein Vorschlag der Expertenkommission. Alternativ wurde darüber diskutiert, über den EU Digital Services Act bestimmte Dienste oder einzelne Funktionen für bestimmte Altersgruppen zu beschränken. Worin sich die Kommission aber einig ist, das Thema muss auf europäischer Ebene geregelt werden. Und am Ende müssten besonders auch die Plattformbetreiber in die Pflicht genommen werden. Kinder und Jugendliche einfach aus der digitalen Welt auszusperren, sei kein Schutz. Fiona Reinhardt, Nachrichtenredaktion.
2: Die deutschlandweite Störung im Bahnfunk hat nach Ansicht des Vorsitzenden der Verkehrsministerkonferenz, Bayerns Ressortchef Bernreiter, eine schlechte Vorbereitung der Bahn auf solche Krisen offengelegt. Bei einem Ausfall dieser Größenordnung erwarte er, dass es ein tragfähiges Notfallkonzept gibt.
4: Geduld ist weiterhin gefragt. Bahnreisende und vor allem Pendler sollten Verspätungen und auch Zugausfälle einkalkulieren. Grund für den Totalausfall war eine Störung des digitalen internen Bahnfunksystems und der Frust bei vielen, die in der Nacht festsaßen, der ist natürlich riesig. Viele beklagen auch, dass es keine Informationen gab. Immerhin, die Bahn hat an Gestrandete Taxi- und Hotelgutscheine verteilt. Claudia Wächter, Nachrichtenredaktion.
2: In Frankreich ist eine erste Erkrankung im Zusammenhang mit dem Ebola-Ausbruch in der Demokratischen Republik Kongo nachgewiesen worden. Ein Arzt, der aus dem zentralafrikanischen Land zurückkehrte, sei positiv getestet worden, hieß es vom französischen Gesundheitsministerium. Direkt nach seiner Ankunft sei er in ein Krankenhaus gebracht und isoliert worden, um jegliches Ansteckungsrisiko zu vermeiden. In Tragflächenteilen des weltgrößten Passagierjets Airbus A380 wurden Risse entdeckt. Die Europäische Luftfahrtbehörde hat daher angeordnet, dass 16 Maschinen der Fluggesellschaften Emirates und Qantas kurzfristig untersucht werden müssen. 5 der doppelstöckigen Flugzeuge müssen nun vor ihrem nächsten Flug zum Check, die übrigen nach 25 Flugzyklen.
0: Und jetzt noch mehr Informationen aus unserer Region.
5: Mit Lenz Göbels, guten Tag. Der Zoll in Koblenz erinnert Reisende vor den Haupturlaubszeit daran, sich vor der Rückkehr nach Deutschland über geltende Regeln zu informieren. Besonders bei Einkäufen, Souvenirs sowie Alkohol- und Tabakwaren aus dem Ausland gibt es feste Mengen und Wertgrenzen. Wer aus Nicht-EU-Ländern einreist, muss diese Vorgaben genau beachten, um Probleme bei Kontrollen zu vermeiden. Innerhalb der Europäischen Union gelten zwar weniger Beschränkungen, für bestimmte Waren wie Genussmittel und Kraftstoffe gibt es aber weiterhin Regeln. Der Zoll betont, dass eine gute Vorbereitung vor der Reise hilft, Ärger bei der Rückkehr zu vermeiden. Informationen stellt die Behörde online zur Verfügung. Außerdem in den Regionalnachrichten um halb. Am Freitag kommt es in Koblenz zu Verkehrsänderungen im Stadtzentrum und in Neuwied hat der Arbeitskreis für Vormundschaft und Beistandschaften sein 20-jähriges Bestehen gefeiert.
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1: Um 3:03 mit dem Blick raus zu euch auf die Straßen, auf die A48 Koblenz Richtung Dermbach zwischen Koblenz-Nord und Bendorf-Neuwied hier aktuell 2 Kilometer Stau. Und auf der B42 Koblenz Richtung Bonn zwischen Ober und Fallendar in beiden Richtungen an der Baustelle. Da dauert so um die 5 Minuten länger.
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1: Blitzer habe ich aktuell keine. Wenn ihr was habt, Staus, Blitzer, Verkehrsbehinderung, nimm her damit, meldet's alles. Antenne Koblenz-Hotline 0261 98 820 99 per Anruf oder WhatsApp direkt live zu mir ins Studio.
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1: Der Mittwochnachmittag, Bergfest für die Woche. So temperaturtechnisch noch nicht ganz bergfest, wird dann Richtung Wochenende doch noch immer heißer. Aber ich bringe euch durch, die passende Abkühlung ist mit dabei, mit dem Antenne Koblenz Supermix. Michael Jackson, Ray Dalton und Holly Humberstone mit To Love Somebody. Und dann schauen wir heute Nachmittag auf ein Thema. Ja, das begleitet natürlich Rhein und Mosel, denn an Rhein und Mosel, auch an der Lahn, da gibt es die Hänge, wo der Wein wächst. Und wir haben mal im Sommer jetzt gefragt, wie sieht es eigentlich aus auf dem Weingut? Was wird da alles so gemacht? Ist vielleicht auch die Hitze jetzt gut? Ist sie schlecht? All das klären wir an diesem Nachmittag mit Peter Wey vom Weingut Wey aus Winningen. Und los geht's nach Michael Jackson, wie ich schon gesagt habe, Ray Dalton und Holly Humberstone. Und ich bin Max Dehmer. Schönen Mittwoch. Hallo.
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0: Mittwochnachmittag. Michael Jackson und Billie Jean. Und rund um Winningen, da prägen steile Hänge. Und die Mose seit Jahrhunderten den Weinbau. Auch das Weingut Wei arbeitet dort in den typischen Steillagen und setzt auf Weine, die eng mit der Region verbunden sind. Und ich habe mit Inhaber Peter Wei über den Alltag im Weinberg gesprochen. In welcher Phase auf dem Weingut befinden Sie sich denn gerade?
1: Also die Sommerarbeiten gehen jetzt gerade voll los. Also unsere polnischen Saisonarbeiter sind jetzt gerade angekommen. Und ja, Wetter wird jetzt schön. Wir hatten davor noch mal ein bisschen Regen gehabt. Und damit geht der Wuchs im Weinberg frisch los. Und wir müssen jetzt gucken, dass wir mit der Arbeit hinterherkommen.
0: Wie wetterabhängig ist das Ganze eigentlich? Was ist das der wichtigste Faktor von allem eigentlich?
1: Ja, das Wetter bestimmt am Ende alles.
0: Ja.
1: Zum einen das Tempo im Weinberg, der Frost 2024 hat er im April quasi schon die halbe Ernte zerstört. Mehltau kann reinhauen oder später halt auch eine feuchte Phase im September kann auch innerhalb von ein paar Tagen fast die ganze Ernte vernichten.
0: Wir zeichnen jetzt vor Pfingsten auf, über Pfingsten wird es heiß, kann man fast schon sagen. Ist das jetzt eher gut oder eher schlecht?
1: Ja, für den Weinabsatz ist es auf jeden Fall gut. Ja. Wenn schönes Wetter ist, dann trinken die Leute ein bisschen mehr Wein. Ansonsten, ja, ist es auch im Weinberg jetzt gut, dass die Vegetation jetzt vorangeht. Jetzt sind wir kurz vor der Blüte. Wenn wir während der Blüte gutes Wetter haben, ist schon mal ein guter Grundstein für einen guten Ertrag, gute Qualität gesetzt.
0: Dann wünschen wir natürlich toi toi toi, dass das Wetter dann auch bis in den Herbst hinein so hält, wie Sie das gerne brauchen. Wenn ich mir die Arbeit am Weingut oder dann auch im Weinberg vorstelle, ist da wirklich jede Woche auch was zu tun. Oder sagt man auch mal, die stehen jetzt mal 4 Wochen und dann sollen sie mal wachsen? Oder wie muss ich mir das vorstellen?
1: Ja, ach, eigentlich ist schon immer was zu tun. Den Bewuchs, den Bodenbewuchs, wenn man auf Herbizide verzichtet, da hat man halt auch viel Arbeit. Man hat so ein paar ruhigere Phasen. Also jetzt geht so die volle Phase los. Mhm. Mai, Juni, bis in den Juli rein. Mhm. Im August wird es dann ein bisschen ruhiger. Dann kann man den Reben quasi ein bisschen beim Wachsen zuschauen. Und dann geht es mit der Weinlese im September weiter. Im Winter wird es dann auch nochmal ruhiger. Da kann man sich auch mit der Arbeitszeit lassen. Aber der Rebschnitt muss dann halt auch gemacht werden bis Ende März spätestens.
0: Und in der nächsten Stunde sprechen wir ein bisschen weiter auch über die Arbeit im Weinberg, wie sich das Ganze gestaltet, vor allen Dingen auch in dieser Steillage. Das Ganze dann gegen 4:10. Hier gibt es jetzt Olivia Rodrigo und Drop Dead. Mittwoch Nachmittag, 15:18 Uhr.

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1: In Mendig, da haben wir aktuell 35 Grad gemessen. In Montabaur, da sind es auch 35 Grad. Und in Koblenz auf der Kartause, da sind es 36 Grad. Sonnig und heiß geht's durch diesen Mittwochnachmittag. In der Nacht bleibt's klar, Tiefstwerte bei 20 Grad. So ein bisschen Möglichkeit durchzulüften, denn morgen auch wieder heiß, auch wieder bis zu 37 Grad. Freitag und Samstag, da dann sogar bis zu 39 Grad.
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2: Mit Lenz Göbels, guten Tag. Der Zoll in Koblenz erinnert Reisende vor den Haupturlaubszeit daran, sich vor der Rückkehr nach Deutschland über geltende Regeln zu informieren. Besonders bei Einkäufen, Souvenirs sowie Alkohol- und Tabakwaren aus dem Ausland gibt es feste Mengen und Wertgrenzen. Wer aus Nicht-EU-Ländern einreist, muss diese Vorgaben genau beachten, um Probleme bei Kontrollen zu vermeiden. Innerhalb der Europäischen Union gelten zwar weniger Beschränkungen, für bestimmte Waren wie Genussmittel und Kraftstoffe gibt es aber weiterhin Regeln. Der Zoll betont, dass eine gute Vorbereitung vor der Reise hilft, Ärger bei der Rückkehr zu vermeiden. Informationen stellt die Behörde online zur Verfügung. Am Freitag kommt es in Koblenz wegen des Firmenlaufes zu Verkehrsänderungen im Stadtzentrum. Alle Infos hat unsere Rhein-Mosel-Expertin Lisa Tauchen.
3: Zwischen 16 und etwa 20 Uhr wird die Fahrspur am Mainzer Tor in Richtung Stadttheater gesperrt. Mehrere Buslinien der Koblenzer Verkehrsbetriebe werden deshalb umgeleitet. Betroffen sind unter anderem Linien, die über den Hauptbahnhof und den Friedrich-Ebert-Ring fahren. Einige Haltestellen im Bereich Stadttheater und Zentralplatz entfallen während der Sperrung. Fahrgäste müssen in diesem Zeitraum mit Änderungen im Linienverkehr und längeren Wegen rechnen. Auch der Straßenverkehr muss sich auf Verkehrseinschränkungen einstellen und mit zusätzlichen Umwegen rechnen. Aus der Nachrichtenredaktion Lisa Tauchen.
2: In Neuwied hat der überregionale Arbeitskreis für Vormundschaften und Beistandschaften sein 20-jähriges Bestehen gefeiert. Das Netzwerk wurde 2006 auf Initiative des Neuwieder Jugendamtes gegründet und verbindet heute Jugendämter aus dem nördlichen Rheinland-Pfalz. Bei einer Tagung im Jugendzentrum Bickhaus wurde auf 2 Jahrzehnte fachlicher Zusammenarbeit zurückgeblickt. Im Mittelpunkt steht der Austausch zwischen Fachkräften, die Kinder und Jugendliche rechtlich unterstützen und vertreten. Nach Angaben der Stadt hat sich das Netzwerk zu einem wichtigen Baustein der Jugendhilfe in der Region entwickelt. Auch künftig soll die Zusammenarbeit die Arbeit der Jugendämter verbessern und junge Menschen besser schützen. Der Deichstadt-Express lädt am Sonntag wieder zu einem Aktionstag mit kostenfreien Kultur- und Freizeitangeboten in der Stadt ein. An diesem Tag können Bürger die Stadtbusse im gesamten Neuwieder Stadtgebiet kostenlos nutzen. Zahlreiche Einrichtungen öffnen ihre Türen und bieten besondere Einblicke in Kultur und Geschichte. Ein Höhepunkt sind 2 kostenfreie Führungen an der sonst nicht zugänglichen Burg Altwied. Auch die Landesmusikakademie in Engers lädt zu offenen Proben und Rundgängen ein. Ziel des Aktionstages ist es, Kulturangebote in Neuwied für möglichst viele Menschen niederschwellig erlebbar zu machen.
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1: Um 15.34 Uhr mit dem Blick raus zu euch auf die Straßen, auf die 48 Koblenz Richtung Dernbach. Zwischen Koblenz Nord und Bendorf-Neuwied, der aktuell 2 Kilometer Stau. B42 Koblenz Richtung Bonn zwischen Urba und Fallender an der Baustelle in beiden Fahrtrichtungen. Da müsst ihr aktuell so um die 5 Minuten mehr Zeit einplanen.
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1: Blitzer habe ich aktuell keine. Wenn ihr was habt, Staus, Blitzer, Verkehrsbehinderungen im Hedermit, meldet es alles. Antenne Koblenz Hotline 0261 988 20 99. Per Anruf oder WhatsApp direkt live zu mir ins Studio.
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1: Antenne Koblenz hier, der Supermix. Wir sind hier im Tierheim Neuwied und sprechen heute mit
2: Sabrina Steger.
1: Welches Tier haben wir denn hier vor uns?
2: Das ist ein Duo, das sind Ernie und Bert. Zwei wunderschöne grün-gelbe Wellensittichhähne, ungefähr anderthalb Jahre alt. Und die suchen ein artgerechtes Zuhause.
1: Können Sie Ernie und Bert einmal beschreiben?
2: Ja, typisch Wellensittich, sehr geschwätzig, sehr sozial. Für die beiden suchen wir einfach Liebhaber unter den Vogelhaltern.
1: Für wen sind Ernie und Bert besonders geeignet und welche Menschen passen zu ihnen?
2: Ich glaube, wichtig ist eine artgerechte Haltung, also eine Großvoliere, ein Schwarm, in dem die beiden integriert werden könnten. Oder wir würden sie auch trennen, wenn beide gleichzeitig zu einer netten Dame ziehen würden. Ja, artgerechte Vogelhaltung.
1: Wenn sich ein Hörer nun für Ernie und Bert interessiert, wie kann man sich melden?
2: Gerne per Mail, Messenger oder Telefon.
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1: In Mülheim-Kärlich, da sind 36 Grad, in Münster-Maifeld sind es auch 36 Grad und in Koblenz-Kesselheim, auch da sind 36 Grad. Sonnig geht's durch diesen Mittwochnachmittag. Auch in der Nacht bleibt's klar, die Tiefstwerte liegen bei 20 Grad. Morgen sonnig 37 Grad, Freitag sonnig 39 und am Samstag sonnig auch 39 Grad.
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2: Ich bin Thomas Bleskin. Bundeskanzler Merz hat sich ausdrücklich zur vorgeschlagenen Anhebung des Renteneintrittsalters bekannt. Im Bundestag verwies er auf die steigende Lebenserwartung und sagte, für ein ausreichendes Einkommen im Alter müsse künftig teilweise länger gearbeitet werden. Union und SPD wollen die Vorschläge der Rentenkommission umsetzen. Diese empfiehlt, das Rentenalter an die Lebenserwartung zu koppeln. Die Regelaltersgrenze würde damit bis 2041 auf etwa 67 Jahre und 6 Monate steigen. Familienministerin Prien plädiert für eine gesetzliche Altersgrenze von 13 Jahren für die eigenständige Nutzung sozialer Medien wie TikTok, Instagram oder Snapchat. Prien bezog sich dabei auf eine Empfehlung der Expertenkommission Kinder- und Jugendschutz in der digitalen Welt.
3: Die gesetzliche Altersgrenze von 13 Jahren ist allerdings nur ein Vorschlag der Expertenkommission. Alternativ wurde darüber diskutiert, über den EU Digital Services Act bestimmte Dienste oder einzelne Funktionen für bestimmte Altersgruppen zu beschränken. Worin sich die Kommission aber einig ist, das Thema muss auf europäischer Ebene geregelt werden. Und am Ende müssten besonders auch die Plattformbetreiber in die Pflicht genommen werden. Kinder und Jugendliche einfach aus der digitalen Welt auszusperren, sei kein Schutz. Fiona Reinhardt, Nachrichtenredaktion.
2: In Frankreich ist eine erste Erkrankung im Zusammenhang mit dem Ebola-Ausbruch in der Demokratischen Republik Kongo nachgewiesen worden. Ein Arzt, der aus dem zentralafrikanischen Land zurückkehrte, sei positiv getestet worden, hieß es vom französischen Gesundheitsministerium.
4: Schon mehr als 1000 Menschen haben sich in der Demokratischen Republik Kongo mit Ebola infiziert und jetzt gibt es auch einen Fall in Frankreich. Allerdings war der Mann vorher für die Arbeit im Kongo und zwar genau dort, wo die Krankheit rumgeht. Sein Zustand ist stabil und auch wenn es für den Mann direkt ins Krankenhaus ging, schauen die Behörden in Frankreich jetzt, ob es Kontaktpersonen gibt, die dann 3 Wochen zu Hause in Quarantäne müssen. Ebola-Fieber kann lebensbedrohlich sein und wird durch Körperkontakt und auch Kontakt mit Körperflüssigkeiten übertragen. In Europa schätzen die Behörden das Ansteckungsrisiko aber als gering ein. Aus Paris, Rachel Sommer.
2: Das Bundesamt für Sicherheit in der Informationstechnik warnt vor einer wachsenden Bedrohung durch KI-gestützte Cyberangriffe. BSI-Präsidentin Plattner sprach von einer neuen Phase der Cybersicherheit. Sicherheitsbehörden sehen Cyberangriffe bereits heute als Ausdruck geopolitischer Spannungen. Die Bundesregierung plant deshalb, mit einem neuen Gesetz eine aktive Cyberabwehr zu ermöglichen.
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5: Mit Lenz Göbels, guten Tag. Auf der A48 in Richtung Trier ist am frühen Dienstagmorgen ein Schwertransporter in Brand geraten. Nach Angaben der Polizei Koblenz fing der Anhänger, der ein Holzhaus transportierte, vermutlich wegen eines technischen Defektes Feuer. Die Flammen griffen teilweise auf die Ladung über, konnten jedoch durch den schnellen Einsatz der Feuerwehr eingedämmt werden. Der Fahrer blieb während des Einsatzes unverletzt. Für die Löscharbeiten musste die Autobahn bei Koblenz rund 1,5 Stunden vollgesperrt werden. Die Bergungsarbeiten dauerten bis zum späten Vormittag an, sodass der Verkehr zeitweise nur einspurig fließen konnte. Außerdem in den Regionalnachrichten um 20:30. Die Hochschule Koblenz erhält eine Förderung für ein neues Forschungsprojekt und der Rhein-Lahn-Kreis gibt einen Blick hinter die Kulissen des ÖPNVs.
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1: Um 16.02 Uhr mit dem Blick raus zu euch auf die Straßen, auf die 48 Koblenz Richtung Dermbach zwischen Koblenz Nord und Bendorf-Neuwied. Hier aktuell 2 Kilometer Stau. B42 Koblenz Richtung Bonn zwischen Urba und Fallendar in beiden Richtungen. Da dauert es aktuell so um die 5 Minuten länger. Ansonsten wünsche ich überall eine gute und sichere Fahrt.
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1: Geblitzt wird aktuell meines Wissens nach nirgendwo, denn ich habe aktuell keine Blitzer. Und wenn ihr was aber habt, Blitzer, Staus, Verkehrsbehinderungen, dann immer her damit. Meldet's alles an der Antenne Koblenz Hotline 0261 98 820 99 per Anruf oder WhatsApp direkt live zu mir ins Studio.
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1: Der Mittwochnachmittag heute ganz im Zeichen des Weinbaus. Das Ganze mit dem Weingut Weih aus Winningen. Da haben wir in der letzten Stunde ja schon ein bisschen was gehört, auch was das Thema Wetter betrifft. Aber Wetter ist ja nicht das Einzige, was das Ganze so besonders macht in Winningen, denn auch die Bedingungen drumherum, nämlich diese Steillagen. Und über die Arbeit im Weinberg sprechen wir gleich nach Melissa Etheridge, Ray und Leonie mit Don't Worry. Und ich bin Max Lehmann. Schönen Mittwoch. Hallo.
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0: Antenne Koblenz, der Supermix an diesem Mittwochnachmittag. Und da schauen wir heute auf die Steillagen rund um Winningen. Die gehören zu den prägenden Weinbaugebieten an der Mosel. Auch das Weingut Weih arbeitet dort mit diesen besonderen Bedingungen. Und im Gespräch mit mir hat Inhaber Peter Weih erzählt, wie die Arbeit im Weinberg aussieht und welche Weine im Betrieb eigentlich entstehen.
1: Lassen Sie uns doch mal ein bisschen durch die Angebotspalette gehen. Was kann ich denn bei Ihnen alles kaufen?
2: Also wir haben hauptsächlich Riesling, wie sich das für die Mosel gehört. Mhm. Den haben wir in allen Geschmacksrichtungen, in allen Lagen, also gerade in den steilen terrassierten Weinbergen, da ist der Riesling prädestiniert dafür, dass man da die Mineralik, die unterschiedlichen Schieferböden, das Terroir mit rausarbeitet. Dann haben wir so als Ergänzung des Angebots haben wir Weißburgunder, Spätburgunder als Rotwein und Regent, den haben wir vom Kollegen mal übernommen. Ganz neu, noch nicht ganz in der Vermarktung drin, kommt jetzt alkoholfreier Wein, Sekt. Die Nachfrage ist erstaunlich groß.
1: Wenn man das Thema Weingut und Wein dann mit Veranstaltungen verbindet, ist das so ein bisschen, was man auch mit der Zeit halt machen muss, so diese Eventisierung, so würde ich es mal nennen.
2: Ja, würde ich sagen. Also man merkt jetzt auch, dass viele andere Kollegen auch wieder ein Hoffest machen und jetzt vergangenes Wochenende hatten wir Steillagenfest. Mhm. Man merkt doch, dass Events unheimlich wichtig sind mit der Beats and Wine, die wir dann mit euch machen. Und man merkt halt, ja, die Leute brauchen manchmal so einen kleinen Anlass, um Wein zu trinken. Und gut, wir sind natürlich auch froh, wenn wir dann ein bisschen was zu tun haben.
1: Weil wenn ich Unternehmen oder auch Sie jetzt zum Beispiel da habe, frage ich immer ganz gerne, wie sieht denn so ein Arbeitsalltag aus?
2: Ich würde sagen, jeder Tag ist wirklich anders. Also man muss natürlich gucken, dass die wichtigen Arbeiten gemacht werden. Also E-Mails beantworten. Ich finde also, der Weinabsatz ist immer höchste Priorität, dass man ja die Leute zur Weinprobe hinbekommt, da die Anfragen bearbeitet. Weinauslieferung nimmt auch viel Zeit ein. Der Büro. Alltag natürlich auch, die ganze Buchführung etc. Im Weinberg schafft man es leider Gottes gar nicht mehr so oft. Der Keller, der wird noch komplett von mir gemacht, deshalb da ist auch noch viel Zeit.
1: Ja.
2: Und so ist jeder Tag ein bisschen anders, aber jeder Tag eigentlich ein schöner Tag.
0: In der nächsten Stunde schauen wir noch ein bisschen weiter, dann schauen wir auch, was so aktuell ansteht, was in den nächsten Wochen ansteht. Das Ganze machen wir dann gegen 10 nach 5. Hier gibt's jetzt One Republic mit Need Your Love. Am Mittwochnachmittag, 15:45.

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1: 35 Grad sind es in Nassau, 36 in Neuwied und in Koblenz-Lei sind es auch 36 Grad. Sonnig geht's durch den Mittwoch. Auch in der Nacht bleibt's klar, die Tiefstwerte liegen bei 20 Grad. Morgen auch da sonnig, auch da heiß, so wie heute bei bis zu 37 Grad. Freitag nochmal eine Spur heißer bei 39 Grad.
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2: Mit Lenz Göbels, guten Tag. Auf der A48 in Richtung Trier ist am frühen Dienstagmorgen ein Schwertransporter in Brand geraten. Nach Angaben der Polizei Koblenz fing der Anhänger, der ein Holzhaus transportierte, vermutlich wegen eines technischen Defektes Feuer. Die Flammen griffen teilweise auf die Ladung über, konnten jedoch durch den schnellen Einsatz der Feuerwehr eingedämmt werden. Der Fahrer blieb während des Einsatzes unverletzt. Für die Löscharbeiten musste die Autobahn bei Koblenz rund 1,5 Stunden vollgesperrt werden. Die Bergungsarbeiten dauerten bis zum späten Vormittag an, sodass der Verkehr zeitweise nur einspurig fließen konnte. Die Hochschule Koblenz erhält eine Förderung für ein neues Forschungsprojekt im Bereich künstliche Intelligenz. Das Projekt trägt den Titel KIP und startet am 1. Juli. Es läuft über 2 Jahre und wird mit rund 240.000 Euro unterstützt. Im Mittelpunkt steht die Frage, wie KI Fehler in digitalen Abläufen erkennen kann. Dabei geht es darum, ob Prozesse korrekt eingehalten werden und welche Abweichungen kritisch sind. Untersucht werden Anwendungen aus Verwaltung, Gesundheitswesen, Finanzbereich und IT-Sicherheit. Ziel ist es, Risiken früh zu erkennen und Abläufe zuverlässiger zu machen. Das neue Projekt soll den gesamten Ablauf stärker in den Blick nehmen. Dadurch sollen Bewertungen genauer und verständlicher werden. Der Rhein-Lahn-Kreis erklärt, warum im öffentlichen Nahverkehr immer wieder leere Busse unterwegs sind. Nach Angaben der Kreisverwaltung hängen viele dieser Fahrten mit der Schülerbeförderung zusammen, bei der täglich fast 10.000 Schüler zu 42 Schulen gebracht werden. Die Busse müssen dabei häufig leer zu ihrem nächsten Einsatzort fahren, um den Fahrplan einzuhalten. Ein Einsatz kleinerer Fahrzeuge sei laut Kreisverwaltung nicht wirtschaftlich, da dadurch zusätzliche Kosten entstehen würden. Gleichzeitig werden die Busse außerhalb der Schulzeiten auch im regulären Linienverkehr eingesetzt. Der Rhein-Lahn-Kreis betont, dass Leerfahrten meist Teil der Planung sind und nicht auf eine falsche Organisation des Busverkehrs hindeuten. Beim 19. Deichlauf in Neuwied haben mehr als 1.300 Menschen teilgenommen. Die Veranstaltung fand in diesem Jahr erstmals im Rhein-Wied-Stadion statt. Dort befand sich der neue Start- und Zielbereich der Laufstrecke. Trotz der Änderungen blieb die große Beteiligung von Kindern, Jugendlichen und Erwachsenen erhalten. Auf der 10-Kilometer-Strecke siegte Danny Neumann und Annika Kost von der LG Rhein-Wied. Beide setzten sich deutlich an die Spitze und gewannen ihr Rennen. Auch auf der kürzeren Strecke über 5 Kilometer gab es starke Leistungen aus der Region. Die Veranstalter zeigten sich zufrieden mit der Stimmung und der hohen Teilnehmerzahl.
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1: Um 16 Uhr und gleich 33 mit dem Blick raus zu euch auf die Straßen. Die A3 Köln Richtung Frankfurt ist zwischen Montabaur und Raststätte Heiligenrot West nach einem Unfall gesperrt. Dort ist Kraftstoff ausgelaufen. Die letzte freie Ausfahrt ist das Dreieck Dernbach. Kommen wir zu den weiteren Staus. A48 Koblenz Richtung Dernbach zwischen Koblenz Nord und Bendorf-Neuwied. Hier aktuell 2 Kilometer Stau.
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1: Blitzer habe ich aktuell keine. Wenn ihr was habt, Staus, Blitzer, Verkehrsbehinderungen, immer her damit. Meldet's alles. Antenne Koblenz Hotline 0261 98 2099 per Anruf oder WhatsApp direkt live zu mir im Studio.
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0: 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Wir wollen helfen. 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
1: Mit Lenz Göbels, hallo. Heute bietet sich in der Koblenzer Altstadt ein Anlaufpunkt zum Blutspenden an. An der Liebfrauenkirche 20 öffnet das Haus der Begegnungen von 14 bis 19 Uhr seine Türen für alle interessierten Spender. Am Freitag habt ihr dann zwei Spendenorte zur Auswahl. Die Stadthalle in Nassau am Ponchaturplatz 6 ist von 15.30 Uhr bis 19 Uhr geöffnet und die Funken Rot-Weiß in Neuwied, die empfangen euch in der Allensteiner

0: Wied Heimbach-Weiß dient ebenfalls als Spendenort. In der Stiftstraße 1 könnt ihr von 17 bis 20 Uhr Blut spenden. Und auch im neuen Monat kann gespendet werden. Am 1. Juli dient in Koblenz-Rübenach die Schützenhalle als Anlaufpunkt für alle möglichen Spender. Von 16 bis 19 Uhr könnt ihr vor Ort in der Anderbachstraße 22 spenden. Auch in Andernach bietet sich eine Möglichkeit. Hier könnt ihr in der Mittelrheinhalle in der Konrad-Adenauer-Allee 1 von 16 bis 20 Uhr spenden, ebenfalls am 1. Juli. Und wie immer, wenn eine Blutspende dabei ist, in der nächsten Woche oder in der übernächsten, die wir noch nicht erwähnt haben, dann meldet uns das Ganze gerne einfach. Entweder per E-Mail an redaktion@antenne-koblenz.de oder per WhatsApp direkt live ins Studio unter 0261 988 20 99. Eure Blutspendetermine in der Region.
1: Das war ABAB0, das DRK Blutspende-Update. Weitere Informationen gibt es unter www.blutspende.jetzt.

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1: 36 Grad sind es in Ochtendungen, 36 Grad sind es in Pleit. Und in Koblenz-Lütze, da sind es auch 36 Grad. Sonnig geht's durch den Feierabend und auch heiß in der Nacht. Da bleibt klar, die Tiefstwerte liegen bei 20 Grad. Morgen wie heute viel Sonne, das Ganze bei 37 Grad. Freitag dann ähnlich bei 39 Grad.
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2: Ich bin Thomas Bleskin. Bundeskanzler Merz dringt auf eine Verabschiedung der geplanten Rentenreform noch in diesem Jahr. Im Bundestag warb er für eine zügige Umsetzung der Vorschläge einer Expertenkommission, die unter anderem eine schrittweise Anhebung des Renteneintrittsalters vorsehen. Merz verteidigte die Pläne erneut und wies Vorwürfe einer Rentenkürzung zurück. Deutschlands Handynetze sind besser geworden, aber mancherorts ist die Verbindung immer noch ziemlich mies. Über eine App sollen Nutzer jetzt genau diese Funklöcher melden. Unter dem Hashtag Check Dein Netz starten das Bundesdigitalministerium und die Bundesnetzagentur eine einwöchige Mitmachaktion.
3: Bundesdigitalminister Wildberger spricht vom großen Netztest. Und da ist jeder Handynutzer aufgerufen, mitzumachen. Denn aktuell gibt es immer noch Orte in Deutschland, an denen keines der großen Handynetze von Telekom, Vodafone und O2 standardmäßig funktioniert. Das sind immer noch gut 786 Quadratkilometer. Über die App Mobilfunkcheck sollen wir diese Woche melden, wo die Funklöcher sind. Das hilft den Anbietern und der Bundesnetzagentur einzustufen, wie die Situation vor Ort ist und sorgt am Ende dafür, dass die Netzabdeckung in Summe besser wird. Tanja Wagner, Nachrichtenredaktion.
2: In Frankreich ist eine erste Erkrankung im Zusammenhang mit dem Ebola-Ausbruch in der Demokratischen Republik Kongo nachgewiesen worden. Ein Arzt, der aus dem zentralafrikanischen Land zurückkehrte, sei positiv getestet worden, hieß es vom französischen Gesundheitsministerium.
4: Schon mehr als 1000 Menschen haben sich in der Demokratischen Republik Kongo mit Ebola infiziert und jetzt gibt es auch einen Fall in Frankreich. Allerdings war der Mann vorher für die Arbeit im Kongo und zwar genau dort, wo die Krankheit rumgeht. Sein Zustand ist stabil und auch wenn es für den Mann direkt ins Krankenhaus ging, schauen die Behörden in Frankreich jetzt, ob es Kontaktpersonen gibt, die dann 3 Wochen zu Hause in Quarantäne müssen. Ebola-Fieber kann lebensbedrohlich sein und wird durch Körperkontakt und auch Kontakt mit Körperflüssigkeiten übertragen. In Europa schätzen die Behörden das Ansteckungsrisiko aber als gering ein. Aus Paris, Rachel Sommer.
2: Nach dem Fund eines toten Säuglings in Renningen bei Stuttgart richtet sich der Verdacht nun gegen die Mutter des Kindes. Nach Angabe von Polizei und Staatsanwaltschaft gibt es bislang keine Hinweise auf die zunächst gemeldete Entführung. Stattdessen wird gegen die 32-Jährige wegen des Verdachts des Vortäuschens einer Straftat ermittelt.
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5: Mit Lenz Göbels, guten Tag. Der Zoll in Koblenz erinnert Reisende vor den Haupturlaubszeit daran, sich vor der Rückkehr nach Deutschland über geltende Regeln zu informieren. Besonders bei Einkäufen, Souvenirs sowie Alkohol- und Tabakwaren aus dem Ausland gibt es feste Mengen und Wertgrenzen. Wer aus Nicht-EU-Ländern einreist, muss diese Vorgaben genau beachten, um Probleme bei Kontrollen zu vermeiden. Innerhalb der Europäischen Union gelten zwar weniger Beschränkungen, für bestimmte Waren wie Genussmittel und Kraftstoffe gibt es aber weiterhin Regeln. Der Zoll betont, dass eine gute Vorbereitung vor der Reise hilft, Ärger bei der Rückkehr zu vermeiden. Informationen stellt die Behörde online zur Verfügung. Außerdem in den Regionalnachrichten um 19:30. Am Freitag kommt es in Koblenz zu Verkehrsänderungen im Stadtzentrum und in Neuwied hat der Arbeitskreis für Vormundschaft und Beistandschaften sein 20-jähriges Bestehen gefeiert.
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1: Um 17 Uhr und gleich 3 Minuten mit dem Blick raus zu euch auf die Straßen. Auf die A3 Köln Richtung Frankfurt. Zwischen Montabaur und Raststätte Heiligenrot-West. Hier gab es einen Unfall. Die A3 ist gesperrt. Dort ist Kraftstoff ausgelaufen. Der Verkehr wird in Montabaur abgeleitet. Gibt 6 Kilometer Stau vor der Ausleitung. Die letzte freie Abfahrt ist das Dreieck Bernbach. Ansonsten wünsche ich überall eine gute und sichere Fahrt.
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1: Blitzer habe ich aktuell keine. Wenn ihr was habt, Staus, Blitzer, Verkehrsbehinderungen, mehr damit, meldet's alles. Antenne Koblenz Hotline 0261 98 820 99 per Anruf oder WhatsApp direkt live zu mir ins Studio.
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1: Der Mittwochnachmittag heute ganz im Zeichen des Weinbaus an der Mosel in Winningen. Das Ganze mit Peter Wey vom Weingut Wey in Winningen. Und gleich sprechen wir nochmal weiter, schauen mal auf die kommenden Wochen. Nach Prince, Kygo und Whitney Houston und Alex Warren mit Fever Dream. Und ich bin Max Seemann. Schönen Mittwoch, hallo.
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1: Antenne Koblenz, der Supermix an diesem Mittwochnachmittag. Und im Weinbau, da ist kaum ein Jahr wie das andere. Das gilt auch für das Weingut Wei in Winningen, wo die Arbeit im Laufe der Saison immer wieder andere Schwerpunkte setzt. Peter Wei hat mir erklärt, welche Aufgaben so in den kommenden Wochen im Mittelpunkt stehen.
2: Wir haben das erste Halbjahr jetzt also fast geschafft. Wenn wir aufs zweite Halbjahr schauen, was würden Sie sich wünschen? Was wäre guter, ein guter Sommer für Sie?
3: Bis zur Rebblüte brauchen wir jetzt eigentlich mal schönes Wetter.
2: Wann dann die Rebblüte? So?
3: Wenn es jetzt warm bleibt, würde ich sagen, sind wir Anfang Juni dabei. Mhm. Genau, und danach immer ein schöner Landregen, mal nachts, am besten unter der Woche.
2: Ja.
3: Und das dann am Wochenende schönes Wetter, vielleicht nicht ganz so heiß, dass die Leute viel Wein konsumieren. Mhm. Und und das dann immer mit kalten Phasen. Und dass wir dann im September keine Starkregenereignisse haben, das ist eigentlich immer so das Gefährlichste für uns, dass wir dann im September viel Regen und viel Hitze haben.
2: Lassen Sie mich zum Abschluss noch eine absolute Laienfrage stellen. Schmeckt der Wein jedes Jahr anders?
3: Ja, das ist jedes Jahr anders. Gell? Also deshalb, das Klima im Jahr formt den Wein. Manchmal hat man ein bisschen mehr Säure, manchmal weniger. Manchmal stärkere Aromen ausgeprägt, manchmal ein bisschen filigraner. Mhm. Deshalb, wir versuchen dann jedes Jahr das Beste rauszuholen. Wir können dann natürlich da einwirken und es soll jedes Jahr halt irgendwo auch den Jahrgangsgeschmack widerspiegeln. Man versucht, so eine Linie beizubehalten, aber es darf gerne jedes Jahr ein bisschen anders schmecken.
2: Was wäre denn dann Ihre Erfahrung? Ich sage jetzt mal, wir würden jetzt den Jahrgang, kaufen wir dann irgendwann Ende des Jahres im Herbst ein, direkt trinken oder nochmal liegen lassen. Wann sollte man den aufmachen?
3: Ja, das kommt drauf an. Also die Basisweine, da sagen wir so 5 Jahre kann man die liegen lassen, aber die kann man eigentlich auch gut direkt trinken, die zum Schnelltrinken gemacht. Dann haben wir so Weine aus den Steillagen, da kann man gerne 5 bis 10 Jahre liegen lassen. Und dann unsere Top-Weine aus der Lagen Uhlen, Röttgen, die können dann auch wirklich lange liegen.
1: Das sagt Peter Wei vom Weingut Wei aus Winningen und hat uns heute auch einen Einblick gegeben in die Arbeiten, die auch jetzt im Sommer natürlich anstehen. Hier gibt's jetzt Christa Sorandi mit Good Old.

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1: 36 Grad sind es in Peutz, 35 in Ransbach-Baumbach und in Koblenz-Metternich sind es auch 36 Grad. Sonnig, so geht's durch den Abend. Auch in der Nacht bleibt dann klar, die Tiefstwerte liegen bei 20 Grad. Morgen sonnig, 37 Grad, also eigentlich so wie heute am Freitag ähnlich. Dann nochmal einen Tacken wärmer bei bis zu 39 Grad.
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2: Mit Lenz Göbels, guten Tag. Der Zoll in Koblenz erinnert Reisende vor den Haupturlaubszeit daran, sich vor der Rückkehr nach Deutschland über geltende Regeln zu informieren. Besonders bei Einkäufen, Souvenirs sowie Alkohol- und Tabakwaren aus dem Ausland gibt es feste Mengen und Wertgrenzen. Wer aus Nicht-EU-Ländern einreist, muss diese Vorgaben genau beachten, um Probleme bei Kontrollen zu vermeiden. Innerhalb der Europäischen Union gelten zwar weniger Beschränkungen, für bestimmte Waren wie Genussmittel und Kraftstoffe gibt es aber weiterhin Regeln. Der Zoll betont, dass eine gute Vorbereitung vor der Reise hilft, Ärger bei der Rückkehr zu vermeiden. Informationen stellt die Behörde online zur Verfügung. Am Freitag kommt es in Koblenz wegen des Firmenlaufes zu Verkehrsänderungen im Stadtzentrum. Alle Infos hat unsere Rhein-Mosel-Expertin Lisa Tauchen.
3: Zwischen 16 und etwa 20 Uhr wird die Fahrspur am Mainzer Tor in Richtung Stadttheater gesperrt. Mehrere Buslinien der Koblenzer Verkehrsbetriebe werden deshalb umgeleitet. Betroffen sind unter anderem Linien, die über den Hauptbahnhof und den Friedrich-Ebert-Ring fahren. Einige Haltestellen im Bereich Stadttheater und Zentralplatz entfallen während der Sperrung. Fahrgäste müssen in diesem Zeitraum mit Änderungen im Linienverkehr und längeren Wegen rechnen. Auch der Straßenverkehr muss sich auf Verkehrseinschränkungen einstellen und mit zusätzlichen Umwegen rechnen. Aus der Nachrichtenredaktion Lisa Tauchen.
2: In Neuwied hat der überregionale Arbeitskreis für Vormundschaften und Beistandschaften sein 20-jähriges Bestehen gefeiert. Das Netzwerk wurde 2006 auf Initiative des Neuwieder Jugendamtes gegründet und verbindet heute Jugendämter aus dem nördlichen Rheinland-Pfalz. Bei einer Tagung im Jugendzentrum Bickhaus wurde auf 2 Jahrzehnte fachlicher Zusammenarbeit zurückgeblickt. Im Mittelpunkt steht der Austausch zwischen Fachkräften, die Kinder und Jugendliche rechtlich unterstützen und vertreten. Nach Angaben der Stadt hat sich das Netzwerk zu einem wichtigen Baustein der Jugendhilfe in der Region entwickelt. Auch künftig soll die Zusammenarbeit die Arbeit der Jugendämter verbessern und junge Menschen besser schützen. Der Deichstadt-Express lädt am Sonntag wieder zu einem Aktionstag mit kostenfreien Kultur- und Freizeitangeboten in der Stadt ein. An diesem Tag können Bürger die Stadtbusse im gesamten Neuwieder Stadtgebiet kostenlos nutzen. Zahlreiche Einrichtungen öffnen ihre Türen und bieten besondere Einblicke in Kultur und Geschichte. Ein Höhepunkt sind 2 kostenfreie Führungen an der sonst nicht zugänglichen Burg Altwied. Auch die Landesmusikakademie in Engers lädt zu offenen Proben und Rundgängen ein. Ziel des Aktionstages ist es, Kulturangebote in Neuwied für möglichst viele Menschen niederschwellig erlebbar zu machen.
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1: Um 17.34 Uhr mit dem Blick raus zu euch auf die Straßen, auf die A3 Köln Richtung Frankfurt. Zwischen Montabaur und Raststätte Heiligenrot-West, hier gab es einen Unfall, da ist Kraftstoff ausgelaufen. Nach wie vor ist die A3 da gesperrt. Der Verkehr wird in Montabaur abgeleitet. Gibt 6 Kilometer Stau vor der Ausleitung. Die letzte freie Ausfahrt ist aktuell Ransbach-Baumbach. Und auch auf der A48 staut sich's aktuell zurück am Dernbacher Dreieck. Das Ganze also am besten umfahren.
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1: Blitz habe ich aktuell keine. Wenn ihr was habt, Staus, Blitzer, Verkehrsbehinderungen, immer her damit. 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

0: 2:0 entschied die JSG die Partie zu ihren Gunsten und feierte damit den Turniersieg. 28 Mannschaften nahmen an der Endrunde teil und mit ihnen viele Familien und Fans, die sich in Outfits passend zum jeweiligen Land gekleidet hatten und für eine tolle Atmosphäre sorgten. Das war ein wirklich gelungenes, buntes Fußballfest, sagte Michael Wilkes, Fußballverband Rheinland-Vizepräsident Jugend. Und Sven Edinger, Vorsitzender des Verbands Jugendausschusses, ergänzte, die Kinder, die Fans, die SG 2000 Mülheim-Kärlich als ausrichtender Verein und der Fußballverband Rheinland haben eine runde Veranstaltung geschaffen, die absolute Werbung für den Kinderfußball war. Alle Mannschaften waren unglaublich dankbar für dieses Event, unabhängig von ihrem jeweiligen Abschneiden. Natürlich gab es auch mal Trauer und Enttäuschung, wenn das eigene Team gerade verloren hatte oder sogar ausgeschieden war. Aber das hielt nie lange an, dafür war der gesamte Rahmen zu besonders und zu stimmungsvoll. Gewinner waren auf verschiedene Art und Weise alle Teilnehmer und Begleiter der Mini-WM in Mülheim-Kärlich der E-Junioren, wo die JSG Rheinböllen gegen die Sportfonde Eisbachtal gewann. So das Neueste vom Sport.
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1: In Rhens 36 Grad, 36 Grad sind es auch in Saffig und in Koblenz in der Stadtmitte. Auch hier sind 36 Grad. Ja, sommerlich, sonnig und heiß, so geht's durch den Abend. Auch in der Nacht bleibt's klar, die Tiefstwerte liegen bei 20 Grad, so ein bisschen die Möglichkeit zum Lüften. Morgen nämlich auch wieder heiß, 37 Grad und Freitag, Samstag wird's jetzt temperaturtechnisch auch nicht gerade besser. Freitag 39, Samstag auch 39 Grad.
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2: Ich bin Thomas Bleskin. Familienministerin Prien plädiert für eine gesetzliche Altersgrenze von 13 Jahren für die eigenständige Nutzung sozialer Medien wie TikTok, Instagram oder Snapchat. Prien bezog sich dabei auf die Empfehlungen einer Expertenkommission.
3: Die sagt nämlich, statt eines Alleingangs einzelner Länder braucht es eine europäische Lösung. So sollen dann auch Plattformbetreiber mit in die Pflicht genommen werden, zum Beispiel durch einen verbindlichen Katalog sicherer und altersgerechter Voreinstellungen. An sich ist eine europäische Lösung auch denkbar, weil andere EU-Länder ja auch schon über dieses Thema debattieren. Allerdings sind die etwas strenger als Deutschland. In Spanien, Frankreich oder Griechenland beispielsweise steht eine Altersgrenze von 15 bis 16 Jahren im Raum. Fiona Reinhardt, Nachrichtenredaktion.
2: Deutschlands Handynetze sind besser geworden, aber mancherorts ist die Verbindung immer noch ziemlich schlecht. Über eine App sollen Nutzer jetzt genau diese Funklöcher melden. Unter dem Hashtag Check dein Netz starten das Bundesdigitalministerium und die Bundesnetzagentur eine einwöchige Mitmachaktion.
4: Bundesdigitalminister Wildberger spricht vom großen Netztest. Und da ist jeder Handynutzer aufgerufen, mitzumachen. Denn aktuell gibt es immer noch Orte in Deutschland, an denen keines der großen Handynetze von Telekom, Vodafone und O2 standardmäßig funktioniert. Das sind immer noch gut 786 Quadratkilometer. Über die App Mobilfunkcheck sollen wir diese Woche melden, wo die Funklöcher sind. Das hilft den Anbietern und der Bundesnetzagentur einzustufen, wie die Situation vor Ort ist und sorgt am Ende dafür, dass die Netzabdeckung in Summe besser wird. Tanja Wagner, Nachrichtenredaktion.
2: Bundeskanzler Merz dringt auf eine Verabschiedung der geplanten Rentenreform noch in diesem Jahr. Im Bundestag warb er für eine zügige Umsetzung der Vorschläge einer Expertenkommission, die unter anderem eine schrittweise Anhebung des Renteneintrittsalters vorsehen. Merz verteidigte die Pläne erneut und wies Vorwürfe einer Rentenkürzung zurück. Nach dem Fund eines toten Säuglings in Renningen bei Stuttgart richtet sich der Verdacht nun gegen die Mutter des Kindes. Nach Angaben von Polizei und Staatsanwaltschaft gibt es bislang keine Hinweise auf die zunächst gemeldete Entführung. Stattdessen wird gegen die 32-Jährige wegen des Verdachts des Vortäuschens einer Straftat ermittelt.
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5: Midlands Göbels, guten Abend. Auf der A48 in Richtung Trier ist am frühen Dienstagmorgen ein Schwertransporter in Brand geraten. Nach Angaben der Polizei Koblenz fing der Anhänger, der ein Holzhaus transportierte, vermutlich wegen eines technischen Defektes Feuer. Die Flammen griffen teilweise auf die Ladung über, konnten jedoch durch den schnellen Einsatz der Feuerwehr eingedämmt werden. Der Fahrer blieb während des Einsatzes unverletzt. Für die Löscharbeiten musste die Autobahn bei Koblenz rund 1,5 Stunden vollgesperrt werden. Die Bergungsarbeiten dauerten bis zum späten Vormittag an, sodass der Verkehr zeitweise nur einspurig fließen konnte. Die Hochschule Koblenz erhält eine Förderung für ein neues Forschungsprojekt im Bereich künstliche Intelligenz. Das Projekt trägt den Titel KIP und startet am 1. Juli. Es läuft über 2 Jahre und wird mit rund 240.000 Euro unterstützt. Im Mittelpunkt steht die Frage, wie KI Fehler in digitalen Abläufen erkennen kann. Dabei geht es darum, ob Prozesse korrekt eingehalten werden und welche Abweichungen kritisch sind. Untersucht werden Anwendungen aus Verwaltung, Gesundheitswesen, Finanzbereich und IT-Sicherheit. Ziel ist es, Risiken früh zu erkennen und Abläufe zuverlässiger zu machen. Das neue Projekt soll den gesamten Ablauf stärker in den Blick nehmen. Dadurch sollen Bewertungen genauer und verständlicher werden.
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1: Um 18.03 Uhr mit dem Blick raus zu euch auf die Straßen, auf die A3 Köln Richtung Frankfurt. Zwischen Montabaur und Raststätte-Heiligenroth-West hier immer noch nach einem Unfall die A3 gesperrt. Kraftstoff ist dort ausgelaufen. Der Verkehr wird in Montabaur abgeleitet. Vor der Ausleitung gibt es 6 Kilometer Stau. Die letzte freie Ausfahrt ist Ransbach-Baumbach, auch auf der A48. Staut sich deswegen zurück vom Dermbacher Dreieck. Das Ganze auch bis Höhe Ransbach-Baumbach.
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1: Blitzer habe ich aktuell keine. Wenn ihr was habt, Staus, Blitzer, Verkehrsbehinderungen, mehr damit, meldet's alles. 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
1: Der Mittwochabend mit Madonna, mit Chaperone und mit Austis und mit Electrified im Antenne Koblenz Supermix und mit einer Empfehlung für den Samstag. Da gibt es in Waldesch eine besondere Jubiläumsveranstaltung. Das Unternehmen Rundor feiert 20-jähriges Bestehen. Auch wir sind mit dabei ab 15 Uhr mit DJ, mit Moderation und jeder Menge gute Laune. Auch ihr im Radio könnt mit dabei sein am Samstag ab 15 Uhr. Hier jetzt erstmal Musik. Ich bin Max Demann. Schönen Mittwoch. Hallo.
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1: Mit Lenz Göbels, guten Tag. In Lahnstein hat es gestern Vormittag auf der B42 einen Verkehrsunfall zwischen einem Auto und einem Lastwagen gegeben. Der Unfall ereignete sich zwischen den Abfahrten Niederlahnstein und Oberlahnstein in Richtung Koblenz. Eine Person wurde dabei leicht verletzt und in ein Krankenhaus gebracht. An beiden Fahrzeugen entstand ein Sachschaden. Die Fahrbahn musste für rund eine Stunde vollgesperrt werden. In der Folge kam es zu Rückstaus auf der B42 und der B260. In Dernbach ist es zu einem Einbruch in ein Wohnhaus gekommen. Nach Angaben der Polizei ereignete sich die Tat zwischen dem 1. und 15. Juni in der Mittelstraße. Die bislang unbekannten Täter verschafften sich zunächst Zugang zu einer Lagerhalle. Von dort gelangten sie in das angrenzende Wohnhaus. Was entwendet wurde und wie hoch der entstandene Schaden ist, teilt die Polizei zunächst nicht mit. Die Polizeiinspektion Straßenhaus hat die Ermittlungen aufgenommen und bittet Zeugen um Hinweise. Auf der L267 hat es am letzten Mittwochmorgen einen schweren Verkehrsunfall gegeben. Nach ersten Erkenntnissen war ein 22 Jahre alter Fahrer von Wienau in Richtung Dierdorf unterwegs. In einer Kurve kam sein Wagen aus bislang ungeklärter Ursache auf die Gegenfahrbahn. Dort stieß er frontal mit einem entgegenkommenden Auto zusammen. Der Fahrer des entgegenkommenden Fahrzeugs, ein 32 Jahre alter Mann, wurde dabei schwer verletzt. Der 22-jährige Fahrer erlitt leichte Verletzungen. Beide Fahrzeuge wurden stark beschädigt. Die L267 war für die Dauer der Unfallaufnahme vollständig gesperrt. Die Polizei ermittelt zum genauen Hergang. Am vergangenen Sonntag hat es in der Johannes-Zeiss-Straße einen Verkehrsunfall gegeben. Nach ersten Erkenntnissen kam es am frühen Nachmittag zu einem Zusammenstoß im Gegenverkehr. Ein bislang unbekannter Fahrer streifte dabei ein anderes Auto seitlich. Der Schaden entstand vor allem am hinteren Bereich der Fahrerseite des geschädigten Fahrzeugs. Bei dem flüchtigen Auto soll es sich um einen schwarzen Kompakt-SUV handeln. Der Fahrer wird als etwa 60 Jahre alt beschrieben. Nach dem Unfall fuhr der Mann weiter, ohne anzuhalten, um sich um den Schaden zu kümmern. Die Polizei Neuwied bittet Zeugen, sich zu melden.
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1: In Urbar haben wir aktuell 36 Grad gemessen. 36 Grad sind es auch in Urmitz und in Koblenz-Mosewiß. Auch hier sind es 36 Grad. Sonnig geht's durch den Abend, das Ganze auch immer noch heiß. Die Sonne geht unter gegen 21:45. Da immer noch Temperaturen von über 30 Grad. In der Nacht kühlt es dann ab auf 20 Grad. Das heißt, durchlüften, denn morgen auch wieder viel Sonne, auch wieder bis zu 37 Grad. Und auch am Freitag gibt es dann wieder Sonne satt bei 39 Grad.
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1: Um 6:30 mit dem Blick raus zu euch auf die Straßen, auf die A3 Köln Richtung Frankfurt. Zwischen Montabaur und Raststätte Heiligenroth-West. Hier gab es einen Unfall, da ist die A3 nach wie vor gesperrt, da ist Kraftstoff ausgelaufen. Der Verkehr wird in Montabaur abgeleitet, es gibt aber vor der Ausleitung 6 Kilometer Stau. Die letzte freie Ausfahrt ist aktuell Ransbach-Baumbach. Und auch auf der A48 an Dreieck-Dernbach staut sich's aktuell zurück bis Ransbach-Baumbach. Also das Ganze am besten weiträumig umfahren.
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1: Blitzer habe ich aktuell keine. Wenn ihr was habt, Staus, Blitzer, Verkehrsbehinderungen, immer her damit. 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
1: Ja, und damit einen schönen Feierabend, einen schönen heißen Feierabend. Wir sorgen jetzt mal für ein bisschen Abkühlung. Du kannst nämlich 100 Euro gewinnen und das netto und steuerfrei. 100 Euro, wenn du weißt, was das hier für ein Film ist. Und ich sag mal so, unsere Praktikantin, die Lisa, die wusste das schon mal nicht, ne? Also, wir gucken mal, ob wir da heute weit kommen. Was ist das für ein Film? Okay, kann ich verstehen. Ist schon krass kompliziert, ne? Also, wenn du weißt, was das für ein Film ist, kannst du hier 100 Euro gewinnen. Und die Gewinnernummer zu uns ist die 0137 90 30 200. 0137 90 30 200. 50 Cent aus allen deutschen Netzen mit Leitung 2. Bist du live bei uns in der Show. Vorher noch ein paar Regeln.
2: Mitmachen bitte ab 18. An Minderjährige werden keine Gewinne ausgezahlt. Jeder Anruf kostet 50 Cent aus allen deutschen Netzen. Bitte darauf achten, dass nicht jeder Anruf, der Kosten produziert, auch automatisch ins Studio gelangt. Gewinnchancen im Leitungsspiel 1 zu 200.000. Dazu kann die Redaktion jederzeit ausgewählte Anrufer per Zufallsprinzip direkt ins Studio durchstellen. Die Teilnahmebedingungen sind auf cashquiz.de zu finden. Dort sind dann später auch alle Lösungen und Gewinner notiert. Und ein Spiel dauert maximal bis Sendungsende.
1: 100 Euro kannst du gewinnen an diesem heißen Mittwochfeierabend. Was ist das für ein Film? Oh, wenn das überhaupt jemand weiß, bin sehr gespannt. 0137 90 30 200. 0137 90 30 200. 50 Cent aus allen deutschen Netzen mit Leitung 2 bist du live bei uns in der Show. Und live hier in der Show ist auch der Mirki. Ich grüße dich.
3: Einen wunderschönen guten Abend.
1: Hast du einen Frosch im Hals,
3: jetzt
1: oder was?
3: Jetzt gerade, ja. Jetzt geht's schon wieder. Ich habe was getrunken, passt.
1: Ach ja, dann bitte hör auf zu trinken, ja?
3: Okay.
1: Ja, 100 Euro kann man gewinnen. Wann ist eigentlich das Geld auf das Gewinnerskonto?
3: Du, da bin ich ganz klar, denn heute Abend noch per Echtzeitüberweisung.
1: Bist du ganz klar, weil das machst nicht du, sondern unser Spielechef und deswegen wird das auch klar.
3: Genau.
1: Was ist das bitte für ein Film? Hier nochmal die Frage. Aber wenn das jemand weiß, die Lisa, wie gesagt, die hatte Probleme damit, aber sonst weiß die richtig viel. Ne? 0137 90 30 250 Cent aus allen deutschen Netzen.
3: Oha, oha.
1: Und da klingelt's auch schon durchgestellt mit dem Chance-Button. Live, wer ist da? Hallo?
4: Hallo, hier ist der Luca.
1: Hallo Luca, ich grüße dich. Geht's dir gut, Luca?
4: Ja, sehr. Jetzt umso besser.
1: So, na, du wirst gleich hoffentlich auch noch gewinnen. Was hast du raus?
4: Notting Hill.
1: Woher weißt du das? Als Mann, sag mal. Ich dachte, das wäre so eine Frauenrunde.
3: Als junger Mann vor allem.
4: Ja, das ist der Lieblingsfilm von meinem Vater.
1: Okay, ich verstehen. Ich bin auch Hugh Grant-Fan. Ne? Jetzt ist es raus an dieser Stelle.
3: So,
1: Luca, 100 Euro hast du gewonnen. Bleib mal bitte am Telefon. Ganz viel Freude mit dem Geld. Ja, machen wir weiter.
3: Auf jeden Fall. Ich erfahre ganz neue Dinge von dir. 100 Euro. Damit geht's
1: so
3: weiter.
1: Das. Die nächsten 100 Euro, da sage ich auch, da hatte die Lisa auch Probleme mit. Wir hören mal rein.
3: Boah.
1: Wir suchen einen Film. Wer kann was mit diesem super kurzen Ausschnitt anfangen? Wenn du das weißt, hättet ihr es nicht noch kürzer machen können? Das ist ja unfassbar. Also wenn du weißt, was wir hier suchen, 100 Euro kannst und wirst du hier gewinnen live unter der 0137 90 30 200. 0137 90 30 200. 50 Cent aus allen deutschen Netzen. Wir suchen den Filmtitel, den richtigen bitte am besten. Was ist das für ein Film? Wenn es überhaupt irgendwer weiß, wenn überhaupt irgendwer Radio hört gerade oder alle sind in der Badewanne oder im Freibad. Ich kann es euch ja nicht verdenken. Wer hört gerade Radio und wer von den wenigen Leuten weiß überhaupt, was das für ein Film ist. So, 100 Euro heute Abend garantiert noch bei dir auf dem Konto, denn jeder Gewinner hier bekommt eine Echtzeitüberweisung. Also heute Abend hast du die 100 Euro schon bei dir auf dem Bankkonto. Bitte mach's mal nicht wie die Nancy, die war in der vorherigen Sendung schon mal da und meinte das.
5: Sandmännchen!
3: Was? Moment!
5: Sandmännchen.
3: Ja. Wer bist denn du erstmal überhaupt?
5: Die Nancy.
3: Nancy, du bist ganz überrascht, dass du durchgestellt wurdest, wa?
5: Ja.
3: Also Nancy, du meinst das Sandmännchen?
5: Ja.
3: Stimmt leider nicht.
1: Sorry, Nancy. Also hatten wir aber auch nicht auch Film gesagt? Wir suchen einen Film. Also ein Film, ganz normaler Film, den wir suchen. Das hier ist nicht das Sandmännchen. Boah, nee. Also, es ist ein kurzer Ausschnitt, da sind wir uns einig. Aber wenn du wirklich weißt, was das für ein Film ist, was machen wir, wie viel Geld?
3: 200 sind wir, oder?
1: Nee, 100 Euro
3: hatten wir. Verdoppeln wir. Verdoppeln wir, gehen wir auf 200, na klar.
1: Wolltest du hier bei 100 Euro bleiben, oder was?
3: Auf gar keinen Fall.
1: Unfassbar. 0137 90 30 200. 0137 90 30 200. 50 Cent aus allen deutschen Netzen. Was ist das hier für ein Film? So, und wenn du das weißt, gewinnst du jetzt sogar den doppelten Gewinn. Heute Abend bleibt dabei weiter auf dem Konto, ne?
3: Und zwar per Echtzeitüberweisung.
1: Also das ist mal die beste Abkühlung, die du dir gönnen kannst. 200 Euro heute Abend bei dir auf dem Konto zu deiner freien Verfügung. Heute gewinnen, heute kassieren. Was ist das für ein Film? Ist doch nicht das Sandmännchen, aber klingt in der Tat wie Sandmännchen,
3: hat
1: ne?
3: Hat eine gewisse Ähnlichkeit, ja.
1: Ja, 0137 90 30 200. 50 sind aus allen deutschen Netzen. Mit Leitung 2 bist du live bei uns in der Show. Moritz war auch schon mal in einer anderen Sendung da und meinte damals das. Was ist deine Lösung, bitte?
0: Naja, ich muss ja ehrlich sagen, also zuerst, ich dachte ja auch Sandmännchen, ne? Aber
3: ja, weiß ja, viele, ja.
0: Also, ja, nee, aber jetzt weiß ich nämlich, es ist Avatar.
1: Also klar ist das leider gar nicht, du. Es ist auch falsch, das gibt's doch gar nicht. Es ist nicht Avatar, Moritz, es tut mir echt leid, weiß nicht, wie der Soundtrack zu Avatar geht, aber
3: ich auch
1: ist
3: nicht.
1: Es nicht.
3: Das ist auch so kurz geschnitten. Komm, es tut mir so leid, 200, ich verdoppel die 200, es gibt 400 Euro Garantiegewinn.
1: Krass, echt, ja?
3: Machen wir, heute Abend auf dem Konto.
1: Okay, hier ist, Achtung, live das Cash-Quiz an einem Tag, wo eh absolut Ausnahmezustand ist, es ist super heiß. Ist gerade irgendwer am Radio, ernsthaft jetzt, und weiß, was das ist? Dann gibt's dafür 400 Euro und das Beste ist, das Geld hast du heute Abend auf dem Konto. 0137 90 30 200, ich starte die Runde. Und bitte, jetzt auflösen, bitte jetzt 400 Euro mitnehmen unter der 0137 90 30 200. 50 Cent aus allen deutschen Netzen. Wir können mal so eine Sendung an solchen heißen Tagen nicht mehr machen, das geht nicht.
3: Meinst du? Ja. Aber komm, wir brauchen was zum Abkühlen. 400, ich lege einen Hunni oben drauf, einen Abkühlungshunni. Es gibt 500 Euro Garantiegewinn.
1: Wirklich?
3: Die gehen heute netto steuerfrei noch auf dein Konto.
1: 500 Euro. Um 18.36 Uhr. Wer weiß, was das ist? Für einen Film. Wir suchen den Film.
3: Bitte.
1: 0137 90 30 200. Und du gewinnst hier 500 Euro an Ort und Stelle. 0137 90 30 200. 50 sind aus allen deutschen Netzen. Bin sehr gespannt. Claudi war in der vorherigen Sendung schon mal da. Meinte das?
3: Was ist es?
6: Ja. Das ist Pearl Harbor.
7: Ja.
6: Ja.
7: Thematisch. Ja, nee, es ist nicht
3: Pearl Harbor. Sorry.
7: Es ist nicht Pearl Harbor, es tut mir leid.
1: Es ist nicht Pearl Harbor. Lisa tut sich weiterhin schwer. Wir kommen hier nicht voran.
3: Es ist einfach falsch. So, wer hat's denn richtig raus? Komm, ich erhöhe den Gewinn doch mal. Es gibt 600 Euro Garantiegewinn. Jetzt zu uns, kommt mit Leitung 2 richtig lösen, 600 Euro kassieren. Heider raus.
1: Was ist das? Ein drittes Mal und bitte jetzt ein letztes Mal. 0137. 90, 30, 200, 0137, 90, 30, 200, 50 Cent aus allen deutschen Netzen. Wir haben bis hierhin gehört Pearl Harbor, Avatar und Sandmännchen. Weiß irgendwer, welchen Film wir suchen? Uns ist klar, der Ausschnitt ist echt tricky. Super kurz. Aber wenn du von den wenigen Leuten, die gerade Radio hören an diesem heißen Feierabend, wenn du weißt, welchen Film wir suchen, die Gewinnchance ist gerade riesig, aber es ist, glaube ich, immer noch keiner da, ne?
3: So, der Gewinn ist noch nicht riesig genug. Pass mal auf, ich leg nochmal einen Huni. Nee, komm, ich leg 150 oben drauf.
1: Boah, echt?
3: So, dein Gewinn am Radio lautet ab jetzt 750 Euro und die warten nur auf dich. Garantiegewinn geht heute noch raus per Echtzeitüberweisung.
1: 750 Euro, 18.38 Uhr. Jetzt guckt die Regie und Will macht auch schon Druck. Alle wollen wieder Musik hören. Ich kann es nicht ändern. 0137 90 30 200. 0137 90 30 200. 50 Cent aus allen deutschen Netzen. Mit Leitung 2 bist du live bei uns in der Show. Weißt du, was das für ein Film ist? Irgendwer, der da eine Ahnung hat? Dann bitte jetzt auflösen. Also einer bitte. Anna war in einer anderen Sendung schon mal da. Meinte das?
7: Was hast du raus?
5: Ich sag Heidi.
7: Die Heidi? Die Heidi aus den Bergen? Ach nein, die ist es ja nicht. Tut mir leid.
3: Ja, welche denn sonst? Aber
1: naja, entschuldige mal. Nee, es ist nicht Heidi. Wir suchen den Film. Heidi ist ja so weit weg von dem, was wir suchen. Ich bin echt skeptisch gerade.
3: Oh, Leute, was soll ich machen? Abbrechen? Nee, hat keinen Sinn. Weißt du was? Ich mach was Verrücktes. Ich leg noch mal was drauf. Und zwar nicht ein Fuffi oder ein Huni. Nein, nein. Es gibt ab jetzt 1.000 Euro.
1: Ist nicht dein Ernst.
3: Diese 1.000 Euro, die gibt's jetzt und die warten auf dich. Die gehen heute noch raus per Echtzeitüberweisung. So.
1: Liebe Anna, es ist nicht Heidi. 0137 90 30 200. Hört gerade irgendwer Radio? Liegt gerade irgendwer nicht in der Badewanne oder im Freibad oder im Pool? Irgendeiner, der weiß, welchen Film wir suchen. Es gibt jetzt den Hitzefrei-Bonus von 1.000 Euro. Und das Beste ist, das Geld hast du heute Abend schon auf dem Konto. Kannst du ausgeben, heute Abend noch, wenn du möchtest. 0137 90 30 200 0137 90 30 200 50 Cent aus allen deutschen Netzen. Wenn irgendwer was weiß, was das hier für ein Film ist. So, wir werden die Gewinnchance jetzt erhöhen, bitte.
3: Auf jeden Fall, weil mit Leitung 2 ist noch niemand bei uns. Und wer jetzt raus hat, hat Glück. Warum? Ich wollte eigentlich verdoppeln, mache ich nicht. Ich verdreifache jetzt deine Gewinnchance. Noch mit am Start, Leitung 3 und 4. Drei nebeneinander liegende Leitungen zu 1.000 Euro.
1: 0137 90 30 200. Die Sendung ist gleich vorbei. Wir garantieren aber, es wird einen Gewinner geben. Die 1.000 Euro gehen auf jeden Fall raus unter der 0137 90 30 200. 50 Cent aus allen deutschen Netzen. Liebe Freunde aus der Senderabwicklung, wir können solche Sendungen an solchen heißen Tagen einfach nicht mehr machen. Das ist ja völlig Wahnsinn. Weiß irgendwer bitte, was das hier für ein Film ist? 1.000 Euro netto und steuerfrei, drei Leitungen. Drei Studioleitungen sind jetzt sogar geöffnet. Leitung 2, Leitung 3, Leitung 4. Ist irgendwer schon in eine der drei Leitungen? Hallo? Ist irgendwer in Leitung 2? Oder in der 4 oder in der 3?
3: Hallo?
1: Ist keiner da, der den Film sagt.
3: Die sind grün. Die warten auf dich. So, pass mal auf. Das hat ja keinen Sinn. Ich schau mal auf die Uhr. Ich gebe nochmal zwei Leitungen oben drauf. Die 7 und die Glücksleitung 13. Damit die fünffache Gewinnchance.
1: Echt?
3: 1.000 Euro, die warten. 1.000 Euro, die heute noch kassiert werden können und heute noch aufs Konto gehen.
1: Fünf Studioleitungen sind jetzt offen. Eine davon treffen, du kommst direkt ohne Umwege zu uns in die Show. Nennst bitte diesen Film hier und gewinnst die 1.000 Euro unter der 0137 90 30 200. Gott, wir haben es schon 18:42 Uhr, die Sendung ist gleich vorbei. 0137 90 30 200. 50 Cent aus allen deutschen Netzen. Wir haben von Nancy das Sandmännchen gehört und da habe ich gesagt, nee, wir suchen einen Film. Moritz dachte an Avatar. Claudi an Pearl Harbor und Anna meinte, das ist Heidi. Das ist doch nicht Heidi. 1.000 Euro netto und steuerfrei. Aber kann sich bitte irgendwer aus der kalten Badewanne gerade ans Telefon bequemen?
3: Bitte.
1: Sofern er weiß, was hier überhaupt rauskommt.
3: Oder aus dem klimatisierten Auto, egal.
1: So,
3: niemand da. Ich erhöhe jetzt so lange die Gewinnchance, bis endlich jemand bei uns ist. Achtung, jetzt noch die sechste Leitung dazu, Leitung 16. Wir brechen das nicht ab. Sechsfache Gewinnchance, 1.000 Euro.
1: 0137 90 30 200. Es sind jetzt sogar sechs Studioleitungen auf grün. Für den richtigen Film bitte unter der 0137 90 30 200. 0137 90 30 200. 50 Cent aus allen deutschen Netzen. Sandmännchen, Avatar, Pearl Harbor und Heidi haben wir gehört. Und da denke ich mir bei Heidi und Sandmännchen, boah, das sind ja Lösungen, das ist so weit weg von unserer eigentlichen Lösung. Nee, das stimmt nicht. Was ist das hier für ein Film? 1.000 Euro netto und steuerfrei. Und nochmal, Mirko, versprich bitte, es bleibt dabei, das Geld hat man heute Abend auf dem Konto.
3: Das verspreche ich. Vom Spielechef höchstpersönlich überwiesen. Pass mal auf, immer noch niemand da. Die nächste Leitung, Leitung 18. Damit ab jetzt die siebenfache Gewinnchance zu 1.000 Euro.
1: Wahnsinn. Sieben Studioleitungen sind jetzt geöffnet. Wir haben es gleich 18.45 Uhr. Liebe Kollegen aus der Regie, ich weiß, auch ihr habt Druck. Bitte lasst uns auf dem Sender. Es gibt die Ansage, es wird gleich jemand gewinnen. 1.000 Euro für den richtigen Film. In den letzten Augenblicken dieser Sendung unter der 0137 90 30 200. 0137 90 30 200. 50 Cent aus allen deutschen Netzen. Wie heißt dieser Film hier? 1.000 Euro. Für die korrekte Lösung, und die korrekte Lösung ist nicht Pearl Harbor oder Avatar. Wir müssen gleich in die letzten 120 Sekunden gehen, Mirko, das war's?
3: Absolut, sondern wie ist die richtige Lösung? So, ich wollte eine Leitung dazu geben, hat keinen Sinn. Ich gucke auf die Uhr, es sind die letzten Sekunden. Jeden Augenblick kannst du hier scheppern, pass auf. Drei Leitungen obendrauf,
1: echt?
3: Die 23, ja.
1: Boah.
3: Die 24 und die 25 heißt ab jetzt die beste. Die zehnfache Gewinnchance zu 1.000 Euro Garantiegewinn, die heute noch auf dein Konto gehen.
1: 0, 0817 90 30 200. Und damit läuten wir jetzt gleich die letzten 120 Sekunden dieser Sendung ein. Wir brauchen die Lösung. 1000 Euro gehen auf jeden Fall raus. Mhm. Aber die Lösung braucht's bitte jetzt unter der 0137 90 30 200. 50 Cent aus allen deutschen Netzen. Was ist das hier für ein Spielfilm? Irgendeiner, der es weiß? Dann bitte jetzt in den letzten... Okay, da starten Sie die letzten 120 Sekunden. Wie viele Leitungen sind geöffnet, Mirko?
3: 10 Leitungen, boah, zehnfache und damit beste Gewinnchance. 1000 Euro, die beste Gewinnchance bisher. Das Geld geht heute garantiert noch raus.
1: 0137 90 30 200. Keine 120 Sekunden mehr. Die Regie zählt uns jetzt an. Wir brauchen bitte jetzt ein Telefonklingeln. Irgendwer, der weiß, welchen Film wir suchen, unter der 0137

0: 30 200 0137 90 30 200 50 Cent aus allen deutschen Netzen. So, haben wir gleich keine Musik mehr, jetzt ist wirklich vorbei. 60 Sekunden, bitte, jetzt muss es klingeln. 10 Leitungen sind geöffnet. Eine von diesen 10 Leitungen treffen, du kommst direkt ohne Umwege zu uns in die Show. Und wenn du dann gleich unsere Stimmen in deinem Telefon hörst, bitte nicht auflegen. Ein letztes Mal, liebe Regie, bitte reingehört in den Schnipsel. Was ist das für ein Film? Und das ist nicht das Sandmännchen, nicht Avatar oder Heidi. 0137 90 30 200 0137 90 30 200 50 Cent aus allen deutschen Netzen. Boah, Mirko, ich bin so gespannt, wer gleich 1000 Euro gewinnt.
1: Ich auch, du 1000 Euro, Wahnsinn.
0: Liebe Regie, bitte lasst uns noch auf dem Sender, bis es hier gleich klingelt und wir garantiert auch einen Gewinner haben. So, da durchgestellt mit dem Chance-Button live. Hallo, wer ist da?
2: Ja, Valentina Deutsch.
0: Ich grüße dich. Was hast du raus, bitte?
2: Ja, das ist Titanic.
0: Oh, das stimmt, ja. Gott sei Dank. Du hast gerade 1000 Euro gewonnen. Herzlichen Glückwunsch.
2: Danke.
0: Ja, gerne. Bleib mal bitte am Telefon. Schönen Feierabend wünsche ich.

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1: Unsere Koblenzzahl des Tages ist heute die 1. Denn ein einziges Tier steht in Neuwied symbolisch für die ganze Vielfalt der Stadt, der Pfau. Zwar ist er kein offizielles Wahrzeichen, aber der blaue Pfau im Wappen von Neuwied hat eine besondere Bedeutung. Er gilt als Symbol für Stolz, Schönheit und kulturelle Vielfalt. Vor allem aber steht er für das harmonische Miteinander verschiedener Religionen und Kulturen in Neuwied. Für einen Ort also, an dem Gemeinschaft und Zusammenhalt großgeschrieben werden. Der Pfau ist nicht einfach nur ein schönes Tier mit prachtvollen Gefieder. In vielen Kulturen wird er seit Jahrhunderten als Sinnbild für Sonne, Leben und Frühling geehrt. Gleichzeitig gilt er auch als Zeichen für Stolz und manchmal sogar für ein bisschen Eitelkeit. In Neuwied aber steht er vor allem für die Lebendigkeit der Stadtgesellschaft. Der blaue Pfau im Wappen erinnert daran, dass Vielfalt nicht nur akzeptiert, sondern auch gefeiert werden darf. Ein interessanter Fakt: Der Pfau ist in unserer Region gar nicht heimisch. Ursprünglich stammt der Pavo cristatus, so der wissenschaftliche Name, aus Südostasien. Von dort aus kam er schon früh nach Europa und wurde

0: wurde im Laufe der Jahrhunderte zu einem beliebten Symboltier. Seine prächtige Erscheinung inspirierte Menschen im Mittelalter sowie heute. Und so hat er es auch bis nach Neuwied geschafft. Der Pfau in Neuwied erzählt also mehr als nur eine Tiergeschichte. Er ist eine Botschaft. Er erinnert uns daran, dass Stolz und Schönheit nicht alleine stehen, sondern immer mit Vielfalt und Miteinander verbunden sind. Gerade in einer Stadt wie Neuwied, die seit Jahrhunderten für ihre kulturelle Offenheit bekannt ist, passt dieses Symbol perfekt. Unsere Koblenz-Zahl des Tages, die 1, zeigt uns, wie ein einziges Tier für eine ganze Stadt sprechen kann. Der Pfau steht in Neuwied für Vielfalt, Zusammenhalt und Gemeinschaft und genau deshalb bleibt er ein ganz besonderes Symbol.
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1: 36 Grad sind es in Fallender, 36 Grad sind es auch in Waldesch und auch in Koblenz-Neuendorf sind 36 Grad. Sonnig und heiß geht's durch den Abend, in der Nacht klar, die Tiefstwerte liegen bei 20 Grad. Morgen auch viel Sonne, ähnlich wie heute, das Ganze bei 37 Grad. Auch der Freitag zeigt sich ähnlich, dann nochmal ein Stückchen wärmer bei bis zu 39 Grad.
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2: Ich bin Thomas Bleskin. Bundesfamilienministerin Prien will in Deutschland ein Social-Media-Verbot für Kinder einführen, allerdings nur bis zum Alter von 13 Jahren und mit Ausnahmen, etwa für Messenger-Dienste. Prien bezieht sich hierbei auf die Empfehlung einer Expertenkommission.
3: Kinder stoßen im Netz auf viele Gefahren, heißt es von der Expertenkommission, darunter Pornos, Mobbing oder Cybergrooming. Hinzu kommen die besorgniserregenden Nutzungszeiten. Etwa 1 Million Jugendliche würden digitale Medien auf problematische Weise nutzen. Um sie besser zu schützen, schlägt die Kommission härtere Regeln für Plattformen vor, sowie Handyverbote an Schulen und eine gesetzliche Altersgrenze. Die wird gerade auch in vielen anderen EU-Ländern diskutiert, teilweise mit noch strengeren Ansätzen. Auf EU-Ebene gibt es eine eigene Expertengruppe, die im Juli ihre Vorschläge vorlegen soll. Fiona Reinhardt, Nachrichtenredaktion.
2: Das Bundesamt für Sicherheit in der Informationstechnik warnt vor einer wachsenden Bedrohung durch KI-gestützte Cyberangriffe. BSI-Präsidentin Plattner sprach von einer neuen Phase der Cybersicherheit und erwartet in den kommenden Jahren eine deutlich angespanntere Lage. Sicherheitsbehörden sehen digitale Attacken bereits heute als Ausdruck geopolitischer Spannungen. In Frankreich ist eine erste Erkrankung im Zusammenhang mit dem Ebola-Ausbruch in der Demokratischen Republik Kongo nachgewiesen worden. Ein Arzt, der aus dem afrikanischen Land zurückkehrte, sei positiv getestet worden, hieß es vom französischen Gesundheitsministerium.
4: Schon mehr als 1000 Menschen haben sich in der Demokratischen Republik Kongo mit Ebola infiziert und jetzt gibt es auch einen Fall in Frankreich. Allerdings war der Mann vorher für die Arbeit im Kongo und zwar genau dort, wo die Krankheit rumgeht. Sein Zustand ist stabil und auch wenn es für den Mann direkt ins Krankenhaus ging, schauen die Behörden in Frankreich jetzt, ob es Kontaktpersonen gibt, die dann 3 Wochen zu Hause in Quarantäne müssen. Ebola-Fieber kann lebensbedrohlich sein und wird durch Körperkontakt und auch Kontakt mit Körperflüssigkeiten übertragen. In Europa schätzen die Behörden das Ansteckungsrisiko aber als gering ein. Aus Paris, Rache Sommer.
2: Bundeskanzler Merz dringt auf eine Verabschiedung der geplanten Rentenreform noch in diesem Jahr. Im Bundestag warb er für eine zügige Umsetzung der Vorschläge einer Expertenkommission, die unter anderem eine schrittweise Anhebung des Renteneintrittsalters vorsehen. Merz verteidigte die Pläne erneut und wies Vorwürfe einer Rentenkürzung zurück.
0: Und jetzt noch mehr Informationen aus unserer Region.
5: Mittlerweile, guten Abend. Beim 19. Deichlauf in Neuwied haben mehr als 1300 Menschen teilgenommen. Die Veranstaltung fand in diesem Jahr erstmals im Rhein-Wied-Stadion statt. Dort befand sich der neue Start- und Zielbereich der Laufstrecke. Trotz der Änderungen blieb die große Beteiligung von Kindern, Jugendlichen und Erwachsenen erhalten. Auf der 10-Kilometer-Strecke siegte Danny Neumann und Annika Kost von der LG Rhein-Wied. Beide setzten sich deutlich an die Spitze und gewannen ihr Rennen. Auch auf der kürzeren Strecke über 5 Kilometer gab es starke Leistungen aus der Region.
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1: Um 19.02 Uhr mit dem Blick raus zu euch auf die Straßen. Nach wie vor noch auf die A3, Köln Richtung Frankfurt, zwischen Ransbach-Baumbach und Montabaur. Da gab es ja den Unfall, da ist die linke Spur jetzt mittlerweile wieder befahrbar. Die Sperrung ist aufgehoben. Wer sich auskennt, sollte das Gebiet aber nach wie vor meiden. Gibt nämlich immer noch 9 Kilometer Stau auf der A3 und auch auf der A48, Koblenz Richtung Dermbach, zwischen Hörgrenzhausen und Dreieck Dermbach gibt es aufgrund des Unfalls und des Rückstaus immer noch 3 Kilometer Stau.
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1: Ein Blitzer steht in Kesselheim. Das Ganze in der Kaiser-Otto-Straße. In beiden Richtungen wird geblitzt. Schrittgeschwindigkeit hier. Und wenn ihr Staus, Blitzer oder Verkehrsbehinderungen habt, mehr damit, meldet es alles Antenne Koblenz-Hotline 0261 98 820 99 per Anruf oder WhatsApp. Direkt live zu mir ins Studio.
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1: Der Mittwochabend, gleich das Tagebuch der großen Hits. Wie immer gibt es eine Reise zurück in der Musikgeschichte. Ja, und heute, da ist auch 19 Uhr immer noch das Motto. 36.

0: Immer noch 36 Grad und es wird tatsächlich auch wirklich immer noch heißer. Ich habe es ja gerade im Wetter schon gesagt, an die 40 Grad Richtung Wochenende. Deswegen vielleicht eine gute Nachricht, um sich so ein bisschen, ja, kältere Gedanken zu machen, erfrischendere Gedanken. Da würde ich erstmal das Musikbett einmal ändern. Denn in 6 Monaten ist es schon wieder soweit. Heiligabend steht ja fast schon wieder vor der Tür. Also, vielleicht das ein bisschen erfrischend bei diesen heißen Tagen, vor allem vielleicht auch für die Menschen in den Dachgeschossen ohne Ventilator. Also, nicht mehr lange durchhalten und dann wird das auch wieder ein wenig kühler. Hier gibt's jetzt Phil Collins, Ray Garvey und Kaigo und Khalid mit Save My Love. Und ich bin Max Dehmann. Schönen Mittwochabend.
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1: 24. Juni 1998. Puff Daddy, Faith Evans und 112 sind mit I'll Be Missing You neu in den deutschen Singlecharts. Dieser Song ist dem amerikanischen Rapper The Notorious B.I.G. gewidmet. Er wird nämlich im März 1997 erschossen. Puff Daddy tut sich daher mit der Gruppe 112 und Faith Evans zusammen. Sie ist die Witwe von B.I.G. Zusammen nehmen sie eine Nummer auf, in der sie all ihren Schmerz über seinen Tod verarbeiten können. Und dazu covern sie den Song I'll Be Watching You von der Band The Police. Puff Daddy und Faith Evans erzählen in I'll Be Missing You davon, dass sie den Tod von B.I.G. immer noch nicht fassen können. Es fällt ihnen schwer, ihr eigenes Leben weiterzuleben, und so fühlen sie sich einfach nur leer. Besonders die Witwe betont im Refrain, dass sie bei all dem, was sie tut, an ihren Ehemann denkt. Die Nummer ist ganz besonders dazu gedacht, allen Menschen Kraft zu geben, die eine geliebte Person verloren haben. Und das schafft I'll Be Missing You mit ganz, ganz großen Gefühlen und mit viel Herz und natürlich mit den fantastischen Musikern, die daran beteiligt waren. Ciao.

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1: 35 Grad haben wir in Waltersburg gemessen, 35 Grad sind es auch in Weißenturm und in Koblenz-Niederberg sind es auch 35 Grad. Ganz allmählich sinken die Temperaturen jetzt. Die Sonne geht unter gegen 21:45, da immer noch Temperaturen von um die 30 Grad. Ab da wird es dann ein bisschen milder. In der Nacht, da sind die Tiefstwerte dann bei 20 Grad eingeordnet. Ja, kann man ein bisschen durchatmen, bleibt klar. Morgen dann auch wieder sonnig und heiß bei bis zu 37 Grad, Freitag und Samstag dann bei bis zu 39 Grad.
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1: Um kurz nach 19:30 mit dem Blick raus zu euch auf die Straßen, auf die A3 Köln Richtung Frankfurt. Zwischen Dreieck-Dernbach und Montabaur, hier gab es den Unfall, da ist die linke Spur mittlerweile wieder befahrbar, gibt aber trotzdem noch 6 Kilometer Stau. Staut sich auch zurück auf die A48 Koblenz Richtung Dernbach zwischen Hörgrenzhausen und Dreieck-Dernbach, hier aktuell noch so 2 Kilometer Stau.
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1: Geblitzt wird in Kesselheim in der Kaiser-Otto-Straße in beiden Fahrtrichtungen. Schrittgeschwindigkeit hier erlaubt. Und wenn ihr Staus, Blitzer oder Verkehrsbehinderungen habt, immer her damit, meldet's alles. Antenne Koblenz Hotline 0261 98 8 20 99 per Anruf oder WhatsApp.
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1: In Koblenz heißt es auch in diesem Sommer wieder Musik genießen mit Blick auf den Rhein. Die Kulturstufen laden jeden Mittwochabend zu kostenlosen Open-Air-Konzerten an den Schlossstufen ein. Regionale Künstler präsentieren dabei ein abwechslungsreiches Programm von Jazz und Pop über Rock und Blues bis hin zu Klassik und Weltmusik. Heute ist die Rheinische Philharmonie zu Gast. Die besondere Atmosphäre direkt am Rheinufer macht die Konzertreihe zu einem beliebten Treffpunkt für Jung und Alt. Los geht's jeweils um 19 Uhr, der Eintritt ist frei. In Koblenz lädt die Stadtbibliothek zu einer kleinen Mitmachaktion rund um das Buch Paradise Garden ein. Im Rahmen der Reihe Koblenz liest ein Buch können Besucher ihr Wissen über den Roman in einem Quiz testen. Die Fragen liegen kostenlos in der Bibliothek aus und richten sich sowohl an Leser des Buchs als auch an alle, die neugierig sind. Mitmachen ist noch bis morgen möglich. Unter allen richtigen Einsendungen werden am Ende auch Preise verlost. Die Aktion soll Lust aufs Lesen machen und den gemeinsamen Austausch über Literatur fördern. In Andernach lädt am Sonntag das Kinderburgfest auf Schloss Burg Namedy zu einem fröhlichen Familiennachmittag ein. Die Veranstaltung richtet sich besonders an Kinder zwischen 4 und 10 Jahren und bietet ein buntes Programm mit vielen Spielen und Mitmachaktionen. Zahlreiche Vereine und Organisationen aus der Region sorgen dabei für abwechslungsreiche Angebote. Der Park der Burg verwandelt sich ab 13 Uhr in eine große Spielfläche, auf der gemeinsam entdeckt, gebastelt und ausprobiert werden kann. Der Eintritt ist kostenlos, sodass alle Familien unkompliziert teilnehmen können. Und bei allem wünschen wir euch natürlich auch wie immer viel Spaß.
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1: Ich bin Thomas Bleskin. Familienministerin Prien plädiert für eine gesetzliche Altersgrenze von 13 Jahren für die eigenständige Nutzung sozialer Medien wie TikTok, Instagram oder Snapchat. Prien bezog sich dabei auf eine Empfehlung der Expertenkommission Kinder- und Jugendschutz in der digitalen Welt.
2: Die gesetzliche Altersgrenze von 13 Jahren ist allerdings nur ein Vorschlag der Expertenkommission. Alternativ wurde darüber diskutiert, über den EU Digital Services Act bestimmte Dienste oder einzelne Funktionen für bestimmte Altersgruppen zu beschränken. Worin sich die Kommission aber einig ist, das Thema muss auf europäischer Ebene geregelt werden. Und am Ende müssten besonders auch die Plattformbetreiber in die Pflicht genommen werden. Kinder und Jugendliche einfach aus der digitalen Welt auszusperren, sei kein Schutz. Fiona Reinhardt, Nachrichtenredaktion.
1: Deutschlands Handynetze sind besser geworden, aber mancherorts ist die Verbindung immer noch ziemlich schlecht. Über eine App sollen Nutzer jetzt genau diese Funklöcher melden. Unter dem Hashtag #CheckDeinNetz starten das Bundesdigitalministerium und die Bundesnetzagentur eine einwöchige Mitmachaktion.
3: Bundesdigitalminister Wildberger spricht vom großen Netztest. Und da ist jeder Handynutzer aufgerufen, mitzumachen. Denn aktuell gibt es immer noch Orte in Deutschland, an denen keines der großen Handynetze von Telekom, Vodafone und O2 standardmäßig funktioniert. Das sind immer noch gut 786 Quadratkilometer. Über die App Mobilfunkcheck sollen wir diese Woche melden, wo die Funklöcher sind. Das hilft den Anbietern und der Bundesnetzagentur einzustufen, wie die Situation vor Ort ist. Und sorgt am Ende dafür, dass die Netzabdeckung in Summe besser wird. Tanja Wagner, Nachrichtenredaktion.
1: Bundeskanzler Merz dringt auf eine Verabschiedung der geplanten Rentenreform noch in diesem Jahr. Im Bundestag warb er für eine zügige Umsetzung der Vorschläge einer Expertenkommission, die unter anderem eine schrittweise Anhebung des Renteneintrittsalters vorsehen. Merz verteidigte die Pläne erneut und wies Vorwürfe einer Rentenkürzung zurück. Nach dem Fund eines toten Säuglings in Renningen bei Stuttgart richtet sich der Verdacht nun gegen die Mutter des Kindes. Nach Angaben von Polizei und Staatsanwaltschaft gibt es bislang keine Hinweise auf die zunächst gemeldete Entführung. Stattdessen wird gegen die 32-Jährige wegen des Verdachts des Vortäuschens einer Straftat ermittelt.
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1: Ich bin Thomas Bleskin. Bundesfamilienministerin Prien will in Deutschland ein Social-Media-Verbot für Kinder einführen, allerdings nur bis zum Alter von 13 Jahren und mit Ausnahmen etwa für Messenger-Dienste. Prien bezieht sich hierbei auf die Empfehlung einer Expertenkommission.
2: Kinder stoßen im Netz auf viele Gefahren, heißt es von der Expertenkommission, darunter Pornos, Mobbing oder Cybergrooming. Hinzu kommen die besorgniserregenden Nutzungszeiten. Etwa 1 Million Jugendliche würden digitale Medien auf problematische Weise nutzen. Um sie besser zu schützen, schlägt die Kommission härtere Regeln für Plattformen vor, sowie Handyverbote an Schulen und eine gesetzliche Altersgrenze. Die wird gerade auch in vielen anderen EU-Ländern diskutiert, teilweise mit noch strengeren Ansätzen. Auf EU-Ebene gibt es eine eigene Expertengruppe, die im Juli ihre Vorschläge vorlegen soll. Fiona Reinhardt, Nachrichtenredaktion.
1: Das Bundesamt für Sicherheit in der Informationstechnik warnt vor einer wachsenden Bedrohung durch KI-gestützte Cyberangriffe. BSI-Präsidentin Plattner sprach von einer neuen Phase der Cybersicherheit und erwartet in den kommenden Jahren eine deutlich angespanntere Lage. Sicherheitsbehörden sehen digitale Attacken bereits heute als Ausdruck geopolitischer Spannungen. In Frankreich ist eine erste Erkrankung im Zusammenhang mit dem Ebola-Ausbruch in der Demokratischen Republik Kongo nachgewiesen worden. Ein Arzt, der aus dem afrikanischen Land zurückkehrte, sei positiv getestet worden, hieß es vom französischen Gesundheitsministerium.
3: Schon mehr als 1000 Menschen haben sich in der Demokratischen Republik Kongo mit Ebola infiziert und jetzt gibt es auch einen Fall in Frankreich. Allerdings war der Mann vorher für die Arbeit im Kongo und zwar genau dort, wo die Krankheit rumgeht. Sein Zustand ist stabil und auch wenn es für den Mann direkt ins Krankenhaus ging, schauen die Behörden in Frankreich jetzt, ob es Kontaktpersonen gibt, die dann 3 Wochen zu Hause in Quarantäne müssen. Ebola-Fieber kann lebensbedrohlich sein und wird durch Körperkontakt und auch Kontakt mit Körperflüssigkeiten übertragen. In Europa schätzen die Behörden das Ansteckungsrisiko aber als gering ein. Aus Paris, Rachel Sommer.
1: Bundeskanzler Merz dringt auf eine Verabschiedung der geplanten Rentenreform noch in diesem Jahr. Im Bundestag warb er für eine zügige Umsetzung der Vorschläge einer Expertenkommission, die unter anderem eine schrittweise Anhebung des Renteneintrittsalters vorsehen. Merz verteidigte die Pläne erneut und wies Vorwürfe einer Rentenkürzung zurück.
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1: Ich bin Dirk Zeitler. Bundesfamilienministerin Prien will auch in Deutschland ein Social-Media-Verbot für Kinder einführen. Allerdings nur bis zum Alter von 13 Jahren und mit Ausnahmen etwa für Messenger-Dienste. Für Jugendliche zwischen 13 und 18 Jahren möchte die CDU-Politikerin abgestufte Schutzkonzepte bei der Nutzung von TikTok, Instagram und Co. Prien bezieht sich hierbei auf die Empfehlung einer Expertenkommission.
2: Kinder stoßen im Netz auf viele Gefahren, heißt es von der Expertenkommission, darunter Pornos, Mobbing oder Cybergrooming. Hinzu kommen die besorgniserregenden Nutzungszeiten. Etwa 1 Million Jugendliche würden digitale Medien auf problematische Weise nutzen. Um sie besser zu schützen, schlägt die Kommission härtere Regeln für Plattformen vor, sowie Handyverbote an Schulen und eine gesetzliche Altersgrenze. Die wird gerade auch in vielen anderen EU-Ländern diskutiert, teilweise mit noch strengeren Ansätzen. Fiona Reinhardt, Nachrichtenredaktion.
1: 2 Wochen vor dem NATO-Gipfel in Ankara haben die größeren europäischen Partner den Willen zur Stärkung des Bündnisses bekräftigt. Wir stehen gemeinsam für eine NATO, die stark und einig die Sicherheit im euroatlantischen Raum wahrt, im Interesse aller Alliierten. Zweitens, wir wollen die Allianz erneuern, wir stärken ihren europäischen Pfeiler, sagte Bundeskanzler Merz in Berlin beim Spitzentreffen der sogenannten E5 der größeren europäischen Mitgliedstaaten. Die Bundesanwaltschaft ermittelt gegen einen Russen wegen möglicher Sabotageversuche an der Gasversorgung in Deutschland. Einsatzkräfte durchsuchten in Berlin und Frankfurt am Main Räumlichkeiten. Im Fokus der Ermittlungen steht eine ehemalige Tochterfirma des staatlichen russischen Energiekonzerns Gazprom.
3: Es geht um einen Zeitraum zu Beginn des Ukraine-Kriegs. Damals wollte ein angeblich neuer Eigentümer die Gazprom Germania aus dem Nichts heraus liquidieren, hieß es von der Bundesanwaltschaft. Das hätte die Gasversorgung in Deutschland in einer ohnehin kritischen Phase weiter erschweren können. Denn Gazprom Germania verfügte zu dem Zeitpunkt über mindestens 1/4 der deutschen Speicherkapazitäten für Erdgas. Das Bundeswirtschaftsministerium bekam Wind von der geplanten Aktion und verhinderte sie. Tanja Wagner, Nachrichten Redaktion.
1: Die Trikots der deutschen Fußballnationalmannschaft verkaufen sich zur laufenden Weltmeisterschaft so gut wie nie zuvor. Nach Angaben von Adidas werden voraussichtlich mehr als 3 Millionen Deutschland-Jerseys abgesetzt. Das seien dreimal so viele wie bei der WM in Katar vor 4 Jahren.
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1: Ich bin Dirk Zeitler. Nach dem bundesweiten Ausfall des Zugverkehrs in der Nacht hat die Deutsche Bahn erste Details zur Ursache genannt. Demnach war der planmäßige Tausch einer technischen Komponente beim digitalen Bahnfunksystem Auslöser für die Probleme. Eine deutschlandweite Störung des Systems hatte gestern am späten Abend für rund 2 Stunden Stillstand bei der Bahn gesorgt.
2: Das Verständnis für die Probleme mit der technischen Komponente hält sich in Grenzen. Wenn es an Hardware oder einem Update-Problem eines Servers gelegen habe, müsse die Bahn dafür sorgen, dass sich sowas nicht wiederholt, so die klare Erwartung von Bundesverkehrsminister Schnieder. Die Probleme zeigen, dass die Systeme der Bahn dringend modernisiert werden müssen, sagt der Vorsitzende des Verkehrsausschusses im Bundestag, Al-Wazir. Viele Reisende hatten durch den Unfall in der Nacht festgesessen. Vor den Bahnhofsinformationen hatten sich extrem lange Warteschlangen gebildet. Thomas Thonfeld, Nachrichtenredaktion.
1: Die Gespräche zwischen den USA und dem Iran dürften nach den Worten von US-Außenminister Rubio in der kommenden Woche weitergehen. Nach seinem Kenntnisstand würden die technischen Gespräche am Montag oder Donnerstag fortgeführt. Rubio geht davon aus, dass erneut in der Schweiz verhandelt wird. Bundesfamilienministerin Priem will auch in Deutschland ein Social-Media-Verbot für Kinder einführen, allerdings nur bis zum Alter von 13 Jahren und mit Ausnahmen etwa für Messenger-Dienste. Für Jugendliche zwischen 13 und 18 Jahren möchte die CDU-Politikerin abgestufte Schutzkonzepte bei der Nutzung von TikTok, Instagram und Co. Priem bezieht sich hierbei auf die Empfehlung einer Expertenkommission.
3: Kinder stoßen im Netz auf viele Gefahren, heißt es von der Expertenkommission, darunter Pornos, Mobbing oder Cybergrooming. Hinzu kommen die besorgniserregenden Nutzungszeiten. Etwa 1 Million Jugendliche würden digitale Medien auf problematische Weise nutzen. Um sie besser zu schützen, schlägt die Kommission härtere Regeln für Plattformen vor, sowie Handyverbote an Schulen und eine gesetzliche Altersgrenze. Die wird gerade auch in vielen anderen EU-Ländern diskutiert, teilweise mit noch strengeren Ansätzen. Fiona Reinhardt, Nachrichtenredaktion.
1: Die Trikots der deutschen Fußballnationalmannschaft verkaufen sich zur laufenden Weltmeisterschaft so gut wie nie zuvor. Nach Angaben von Adidas werden voraussichtlich mehr als 3 Millionen Deutschland-Jerseys abgesetzt. Das seien 3-mal so viele wie bei der WM in Katar vor 4 Jahren.
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1: Ich bin Dirk Zeitler. Nach dem bundesweiten Ausfall des Zugverkehrs in der Nacht hat die Deutsche Bahn erste Details zur Ursache genannt. Demnach war der planmäßige Tausch einer technischen Komponente beim digitalen Bahnfunksystem Auslöser für die Probleme. Eine deutschlandweite Störung des Systems hatte gestern am späten Abend für rund 2 Stunden Stillstand bei der Bahn gesorgt.
2: Das Verständnis für die Probleme mit der technischen Komponente hält sich in Grenzen. Wenn es an Hardware oder einem Update-Problem eines Servers gelegen habe, müsse die Bahn dafür sorgen, dass sich sowas nicht wiederholt, so die klare Erwartung von Bundesverkehrsminister Schnieder. Die Probleme zeigen, dass die Systeme der Bahn dringend modernisiert werden müssen, sagt der Vorsitzende des Verkehrsausschusses im Bundestag, Al-Wazir. Viele Reisende hatten durch den Unfall in der Nacht festgesessen. Vor den Bahnhofsinformationen hatten sich extrem lange Warteschlangen gebildet. Thomas Thonfeld, Nachrichtenredaktion.
1: Die Gespräche zwischen den USA und dem Iran dürften nach den Worten von US-Außenminister Rubio in der kommenden Woche weitergehen. Nach seinem Kenntnisstand würden die technischen Gespräche am Montag oder Donnerstag fortgeführt. Rubio geht davon aus, dass erneut in der Schweiz verhandelt wird. Bundesfamilienministerin Priem will auch in Deutschland ein Social-Media-Verbot für Kinder einführen, allerdings nur bis zum Alter von 13 Jahren und mit Ausnahmen etwa für Messenger-Dienste. Für Jugendliche zwischen 13 und 18 Jahren möchte die CDU-Politikerin abgestufte Schutzkonzepte bei der Nutzung von TikTok, Instagram und Co. Priem bezieht sich hierbei auf die Empfehlung einer Expertenkommission.
3: Kinder stoßen im Netz auf viele Gefahren, heißt es von der Expertenkommission, darunter Pornos, Mobbing oder Cybergrooming. Hinzu kommen die besorgniserregenden Nutzungszeiten. Etwa 1 Million Jugendliche würden digitale Medien auf problematische Weise nutzen. Um sie besser zu schützen, schlägt die Kommission härtere Regeln für Plattformen vor, sowie Handyverbote an Schulen und eine gesetzliche Altersgrenze. Fiona Reinhardt, Nachrichtenredaktion.
1: Zum Sport. Die Schweiz hat Gastgeber Kanada den Gruppensieg bei der Fußball-WM entrissen. Die Eidgenossen setzten sich im direkten Duell in Vancouver mit 2:1 durch. Mit einem 3:1 in Katar hat sich Bosnien-Herzegowina den Traum von der K.O.-Runde bei der WM so gut wie erfüllt.
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1: Ich bin Dirk Zeitler. Nach dem bundesweiten Ausfall des Zugverkehrs in der Nacht hat die Deutsche Bahn erste Details zur Ursache genannt. Demnach war der planmäßige Tausch einer technischen Komponente beim digitalen Bahnfunksystem Auslöser für die Probleme. Eine deutschlandweite Störung des Systems hatte gestern am späten Abend für rund 2 Stunden Stillstand bei der Bahn gesorgt.
2: Das Verständnis für die Probleme mit der technischen Komponente hält sich in Grenzen. Wenn es an Hardware oder einem Update-Problem eines Servers gelegen habe, müsse die Bahn dafür sorgen, dass sich sowas nicht wiederholt, so die klare Erwartung von Bundesverkehrsminister Schnieder. Die Probleme zeigen, dass die Systeme der Bahn dringend modernisiert werden müssen, sagt der Vorsitzende des Verkehrsausschusses im Bundestag Al-Wazir. Viele Reisende hatten durch den Unfall in der Nacht festgesessen. Vor den Bahnhofsinformationen hatten sich extrem lange Warteschlangen gebildet. Thomas Thonfeld, Nachrichtenredaktion.
1: Die Gespräche zwischen den USA und dem Iran dürften nach den Worten von US-Außenminister Rubio in der kommenden Woche weitergehen. Nach seinem Kenntnisstand würden die technischen Gespräche am Montag oder Donnerstag fortgeführt. Rubio geht davon aus, dass erneut in der Schweiz verhandelt wird. Bundesfamilienministerin Priem will auch in Deutschland ein Social-Media-Verbot für Kinder einführen, allerdings nur bis zum Alter von 13 Jahren und mit Ausnahmen etwa für Messenger-Dienste. Für Jugendliche zwischen 13 und 18 Jahren möchte die CDU-Politikerin abgestufte Schutzkonzepte bei der Nutzung von TikTok, Instagram und Co. Priem bezieht sich hierbei auf die Empfehlung einer Expertenkommission.
3: Kinder stoßen im Netz auf viele Gefahren, heißt es von der Expertenkommission, darunter Pornos, Mobbing oder Cybergrooming. Hinzu kommen die besorgniserregenden Nutzungszeiten. Etwa 1 Million Jugendliche würden digitale Medien auf problematische Weise nutzen. Um sie besser zu schützen, schlägt die Kommission härtere Regeln für Plattformen vor, sowie Handyverbote an Schulen und eine gesetzliche Altersgrenze. Fiona Reinhardt, Nachrichtenredaktion.
1: Zum Sport. Die Schweiz hat Gastgeber Kanada den Gruppensieg bei der Fußball-WM entrissen. Die Eidgenossen setzten sich im direkten Duell in Vancouver mit 2:1 durch. Mit einem 3:1 in Katar hat sich Bosnien-Herzegowina den Traum von der K.O.-Runde bei der WM so gut wie erfüllt.
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1: Ich bin Dirk Zeitler. Bundesfamilienministerin Prien will auch in Deutschland ein Social Media